Hallo, wir starten mit Musik von Joseph Haydn in diese Stunde hier im ARD nach Konzert. Und zwar hören wir seine Sinfonie S-Dur, Hoboken 143, die den Beinamen Merkur bekommen hat. Il Giardino Armonico unter der Leitung von Giovanni Antonini.

Im Originalklang unterwegs Il Giardino Armonico. Unter der Leitung von Giovanni Antonini präsentierten sie diese Sinfonie S-Dur aus der Feder von Joseph Haydn. Der Ritter Roland verliert den Verstand, weil seine Liebe zu Angelika unerwidert bleibt. Emotionaler Ausnahmezustand in der Oper Rolando Furioso von Antonio Vivaldi, der rasende Roland. Und da hören wir jetzt einen Auszug, und zwar die Arie des Ruggiero im ersten Akt. Er singt hier: Durch dich allein, meine süße Geliebte, wird diesem Herzen Frieden und Labung zuteil werden. Magdalena Koschina und das Venice Baroque Orchestra unter der Leitung von Andrea Macon.

Magdalena Koschina, die Mezzosopranistin, flankiert von dem Venice Baroque Orchestra unter Andrea Maccon. Das war ein Auszug aus Der rasende Roland, der Oper von Antonio Vivaldi, die Arie des Ruggiero im ersten Akt. Sie hören das ARD-Nachtkonzert, präsentiert von BR Klassik. Unser nächster Akt jetzt ist das Violinkonzert Nummer 2, D-Moll von Max Bruch. Antje Weithas und die NDR-Radio-Philharmonie sind zu hören. Am Pult hier Hermann Bäumer.

großes Violinkonzert, großes Finale. Das hier war das Konzert Nummer 2 D-Moll von Max Bruch, Antje Weithaas und die NDR Radio Philharmonie zu erleben unter der Leitung von Hermann Bäumer. Hier im ARD Nachtkonzert als nächstes Landschaften und Meeresbilder, eine wunderbare Sammlung von 12 Stücken von Jacques Coquelin, präsentiert hier von Michael Korstig.

Michael Korstig präsentierte die Landschaften und Meeresbilder, die Sammlung von Jarl Kuckler. Das ist das ARD-Nachtkonzert, präsentiert von BR Klassik. Jetzt erwartet uns die Tapiola-Sinfonietta unter der Leitung von Jean-Jacques Kantorow. Präsentieren die Musikerinnen und Musiker die Sinfonie Nummer 2 A-Moll des französischen Komponisten Camille Saint-Saëns.

Sinfonie Nummer 2, A-Moll von Camille Saint-Saëns, die Tapiola Sinfonietta spielte unter dem Dirigat von Jean-Jacques Kantorow. Kurz vor 4 Uhr ist es hier im ARD-Nachkonzert. Zum Abschluss dieser Stunde nur noch Musik der leichten Hand von Jacques Offenbach.

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1: Um 4 Uhr mit Katja Kindermann. Wenige Wochen vor der Landtagswahl in Sachsen-Anhalt hat Linken-Chef Pantisano die Möglichkeit in den Raum gestellt, dass seine Partei die dortige CDU unterstützt. Im Sommerinterview mit dem ZDF sagte er, die Linke habe in den letzten Jahren gezeigt, dass sie Verantwortung für dieses Land übernehme. Aus Berlin, Dietrich Karl Meurer.
2: Noch vor wenigen Wochen verglich Luigi Pantisano die CDU mit der AfD und warf ihr faschistische Politik vor. Im ZDF-Sommerinterview schlägt der linken Co-Chef nun deutlich andere Töne an.
3: Wir haben in den letzten Jahren als Linke gezeigt, dass wir Verantwortung für dieses Land übernehmen. Also ja. Vor allem dann, wenn es darum geht, die AfD zu verhindern, an die Macht zu kommen. Das machen wir in Thüringen, in Sachsen. Das haben wir auch in Sachsen-Anhalt gemacht.
2: Eine Unterstützung des CDU-Politikers Sven Schulze schließt Pantisano nicht aus. Die CDU, die bislang eine Zusammenarbeit mit der Linken ablehnt, fordert er auf, Verantwortung zu übernehmen.
1: Die US-Regierung zeigt sich angesichts der jüngsten Forderungen des Iran gelassen. Präsident Trump sprach in einem Interview mit dem Nachrichtenportal Axios von einem Schachspiel. Aus der Nachrichtenredaktion Mai Beermann.
4: Es wird sich regeln, es regelt sich immer, sagte Trump. Offenbar setzt der US-Präsident auf den Faktor Zeit. Der Iran sei wirtschaftlich in einer sehr schlechten Lage, die Inflation sei enorm und das Regime habe kein Geld, um seine Truppen zu bezahlen, so Trump. Er räumte ein, wir verhandeln nur halbherzig mit ihnen. Zu den vom Iran gestellten Bedingungen gehören das Ende der US-Seeblockade, der Abzug der US-Streitkräfte aus der Region, die vollständige Aufhebung aller Sanktionen gegen den Iran sowie Entschädigungszahlungen.
1: Der Bundesverband der deutschen Binnenschifffahrt warnt angesichts des anhaltenden Niedrigwassers vor einer Zweiteilung des Rheins. Verbandschef Schwanen sagte der Rheinischen Post, am wichtigen Pegel Kaub werde im Laufe der Woche erstmals ein einstelliger Wert erwartet. Bei einem derart niedrigen Wasserstand könnten Güterschiffe dort nicht mehr passieren. Der Rhein wäre damit nicht mehr durchgängig befahrbar. In Großbritannien beginnt heute die Leichtathletik-Europameisterschaft. Bis Sonntag kämpfen Athletinnen und Athleten aus fast 50 Nationen um Medaillen. Das deutsche Team darf sich in mehreren Disziplinen Hoffnungen auf Edelmetall machen. Unter anderem gilt Zehnkampf-Weltmeister Leo Neugebauer als Favorit. Im Weitsprung ist Malaika Mihambo eine aussichtsreiche Kandidatin für eine Medaille. Das waren die Nachrichten. Das Wetter in Deutschland. Tagsüber heiter und sonnig, von der Nordsee bis nach Mecklenburg-Vorpommern Regen und Gewitter möglich. Höchstwerte 20 Grad auf Langeoog bis 36 Grad in der Südpfalz. Morgen dann freundlich, im Süden Schauer und Gewitter möglich. Die Temperaturen liegen dann bei 18 bis 34 Grad. Und am Mittwoch in der Mitte und im Süden zeitweise sonnig, die Temperaturen dann 19 bis 36 Grad. Die Zeit, es ist jetzt 4.03 Uhr.
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5: Diese Ausgabe mit Tobias Föhrenbach. Hallo, herzlich willkommen. Ja, zu Beginn dieser Stunde ein langer Name, und zwar der vom französischen Cellisten und Komponisten Jean-Baptiste Aimé Joseph Chanson. Ja. Der hat ein Cellokonzert geschrieben in D-Dur und Valentin Raduziu und das Württembergische Kammerorchester Heilbronn haben das Ganze eingespielt unter der Leitung von Ruben Gazarian.

Tolle Entdeckung, das Violoncello-Konzert D-Dur von Jean-Baptiste Aimé Joseph Chanson mit Valentin Raduziu und dem Württembergischen Kammerorchester Heilbronn zu erleben unter der Leitung von Ruben Gazarian. Als nächstes im ARD-Nachkonzert, ein Name, der häufiger auftaucht in den Programmen, Georg Philipp Telemann nämlich. Sein Quartett A-Dur schrieb er für Traversflöte, Violine, Viola da Gamba bzw. Violoncello und Basso Continuo. Ein Fall für das Ensemble Florilegium.

Die Formation Florilegium präsentierte das Quartett hier in A-Dur von Georg Philipp Telemann. Sie hören das ARD-Nachtkonzert, präsentiert von PR Klassik. Snegorodschka, das Schneeflöckchen. Es sehnt sich danach, den Menschen zu begegnen. Zu verheißungsvoll klingen die Lieder des Hirten Lell, die sie in der Ferne hört. Das ist Ausgangspunkt der Geschichte, die Nikolai Rimski-Korsakow 1882 als Oper entwickelte, genauso wie seine Faszination für das Fantastische. Ja, und Peter Tschaikowski hat sich diesem Werk ebenfalls angenommen. Schneeflöckchen lernt, da die Menschen kennen und mit ihnen menschliche Empfindungen, Leidenschaft, Liebe, Eifersucht. Sie begibt sich damit jedoch in höchste Lebensgefahr. Sonnengott Jarilo wird sie als Opfer einfordern. Das ist die berührende Geschichte und das hier ist die Bühnenmusik von Peter Tschaikowski zu diesem Schauspiel. Wir hören das Sinfonieorchester Göteborg unter der Leitung von Neeme Järvi.

Das Schneeflöckchen mitten im Sommer hier im ARD-Nachtkonzert. Das war die Bühnenmusik zum Schauspiel Snegurotschka, komponiert von Peter Tschaikowski. Nemi Järvi dirigierte das Sinfonieorchester Göteborg. 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
1: Um 5 Uhr mit Katja Kindermann. Wenige Wochen vor der Landtagswahl in Sachsen-Anhalt hat Linken-Chef Pantisano die Möglichkeit in den Raum gestellt, dass seine Partei die dortige CDU unterstützt. Im Sommerinterview mit dem ZDF sagte er, die Linke habe in den letzten Jahren gezeigt, dass sie Verantwortung für dieses Land übernehme. Aus Berlin, Dietrich Karl Meurer.
2: Noch vor wenigen Wochen verglich Luigi Pantisano die CDU mit der AfD und warf ihr faschistische Politik vor. Im ZDF-Sommerinterview schlägt der linken Co-Chef nun deutlich andere Töne an.
3: Wir haben in den letzten Jahren als Linke gezeigt, dass wir Verantwortung für dieses Land übernehmen.
4: Also ja.
3: Vor allem dann, wenn es darum geht, die AfD zu verhindern, an die Macht zu kommen. Das machen wir in Thüringen, in Sachsen. Das haben wir auch in Sachsen-Anhalt gemacht.
2: Eine Unterstützung des CDU-Politikers Sven Schulze schließt Pantisano nicht aus. Die CDU, die bislang eine Zusammenarbeit mit der Linken ablehnt, fordert er auf, Verantwortung zu übernehmen.
1: Die Monate Juni und Juli waren in Westeuropa so heiß wie noch nie seit Beginn der Wetteraufzeichnungen. Das hat der EU-Klimadienst Copernicus mitgeteilt. Die Durchschnittstemperatur betrug demzufolge gut 21,6 Grad. Das ist fast 2,8 Grad über dem langjährigen Juni-Mittelwert von 1991 bis 2020. Auffällig war ein ausgeprägtes Temperaturgefälle von West- nach Osteuropa und Skandinavien, wo es wesentlich kühler war. Der Klimadienst hob auch die Reihung von 4 Hitzewellen seit Mai hervor. Die US-Regierung zeigt sich angesichts der jüngsten Forderungen des Iran gelassen. Präsident Trump sprach in einem Interview mit dem Nachrichtenportal Axios von einem Schachspiel. Aus der Nachrichtenredaktion Marei Beermann.
5: Es wird sich regeln, es regelt sich immer, sagte Trump. Offenbar setzt der US-Präsident auf den Faktor Zeit. Der Iran sei wirtschaftlich in einer sehr schlechten Lage, die Inflation sei enorm und das Regime habe kein Geld, um seine Truppen zu bezahlen, so Trump. Er räumte ein, wir verhandeln nur halbherzig mit ihnen. Zu den vom Iran gestellten Bedingungen gehören das Ende der US-Seeblockade, der Abzug der US-Streitkräfte aus der Region, die vollständige Aufhebung aller Sanktionen gegen den Iran sowie Entschädigungszahlungen.
1: In Großbritannien beginnt heute die Leichtathletik-Europameisterschaft. Bis Sonntag kämpfen Athletinnen und Athleten aus fast 50 Nationen um Medaillen. Für das deutsche Team tritt unter anderem Zehnkampf-Weltmeister Leo Neugebauer an. Im Weitsprung ist Malaika Mihambo eine aussichtsreiche Kandidatin für eine Medaille. Das waren die Nachrichten. Das Wetter in Deutschland. Tagsüber heiter und sonnig, von der Nordsee bis nach Mecklenburg-Vorpommern Regen und Gewitter möglich. Höchstwerte 20 Grad auf Langeoog bis 36 Grad in der Südpfalz. Morgen freundlich, im Süden Schauer und Gewitter möglich, 18 bis 34 Grad. Die Zeit, es ist jetzt 5:03 Uhr.
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6: Mit Tobias Führenbach, ich wünsche Ihnen einen schönen Montagmorgen und einen guten Start in die neue Woche.

Ein sonniger Auftakt hier in dieser Stunde im ARD-Nachtkonzert. Ju Fei Yang und das Orchestra Sinfonica de Barcelona y Nacional de Catalunya mit dem Auftakt zum Concierto de Aranjuez, ein ganz berühmtes Gitarrenkonzert von Joaquín Rodrigo. Das ist das ARD-Nachtkonzert und da gibt es jetzt Musik zum Entdecken und zwar von der schwedischen Komponistin Laura Netzel. Wir hören den zweiten Satz aus ihrem Klavierkonzert E-Moll mit Peter Fries Johansson und dem Sinfonieorchester Göteborg.

Peter Friese Johansson und das Sinfonieorchester Göteborg unter der Leitung von Ryan Bancroft mit dem zweiten Satz aus dem Klavierkonzert E-Moll der schwedischen Pianistin Laura Netzel hier am Montagmorgen im ARD Nachtkonzert. Und da geht's weiter mit Musik von Antonio Vivaldi. Sein D-Dur-Konzert schrieb er für zwei Violinen, zwei Violoncelli, Streicher und Basso Continuo. Ein Fall für die Tafelmusik Baroque Orchestra Toronto unter der Leitung von Jean Lemon.

Die Tafelmusik des Baroque Orchestras Toronto unter Gene Lemon mit dem Konzert für zwei Violinen, zwei Violoncelli, Streicher und Basso Continuo, D-Dur von Antonio Vivaldi. Jetzt wird's etwas lasterhaft und zügellos, denn die nächste Orchestersuite hat den Titel The Rake, kann man übersetzen mit Der Wüstling. Das Ganze zusammengestellt hier von Roger Quilter, dem britischen Komponisten. Und da gehen wir kurz mal die Stationen durch. Es geht los mit einem Tanz auf dem Fest. Dann tritt eine sorglose Dame auf, ein spaßiger Freund kommt hinzu. Eine Verlockung heißt es dann im vierten Satz. Und zum Abschluss gibt es den Mitternachtsrummel. Das Ganze jetzt zu erleben mit dem tschechoslowakischen Radiosinfonieorchester Bratislava unter der Leitung von Adrian Lieper.

The Rake, der Wüstling, die Orchestersuite von Roger Quilter. Adrian Lieper dirigierte das tschechoslowakische Radiosinfonieorchester Bratislava. Hier im ARD-Nachtkonzert. 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Und da haben wir jetzt am Montagmorgen Musik von Georg Friedrich Händel für Sie rausgesucht. Und zwar sein Hafenkonzert B-Dur mit der spanischen Hafenistin Marisa Robles. Sie konzertiert zusammen mit der Academy of St. Martin in the Fields.

Himmlische Grüße von Marisa Robles und der Academy of St. Martin in the Fields unter Iona Brown. Das war das Hafenkonzert B-Dur von Georg Friedrich Händel hier im ARD-Nachkonzert. Kammermusik von César Franck als nächstes. Seine Sonate A-Dur schrieb er für Violine und Klavier. Und da hören wir uns den Finalsatz an mit Joshua Bell und Jean-Yves Thibaudet. Guten Morgen.

Joshua Bell, Violine und Jean-Yves Thibaudet, Klavier, im Dialog ein kleiner Auszug aus der Sonate A-Dur von César Franck. Soweit das heutige ARD-Nachtkonzert. Mit einer weiteren wunderbaren Formation geht's heute aus dieser Sendung raus, nämlich mit dem David Orlowski-Trio. Tobias Führenbach bedankt sich bei Ihnen fürs Einschalten. Ich wünsche Ihnen einen guten Start in den Montagmorgen. Gerne auf bald wieder. Ciao, tschüss.

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1: Die Nachrichten mit Martin Groß. Guten Morgen. Das Fahrverbot für Lastwagen ist seit dem vergangenen Wochenende gelockert, aber das hat in Nordrhein-Westfalen zunächst nicht zu mehr Staus geführt. Die gemessenen Staus hielten sich nach den Erfahrungen des WDR-Verkehrsstudios im üblichen Rahmen. Christina Hövelhans mit möglichen Gründen.
2: Spediteure in NRW sagen, dass die Fahrer natürlich weiterhin ihre Ruhezeiten einhalten müssten und dass es für die Masse an Gütern gar nicht genug Zugmaschinen gäbe. Schließlich braucht es für die Ladung eines üblichen Frachtschiffs mehr als 250 Lkw. Und außerdem können nicht alle Güter, die sonst auf Schiffen transportiert werden, auf Lastwagen umgeladen werden.
1: Die Monate Juni und Juli waren in Westeuropa nach Angaben des EU-Klimadienstes Copernicus so heiß wie nie zuvor. Die Durchschnittstemperatur lag in dem Zeitraum bei 21,6 Grad, rund 2,8 Grad höher als im langjährigen Durchschnitt. Simon Lanzerath mit einer Einordnung.
3: Die letzten Monate waren in unseren Breitengraden laut Copernicus schon außergewöhnlich. Es gab etwa besonders viele Hitzewellen, bei denen die hohen Temperaturen über Tage anhielten. Vier davon hat Copernicus seit Mai in Westeuropa gezählt. Die Hitze hat nicht nur die Menschen belastet, auch Böden und Flüsse trocknen immer mehr aus. Am Rhein fürchtet die Binnenschifffahrt mittlerweile, dass der Fluss bald nicht mehr durchgängig befahren werden könnte, wenn die Pegel weiter sinken. Zur Wahrheit gehört aber auch, schaut man auf ganz Europa, war der Juli nur der elftwärmste seit Beginn der Aufzeichnungen. Denn in Osteuropa und Skandinavien war es in den vergangenen Monaten wesentlich kühler als in Westeuropa.
1: Der linken Vorsitzende Pantisano schließt nicht aus, dass seine Partei in Sachsen-Anhalt einen CDU-Ministerpräsidenten unterstützen würde. Pantisano äußerte sich entsprechend im ZDF-Sommerinterview.
4: Wir haben in den letzten Jahren als Linke gezeigt, dass wir Verantwortung für dieses Land übernehmen. Also ja. Vor allem dann, wenn es darum geht, die AfD zu verhindern, an die Macht zu kommen. Das machen wir in Thüringen, in Sachsen. Das haben wir auch in Sachsen-Anhalt gemacht.
1: In Sachsen-Anhalt wird am 6. September ein neuer Landtag gewählt. Umfragen zufolge würde die AfD deutlich stärkste Kraft vor der CDU und der Linkspartei. Ministerpräsident Schulze von der CDU könnte nur mit den Stimmen der Linkspartei wiedergewählt werden. Die CDU schließt eine Zusammenarbeit mit der Linken bisher genauso aus wie mit der AfD. Weitere Meldungen im Überblick. Bundesinnenminister Dobrindt reagiert auf den Drohnenzwischenfall am Flughafen Leipzig. Er will das Personal im Drohnenabwehrzentrum auf 300 Menschen verdoppeln. Die Zahl der Stützpunkte soll auf 8 erhöht werden. Im Alarmfall sollen die Einsatzkräfte schneller vor Ort sein, etwa an Flughäfen oder Militärstandorten. Dobrindt sagte der Bild am Sonntag, er wolle auch die Drohnenforschung ausbauen. Der Fall um einen Krankenpfleger, der bereits wegen zehnfachen Mordes im Gefängnis sitzt, nimmt größere Dimensionen an. Laut Aachener Staatsanwaltschaft wird mittlerweile in mehr als 120 weiteren Verdachtsfällen ermittelt. Der Ex-Pfleger hatte in einer Klinik in Würselen schwer kranken Menschen tödliche Medikamente verabreicht. In Südfrankreich ist wieder ein neuer Waldbrand ausgebrochen, etwa 140 Kilometer nordwestlich von Montpellier. Am Abend wurden zwei Dörfer evakuiert. Rund 270 Feuerwehrleute waren im Einsatz, auch mit Löschflugzeugen. Bei dem extrem heißen und trockenen Wetter sind in Frankreich schon mehrere große Waldbrände ausgebrochen. In Russland wird die liberale Oppositionspartei Jablonko heute möglicherweise von der Parlamentswahl im September ausgeschlossen. Darüber entscheidet das oberste Gericht des Landes. Die Partei kritisiert offen den russischen Angriffskrieg gegen die Ukraine. Ihr werden jetzt Unregelmäßigkeiten bei den Ausgaben für den Wahlkampf vorgeworfen.
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1: Die Schriftstellerin, Schauspielerin und Regisseurin Emin Sefgi Özdamar wird heute 80 Jahre alt. Die aus der Türkei stammende Autorin gehört zu den wichtigsten Stimmen der deutschen Gegenwartsliteratur. Beate Hinrichs, WDR Kultur.
5: 1965, da ist sie 18, kommt Emine Sefgi Özdamar für ein halbes Jahr nach West-Berlin als sogenannte Gastarbeiterin. 1976 flieht sie vor dem türkischen Militärputsch nach Ost-Berlin und landet am renommierten Berliner Ensemble, obwohl sie kaum Deutsch spricht. Sie führt Regie, spielt in Filmen, etwa in Happy Birthday Türke, und sie schreibt Romane und Erzählungen. Sie bekommt etliche Auszeichnungen, darunter 2022 den Georg-Büchner-Preis, den wichtigsten deutschen Literaturpreis, als erste Schriftstellerin, deren Muttersprache nicht Deutsch ist.
1: Das Wetter in Nordrhein-Westfalen. Es wird wieder ein sonniger Tag. Gelegentlich bilden sich zwar kompaktere Wolken, Schauer fallen aber nur ganz vereinzelt. Bei teils böigem Wind steigen die Temperaturen auf 27 Grad in Kleve, 28 Grad in Heinsberg und 29 Grad in Soest. Morgen ändert sich kaum etwas, es bleibt also sonnig und trocken. Und so geht es auch am Mittwoch weiter. Das war WDR aktuell.
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6: Unser erster Tempomacher, um in diese Woche zu starten, kommt von Frédéric Chopin. Ich bin Dani Finkernagel und sage guten Morgen.

Und dann ist nach einer Minute dieser posthume Astur-Walzer von Frédéric Chopin auch schon wieder zu Ende. Alexandre Tarot hat gespielt. Ordnung ist das halbe Leben. Wenn Sie diesen Spruch doof finden, müssen Sie jetzt tapfer sein, denn wir begeben uns an einen Ort, an dem Ordnung das ganze Leben war. Wir sind in Versailles am Hofe Ludwig des 14. Da war alles geordnet. Wir nähern uns mal von den Gärten. Die Gärten à la Française, ganz klar geometrisch angeordnet. Jeder Busch, jede Pflanze ganz korrekt zugeschnitten. Dann das Schloss mit seiner klar strukturierten, geordneten Fassade und im Inneren natürlich wohlproportionierte Räumlichkeiten. Das Hofzeremoniell. Vom Aufstehen bis zum Schlafen gehen, ganz klar bis in jedes noch so kleine Detail festgeschrieben und geordnet. Und auch dort, wo es eigentlich unordentlich zugeht im Leben, bei den erotischen Eskapaden, auch da war alles ganz klar geregelt und geordnet im Mätressenwesen. Und in der Musik war natürlich auch alles geordnet. Zuständig dafür Jean-Baptiste Lully. Der hat zum Beispiel die berühmte französische Ouvertüre erfunden. Ein Ouvertürentypus, der ganz klar angeordnet ist in zwei Teile. Ein langsamer, majestätischer, schreitender und dann ein etwas schnellerer, lebendiger, vielstimmiger Teil. Und der langsame wird am Ende nochmal wiederholt. Dieser Typ war damals das Maß aller Dinge. Selbst 700 Kilometer östlich von Versailles gelegen entfernt, dort schaltete und waltete Johann Sebastian Bach. Aber bei ihm klingt dieser Ouvertürentypus jetzt überhaupt nicht höfisch und zeremoniell und starr und strikt und geordnet, sondern es klingt nach Freiheit, nach Ausdruck, nach Menschlichkeit und immer wieder auch nach Überraschung. Warum? Ich kann es Ihnen sagen. Wie jeder vernünftige Mensch wusste Johann Sebastian Bach natürlich, dass Ordnung bestenfalls das halbe Leben war und eben nicht das ganze.

0: Ouvertüre aus der Orchestersuite Nummer 2 in H-Moll von Johann Sebastian Bach. Hier mit Les Arts Florissants unter Leitung von Paul Agnew. Gehört haben Sie es im WDR3-Mosaik, es ist 20 nach 6. Woran denken Sie, vielleicht auch reflexhaft, wenn Sie den Namen Tiffany hören? Ich glaube, viele von uns denken dann ganz prompt an das Frühstück bei Tiffany, Breakfast at Tiffany's, Kinoklassiker aus dem Jahre 1961. Wenn man nur ein Kaffee und ein Croissant hat, kann man diese an und für sich einfache und simple Frühstückssituation natürlich nobilitieren, wenn man sich dafür einen ganz besonderen Rahmen sucht. Etwa den Juweliersladen Tiffany's. Und den suchen wir jetzt auf und sind in New York an der Fifth Avenue. Damit starten wir jetzt eine Reihe zu großen Filmschauplätzen. Und mit diesem Filmschauplatz, mit diesem Juweliersladen ist auch die Schauspielerin der Hauptrolle weltberühmt geworden, wie wir jetzt von Martin Ganselmeier hören.
1: Es ist eine der Rollen, mit der Audrey Hepburn auch heute noch 65 Jahre nach Erscheinen des Films fasziniert. Die Rolle des New Yorker Partygirls Holly Golightly machte Audrey Hepburn weltberühmt.
2: If I could find a real life place like Tiffany's, I'd buy some furniture and give the cat a name.
3: Tiffany's? You mean the jewelry store?
1: Der Filmklassiker aus dem Jahr 1961 nach dem gleichnamigen Roman von Truman Capote war einer der ersten Filme, die nicht in einer Kulisse gedreht wurden, sondern vor Ort auf der Fifth Avenue und im Schmuckgeschäft von Tiffany. Schon die Eingangsszene ist legendär. Audrey Hepburn steigt aus einem Taxi aus. Mit Kaffee und Croissant in der Hand schaut sie sehnsüchtig in eines der Schaufenster von Tiffany. So turbulent und traurig das Leben der jungen Holly Golightly auch sein mag, bei Tiffany empfindet sie Geborgenheit und Glück.
2: Don't you just love it?
3: Love what?
2: Tiffany's.
1: Sehnsucht und Traurigkeit vermittelt Audrey Hepburn auch im Filmsong Moon River, für den der Komponist Henry Mancini einen Oscar bekam.
2: Moon.

0: Wer heute Tiffany's Edelgeschäft an der Fifth Avenue besucht, kommt an Audrey Hepburn nicht vorbei. Im 5. Stockwerk gibt es, etwas abseits der Schmuckvitrinen, eine fast schon kapellenartige Gedenkstätte, die Audrey Experience. Im Mittelpunkt überlebensgroße Fotos von Audrey Hepburn, ihr berühmtes schwarzes Kleid samt Perlenkette und Filmausschnitte aus Frühstück bei Tiffany's.
1: Isn't it wonderful? You see what I mean? Nothing bad could ever happen to you in a place like this.
0: Natürlich kommen die meisten Kundinnen und Kunden wegen des Schmucks in das Stammhaus an der Fifth Avenue, sagt Kyle Freeman, der für Kunst und Kultur bei Tiffany zuständig ist. Doch viele Touristen kennen den Filmklassiker Breakfast at Tiffany's. Sie wollen auf den Spuren von Audrey Hepburn wandeln und es wie Holly Golightly machen.
2: The windows are so iconic, that corner.
0: Unsere Schaufenster sind Kult. Jeden Tag stehen dort Leute mit einem Kaffee und einem Croissant in der Hand, die sich, so wie Holly im Film, von der Schönheit des Schmucks inspirieren lassen.
2: Inspiration, looking at something beautiful.
0: Besonders beliebt bei Kunden und Touristen das Blue Box Café im 6. Stock. An der Decke hängen hunderte türkisblaue Tiffany-Schmuckschachteln. Wer will, kann sich hier ein Frühstück bei Tiffany's bestellen. Für $65 gibt es ein Croissant, ein Madeleine, Rührei mit Kaviar und ein Glass of Golightly, einen frisch gepressten Saft aus Orangen, Möhren, Ananas, Mango und Ingwer. Unter den Besucherinnen sind fast immer welche dabei, die sich wie Audrey Hepburn kleiden, sagt Kyle Freeman. Fast jeden Tag sehen wir Frauen in einem schwarzen Kleid mit Perlenkette, allerdings ohne Stirnreif. Das ist natürlich eine Hommage an die New Yorker Eleganz, die der Film verkörpert.
2: That elegance that that film embodies.
1: Don't you just love it?
3: Love what?
1: Tiffany's.
0: Tiffany, das war immer der Versuch, Kunst und Kommerz, Exklusivität und Popularität zu verbinden. Betuchte Kunden auf der Suche nach einem exquisiten Schmuckstück, aber auch Besucher aus aller Welt, die neugierig sind auf einen legendären Filmschauplatz.
4: Bei Tiffany's, $65 für ein Frühstück, ich hoffe, Iris ist heute Morgen etwas günstiger. Kurz vor 6:30 und auch morgen suchen wir dann einen prominenten Filmschauplatz auf. Auch morgen wird es da ein ziemlich edler Rahmen sein. Wir sind nämlich auf Castle Howard. Dort entstand unter anderem die Fernsehserie Bridgerton. Hier ist das WDR3 Mosaik.

Musik von Florence Price, das war die Frau, die lange vor George Gershwin die Idee hatte, afroamerikanische Themen, Rhythmen und Stoffe zu verweben, zu mischen mit dem klassischen Sinfonieorchester. Wie in ihren Dances in the Cane Breaks, was ich mal so übersetzen würde, das sind die Tänze in den Zuckerrohrfeldern. Daraus spielte das Malmö Opera Orchestra unter Leitung von John Jetta. Und jetzt der Mann, der lange vor Mozart das Rhythmusgefühl und die Stimmung der Wiener Klassik vorweg geahnt hat, Johann Christian Bach.

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1: Die Kurznachrichten um 6.30 Uhr mit Ulrike Frohleix. Guten Morgen. Die Lockerung des Fahrverbots für Lkw am Wochenende hat in Nordrhein-Westfalen nicht zu mehr Staus geführt. Die Lage auf den Autobahnen war laut WDR-Verkehrsstudio auch gestern weitgehend normal. Das NRW-Verkehrsministerium hatte das Lkw-Fahrverbot am Freitag ausgesetzt für Güter, die wegen des Niedrigwassers nicht mehr per Schiff transportiert werden können. Im Juni und im Juli war es in Westeuropa so heiß wie noch nie, seit das erfasst wird. Der EU-Klimadienst Copernicus in Bonn hat eine Durchschnittstemperatur von 21,6 Grad gemessen, also ein Mittel aus den Werten tagsüber und nachts. Dabei gab es in Deutschland große Unterschiede. Im Südwesten war es deutlich wärmer als im Nordosten. In vielen Krankenhäusern in Deutschland gibt es offenbar zu wenig Pflegekräfte für Kinder. Ihr Berufsverband hat in der neuen Osnabrück

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1: 1965, da ist sie 18, kommt Emine Sefki Östermar für ein halbes Jahr nach West-Berlin als sogenannte Gastarbeiterin. 1976 flieht sie vor dem türkischen Militärputsch nach Ost-Berlin und landet am renommierten Berliner Ensemble, obwohl sie kaum Deutsch spricht. Sie führt Regie, spielt in Filmen, etwa in Happy Birthday Türke, und sie schreibt Romane und Erzählungen. Sie bekommt etliche Auszeichnungen, darunter 2022 den Georg-Büchner-Preis, den wichtigsten deutschen Literaturpreis, als erste Schriftstellerin, deren Muttersprache nicht Deutsch ist.
2: Das waren die Nachrichten. Und so wird das Wetter in NRW. Heute viel Sonne, zwischendurch mehr Wolken, aber nur ganz vereinzelte Schauer. Teils Böigerwind bei 23 bis 31 Grad. Morgen wird es sonnig bei nur wenigen Wolken und 19 bis 27 Grad. Die Zeit 6.33 Uhr.
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0: Was ist Schönheit? Darüber könnte man ellenlange Romane und Gedichte schreiben. Oder man kann sich auch ganz einfach nur diese 7 Minuten anhören, die Mozart für die Ewigkeit geschrieben hat. Im langsamen Satz aus seinem A-Dur-Klarinettenkonzert haben wir gehört mit Sharon Kamm und der österreichisch-ungarischen Haydn-Philharmonie. Im WDR3-Mosaik um 7:20.
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0: Wir blicken zurück. Der Krieg ist seit 6 Jahren zu Ende. Die Bundesrepublik und die deutsche Demokratie lernen laufen, versuchen aus den Fehlern der Vergangenheit zu lernen. Die Regierung baut soziale Sicherungsmechanismen in Gesetzestexte ein, weil man eben erkannt hat, dass soziale Ungerechtigkeit zu fatalen Entwicklungen führen kann. Und ein wichtiger Baustein dafür wurde heute vor 75 Jahren auf den Weg gebracht. Das Kündigungsschutzgesetz. Daran erinnert Ralf Gödde jetzt im Stichtag und erinnert auch daran, dass dieses Kündigungsschutzgesetz nicht in allen westlichen Demokratien existiert.
2: Gene, you're fired.
3: Von 2004 an moderiert ein gewisser Donald Trump die Reality-Show The Apprentice, der Auszubildende. Dem Sieger winkt jeweils ein Arbeitsvertrag in einem von Trumps Unternehmen.
2: Brent, you're fired.
3: Anders als der heutige amerikanische Präsident in seiner Show, können deutsche Arbeitgeber nicht nach Belieben heuern und feuern. Um solchen willkürlichen Entlassungen Einhalt zu gebieten, dient hierzulande das Kündigungsschutzgesetz. Es markiert nach dem Zweiten Weltkrieg einen sozialpolitischen Meilenstein. Zuvor gab es jahrhundertelang allenfalls Kündigungsfristen und Entschädigungsregeln, aber keine Möglichkeit für Arbeitnehmer, sich gegen die Entlassung als solche zur Wehr zu setzen.
4: Nun, der Gesetzentwurf, der uns vorliegt, ist den Weg des arbeitsrechtlichen Fortschrittes gegangen.
3: So der SPD-Abgeordnete Ludwig Preller 1951 während der zweiten Lesung des Kündigungsschutzgesetzes im Deutschen Bundestag.
4: Es ist damit eine wahrhafte Tat im deutschen Arbeitsrecht vorgenommen worden.
3: Nach dem Krieg gibt es in den Besatzungszonen ein Durcheinander unterschiedlicher Regelungen. In der späteren DDR garantiert das Gesetzbuch der Arbeit ab 1961 einen umfassenden Kündigungsschutz. In der zukünftigen BRD dient eine sogenannte Auslegungshilfe der Verwaltung des britischen Gebietes als Grundlage für Gespräche. Erst zähe Verhandlungen führen schließlich zu einem Entwurf für ein Gesetz, das der Deutsche Bundestag vor 75 Jahren beschließt.
5: Es handelt sich darum, dass man dem Arbeitnehmer ein Heimatsrecht im Betrieb gibt, wenn er seine Pflicht erfüllt,
3: sagt der erste Bundesarbeitsminister Anton Storch. Eine Kündigung ist demnach unzulässig, wenn sie sozial ungerechtfertigt ist und nur noch erlaubt
6: durch Gründe, die in der Person oder in dem Verhalten des Arbeitnehmers liegen.
3: Etwa eine lange Krankheit oder ein Fehlverhalten des Betroffenen.
6: Oder durch dringliche betriebliche Erfordernisse, die einer Weiterbeschäftigung entgegenstehen.
3: Hervorgerufen zum Beispiel durch Umsatzeinbußen oder Umstrukturierungen des Unternehmens. Die Regelungen haben sich bis heute kaum verändert. Nur ein Punkt sorgt immer wieder für Diskussionen: die Betriebsgröße. Für kleinere Firmen, so die Argumentation, sei der Kündigungsschutz problematisch.
7: Nicht jede Schutzmauer ist für alle Schutz. Und manche Schutzmauer ist eine Sperrmauer für die, die draußen sind,
3: sagt Bundesarbeitsminister Norbert Blüm 1996 und verspricht sich von einer Lockerung mehr Arbeitsplätze. So befreit die Regierung unter Helmut Kohl Kleinbetriebe mit bis zu 10 Mitarbeitern von den Bestimmungen. Die erhoffte Wirkung bleibt jedoch aus.
8: Man kommt insoweit zu dem Ergebnis, dass der Kündigungsschutz auf lange Sicht keine signifikanten Auswirkungen auf die Arbeitslosigkeit hat,
3: erklärt damals Michael Gotthardt, heute Richter am Landesarbeitsgericht Düsseldorf.
8: Gleichwohl ist es so, dass das Neueinstellungsverhalten der Arbeitgeber dadurch beeinflusst wird. Das heißt, die Vakanzzeiten, die Einstellungszeiten werden länger.
3: Mehr als 300.000 Arbeitnehmer klagen pro Jahr gegen ihre Entlassung. Rund 80% der Verfahren enden mit einem Vergleich und einer Abfindungszahlung. Grundlage dafür ist das Kündigungsschutzgesetz, das 1951 verkündet wird. Das war heute vor 75 Jahren.

Soaring, ein Stückchen von Unique Tensil gehört, haben Sie es im WDR3-Mosaik heute mit Daniel Finkernagel. Unser nächster Protagonist ist ein Mann, der sich für den Größten hält, egozentrisch, eitel bis zum Anschlag. Er selbst geht über Leichen, tja, und dann, kein Wunder, trifft er eine Frau, die ihn in 0, nichts verführt und ihn glauben lässt, sie sei tatsächlich in ihn verliebt. Und dann nimmt sie ihn aus wie eine Weihnachtsgans, macht sich davon und er bleibt alleine in der Wüste zurück. Wir möchten sagen, es geschieht ihm ganz recht, diesem Peer Gynt. Und hier ist der Tanz, mit dem sie ihn verführt. Anitras Tanz aus der Peer Gynt-Suite von Edvard Grieg.

0: Männer sind so einfach gestrickt. Gerade mal 3 Minuten Tänzchen reichen, dann ist Peer Gynt verführt von Anitra mit ihrem Tanz. Anitras Tanz aus der Peer Gynt-Suite von Edvard Grieg war das. Mit den Göteborger Symphonikern die Leitung nehme Järvi. Es ist 7:09 im WDR 3 Mosaik. Wir blicken nach Ungarn. Nach 16 Jahren Orbán-Regierung sortiert sich die Medienlandschaft neu. Wir haben neulich hier im Mosaik schon berichtet, dass jetzt viele vormals regierungstreue Fernseh- oder Radiostationen dicht machen, Tageszeitung ebenfalls. Und wir blicken jetzt auf einen Sonderfall, nämlich die Traditionszeitung Nebsava. Die war tatsächlich regierungskritisch, hat die Orbán-Zeit überstanden, aber jetzt gerät sie aus finanziellen Gründen in die Krise. Silke Hane berichtet.
1: Peter Nimet steht in der leeren Redaktion der linken Tageszeitung Nebsava. Traurig sei der Anblick dieser Tage, sagt der Chefredakteur. Gerade ist Energiekrise, die Mitarbeiter arbeiten im Homeoffice. Doch wenn es schlecht läuft für die Nebsava, könnte der kleine Newsroom bald für immer verwaist bleiben. Gerade laufen Gespräche mit einem Investor. Wenn diese scheitern,
2: merkst du nicht,
1: dann wird Nebsava eingestellt. Ich sehe jedenfalls nicht, dass der jetzige Eigentümer die Zeitung allein weiterführen möchte. Die Nebsava, gegründet 1873, war die größte unabhängige politische Tageszeitung, die in Ungarn unter Viktor Orbán noch gedruckt wurde. Ein außergewöhnlicher Sonderfall. Als einzige regierungskritische Zeitung erhielt sie über Jahre staatliche Werbegelder. Ich behaupte nicht, dass das ein normales oder gesundes System war, aber es sicherte einerseits das Überleben der Nebsava und andererseits konnten wir tatsächlich genau die Zeitung machen, die wir machen wollten. Gleichzeitig wussten wir, sollte es einmal Wahlen geben, bei denen vieles verliert, könnte die Nebsava in Schwierigkeiten geraten. Und so kam es. Schon 2025 stellte die Orbán-Regierung die indirekte Finanzierung der Zeitung ein. Es gab keine Anzeigen mehr. Nemeth reagierte darauf, indem er nicht mehr für Druck und Vertrieb zahlte, denn das erledigte ebenfalls ein Fidesz-nahes Unternehmen. Die Druckerei hat der Nebsava nun gekündigt. Seitdem erscheint die Zeitung nur noch online. Es ist ein Beispiel von vielen für die enormen Umbrüche im ungarischen Mediensystem, sagt Pavol Szalai, der bei Reporter ohne Grenzen das Büro für Mittel- und Osteuropa leitet. Ungarn beginnt jetzt bei Null. Die Situation ist so außergewöhnlich, weil wir in Europa in den vergangenen Jahrzehnten eigentlich keinen Präzedenzfall für den Ausstieg eines Landes aus einem autoritären System haben.
3: Exiting from authoritarianism.
1: Die Fidesz-Partei hatte die Medien in den 16 Jahren ihrer Regierungszeit unter ihre Kontrolle gebracht. Quasi alle Regionalzeitungen wurden in eine parteinahe Stiftung überführt, die öffentlich-rechtlichen Medien ebenfalls direkt von der Regierung gelenkt. All das bricht jetzt zusammen. Was folgt, ist größtenteils noch unklar. Für Pavol Szalai ist das Chance und Auftrag zugleich.
3: It's an opportunity for Hungarian media.
1: Es ist eine Chance für die ungarischen Medien, einen großen Sprung nach vorn zu machen und den gesamten Medienmarkt wirklich zu modernisieren, damit er den Wünschen und Bedürfnissen der Bürgerinnen und Bürger entspricht. Aber das können sie nicht ohne konstruktives Handeln der Regierung erreichen.
3: But they cannot do this without constructive action by the government.
1: Der öffentlich-rechtliche Rundfunk soll angeblich nach dem ungarischen Nationalfeiertag am 20. August wieder den Nachrichtenbetrieb aufnehmen. Die gesetzliche Grundlage ist laut Reporter ohne Grenzen solide. Für andere Medien entsteht ein neuer Fördertopf. Das dürfe aber nicht zu neuen Abhängigkeiten führen, so Szalai. Für ihn ist es noch keine ausgemachte Sache, dass sich der neue Ministerpräsident Peter Modjor nicht auch in die Berichterstattung von Medien einmischt. So kommentierte Modjor etwa Personalpläne öffentlich-rechtlicher Sender, woraufhin die revidiert wurden. Auch der Chefredakteur der Nebsava, Peter Nemet, macht noch keine völlig neue Kultur der Transparenz aus. In den vergangenen 4 Monaten konnten wir kein einziges Interview mit Regierungsmitgliedern führen. Seit dem 9. Mai, also seit die neue Regierung im Amt ist, haben wir auf keine einzige unserer Interviewanfragen eine Antwort erhalten. Der Lackmustest für wirklich unabhängige Medien ist für Pavol Szalai von Reporter ohne Grenzen daher: Wir werden sie dann als unabhängig betrachten, wenn sie die Regierung von Peter Modjor kritisieren. Und welche Medien überleben, um diese Funktion zu übernehmen, das muss sich noch zeigen. Viele sind nach der Ära Orbán nicht mehr übrig.
0: Silke Hane über den Überlebenskampf der Tageszeitung Népszava in Budapest. Hier ist das WDR3-Mosaik. Im Folgenden heißt es, ich kürze ab, Frau sucht männliche Begleitung für eine Kneipensause und möglicherweise auch mehr. Alles Weitere jetzt bei Bizet.

So singt die Carmen bei Georges Bizet. Près des Remparts de Séville. Eva Saitschik und das Orchestre National de Lille, die Leitung Pierre Dumosseau. Wir nähern uns den 7 Uhr Nachrichten. Anschließend berichten wir ausführlich über Sachsen-Anhalt. Wie geht's den Kulturschaffenden kurz vor den Landtagswahlen, die am 6. September stattfinden werden? Ich bin Daniel Finkernagel, sage bis gleich.

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2: Die Nachrichten mit Martin Groß. Guten Morgen. Illegale Tricks zur Umgehung des Mindestlohns haben Beschäftigte, Sozialkassen und den Fiskus innerhalb von 10 Jahren bis zu 64 Milliarden Euro gekostet. Die Hälfte davon zulasten der Arbeitnehmer. Das hat der Deutsche Gewerkschaftsbund ausgewertet. Um welche Tricks es geht, sagt Bianca Schwarz, WDR Berlin.
3: Etwa unbezahlte Arbeitszeiten, Abzüge für vermeintliche Kosten oder Aufgaben, die in der regulären Arbeitszeit gar nicht zu schaffen sind. 22 Milliarden Euro Verlust entfielen auf die Sozialkassen, weil an sie zu wenige Beiträge gezahlt wurden. Und 7 Milliarden Euro Einkommenssteuer fehlen dem Staat, so die Berechnung des Deutschen Gewerkschaftsbundes. Kontrolliert wird die Einhaltung des Mindestlohns durch die Finanzkontrolle Schwarzarbeit beim Zoll. Sie hat allein im vergangenen Jahr mehr als 50.000 Ordnungswidrigkeiten registriert.
2: Das Fahrverbot für Lastwagen ist seit dem vergangenen Wochenende gelockert. Aber das hat in Nordrhein-Westfalen zunächst nicht zu mehr Staus geführt. Die gemessenen Staus hielten sich nach den Erfahrungen des WDR-Verkehrsstudios im üblichen Rahmen. Christina Hövelhans mit möglichen Gründen.
4: Spediteure in NRW sagen, dass die Fahrer natürlich weiterhin ihre Ruhezeiten einhalten müssten und dass es für die Masse an Gütern gar nicht genug Zugmaschinen gäbe. Schließlich braucht es für die Ladung eines üblichen Frachtschiffs mehr als 250 Lkw. Und außerdem können nicht alle Güter, die sonst auf Schiffen transportiert werden, auf Lastwagen umgeladen werden.
2: US-Präsident Trump hat sich nach neuen Forderungen des Iran gelassen gezeigt. Der Iran hatte für eine Freigabe der Straße von Hormus unter anderem ein Ende aller Aggressionen auch gegen den Libanon, Jemen und Irak verlangt. Trump sagte dem Nachrichtenportal Axios, er setzte auf wirtschaftlichen Druck. Giselle Uecker, WDR New York.
5: Die US-Regierung warte ab, verhandle momentan nur halbherzig und beobachte den Iran. Das Land sei in einer schlechten Verfassung, habe kein Geld mehr und leide unter der enormen Inflation. Dazu trägt auch die von den USA verhängte Blockade iranischer Häfen bei. Der Forderung Irans, die Blockade aufzuheben, scheint Trump nicht nachgeben zu wollen. Wie Axios berichtet, äußert sich Trump mit Blick auf die Verhandlungen mit Teheran trotz allem optimistisch und verglich das Hin und Her mit einem Schachspiel. Experten sind allerdings skeptisch, ob Trumps neue Strategie aufgeht und wirtschaftlicher Druck allein den Iran zu einer Kapitulation am Verhandlungstisch zwingen kann.
2: Weitere Meldungen im Überblick. Der linken Vorsitzende Pantisano schließt in Sachsen-Anhalt die Unterstützung eines CDU-Ministerpräsidenten nicht aus. Pantisano sagte im ZDF, die Linke habe jahrelang gezeigt, dass sie Verantwortung für das Land übernehme. Sachsen-Anhalt wählt am 6. September einen neuen Landtag. Umfragen zufolge könnte Ministerpräsident Schulze, CDU, nur mit Stimmen der Linkspartei wiedergewählt werden. Der Wassermangel im Rhein könnte Beobachtern zufolge die Transportroute bald unterbrechen. Der Bundesverband der Binnenschifffahrt fürchtet im mittleren Flussabschnitt so niedrige Pegelstände, dass Lastschiffe nicht mehr durchkommen. Geschäftsführer Schwanen sagte der Rheinischen Post, am wichtigen Pegel Kaub nahe der Lorelei werde erstmals ein nur noch einstelliger Wert erwartet. Der Fall um einen Krankenpfleger, der bereits wegen 10-fachen Mordes im Gefängnis sitzt, nimmt noch größere Dimensionen an. Laut Aachener Staatsanwaltschaft wird mittlerweile in mehr als 120 weiteren Verdachtsfällen ermittelt. Der Ex-Pfleger hatte in einer Klinik in Würselen schwerkranken Menschen tödliche Medikamente verabreicht. Die Bahnstrecke zwischen Köln und Aachen ist nach einer wochenlangen Sperrung wieder freigegeben. Seit dem frühen Morgen ist die Strecke repariert und die Züge fahren wieder, am Vormittag aber erstmal noch langsamer als sonst.
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2: In den USA beginnt heute der Prozess um eines der bekanntesten ungeklärten Verbrechen. Den Mord am Rapper Tupac Shakur. Er war vor 30 Jahren aus einem vorbeifahrenden Auto heraus erschossen worden. Angeklagt ist ein ehemaliger Bandenführer. Warum er nach so langer Zeit jetzt vor Gericht steht, erklärt Antje Sieb, WDR Los Angeles.
6: Der Mann selber, der heute 63 ist, hat vor ein paar Jahren ein Buch veröffentlicht über seine Vergangenheit in einer der berüchtigten Gangs von Compton bei Los Angeles. Und dabei ging es eben auch um die Tat. Und da und in Medieninterviews hat er zum Beispiel gesagt, dass er im Tatauto gesessen und die Waffe besorgt hat. Das hat zu weiteren Ermittlungen und am Ende zur Festnahme und zur Anklage geführt. Er selbst sagt, er sei unschuldig, beziehungsweise die Verteidigung pocht darauf, er habe nur sein Buch verkaufen wollen.
2: Das Wetter in Nordrhein-Westfalen. Es wird wieder ein sonniger Tag. Gelegentlich bilden sich zwar kompaktere Wolken, Schauer fallen aber nur ganz vereinzelt. Bei teils böigem Wind steigen die Temperaturen auf 25 Grad in Rheine, 27 Grad in Bad Salzuflen und 28 Grad in Neuss. Morgen ändert sich kaum etwas. Es bleibt sonnig und trocken. Und so geht's auch am Mittwoch weiter. Das war WDR aktuell.
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7: Dieter Hallervorden, 90-jähriger Kabarettist, Theatermacher, Urgestein deutscher humoristischer Unterhaltung, gebürtiger Dessauer. Er steigt PR-wirksam in den Wahlkampf in Sachsen-Anhalt ein, geht zurzeit auf Tour mit dem CDU-Ministerpräsidenten Sven Schulze. Motto dieser Auftritte: Kunst braucht Freiheit. Die wäre wohl in der Tat in Gefahr, würde die AfD allein regieren, denn sie propagiert ja eine, Zitat, patriotische Kunst- und Kulturförderung. Was das für die Kulturlandschaft und die Kulturschaffenden in Sachsen-Anhalt bedeuten würde, darüber spreche ich gleich. Zum einen mit Manon Bursian, Direktorin der Kunststiftung Sachsen-Anhalt. Und wir hören zum anderen einen Schriftsteller, der in Sachsen-Anhalt lebt und den Sie hier in WDR 3 regelmäßig als Zwischenruf erleben können, nämlich Martin Becker. Ich bin Daniel Finkernagel. Guten Morgen.

0: Das Duo-Favorit zupfte uns Castilla aus der spanischen Suite Opus 47 von Isaac Albenes, das WDR3-Mosaik um 10 nach 7. Von Sophokles Antigone bis hin zum Heldenplatz von Thomas Bernhard. Ob Josef Roths Radetzky-Marsch oder Heinrich Bölls verlorene Ehre der Katharina Brum, ob Beethovens Fidelio oder die Toten Hosen, ob Käthe Kollwitz oder Jörg Immendorf, die Liste ist unendlich. All dieser großen Künstler, die sich immer wieder sehr kritisch mit dem Staat, mit der Nation, mit der Gesellschaft oder auch ja wohl mit ihrem Vaterland auseinandergesetzt haben. Würde man die sabotieren, würde man sie mundtot machen oder skandalisieren, würde unsere Kulturgeschichte doch sehr, sehr arm aussehen. Wichtige Stimmen würden fehlen. Aber genau das scheint das Ziel der AfD zu sein. Die strebt in Sachsen-Anhalt, Zitat, eine patriotische Kunst- und Kulturförderung an. Deutschland dürfe nicht mehr schlecht gemacht werden. Wenn am 6. September gewählt wird, könnte diese Kulturpolitik tatsächlich Realität werden. Wie geht's der Kulturszene? Wie geht's den Kulturschaffenden damit? Jetzt möchte ich drüber reden mit der Frau, die in Sachsen-Anhalt die Landesfördergelder steuert, die Direktorin der Kunststiftung Sachsen-Anhalt. Damit schönen guten Morgen, Manon Bursian.
1: Guten Morgen.
0: Wie ist denn die Stimmung im Lande? Wie geht's den Kulturschaffenden?
1: Naja, wir arbeiten erstmal. Der August und der September sind immer die Monate der großen Eröffnung. Aber es ist eine Spannung zu spüren, die ist unglaublich. Und mit dieser Spannung kommt irgendwie irgendwann auch eine Angst vor so einer wahnsinnigen Veränderung, die AfD letztendlich anstrebt. Und es gibt eine riesen Solidaritätswelle. Es werden Proteste organisiert. Es werden Kampagnen gestartet. Also wir tun im Moment alles, dass diese Wahl am Ende ein gutes Ende nimmt und nicht so ein dramatisches, wie uns teilweise vorhergesagt wird. Das kostet ganz schön viel Kraft und Energie. Und man fragt sich auch an manchen Tagen, habe ich jetzt alles getan, dass nicht das Schlimmste für die Kunst und Kultur eintritt? Und es ist auf jeden Fall einer der aufregendsten Sommer, die ich zumindest erlebt habe.
0: Ja, das Schlimmste für Kunst und Kultur verbindet sich mit einem Begriff im Parteiprogramm der AfD, der da lautet Patriotismusklausel als Bedingung für Fördergelder. Was, Frau Bursian, bedeutet das ganz konkret und was würde das für die Praxis bedeuten?
1: Naja, das ist ja wie immer bei der AfD so konkret, was sie dann machen wollen, sagen sie uns doch nicht wirklich. Sie machen die großen Ansagen, also es gibt diese widerlichen Angriffe auf das Bauhaus. Sie sagen, wem sie die Gelder kürzen würden und wie sie dann umsetzen wollen im Einzelnen, sagen sie letztendlich nicht. Das Programm ist dilettantisch geschrieben. Es richtet sich überhaupt nicht nach dem Wesen, wie Kunst am Ende produziert wird. Und was die AfD aber jetzt schon ziemlich klar sagt, dass sie die Freiheit, die Kunst braucht, einschränken will. Und ohne Freiheit kann diese Kunst nicht entstehen und sie kann vor allen Dingen nicht wirken. Und bedeuten würde das im Klartext, die Bühnen, die Museen, viele, viele Häuser, die Kunst zeigen, würden nicht mehr gefördert werden. Und dadurch, dass das Land und mit der Kunststiftung auch einer der größten Kunstförderer dieses Landes ist, würde es dann, glaube ich, ziemlich schnell ziemlich ruhig werden. Und es würde vor allen Dingen auch eine junge Generation treffen, weil der, ich glaube, dass sie sich das gar nicht gefallen lassen wird und einfach weggeht.
0: Viele Kultureinrichtungen, Frau Bursian, haben sich jetzt zusammengeschlossen, um zu protestieren. Zu dem Bündnis Kultur ist Vielfalt und Heimat. Können die im Ernstfall überhaupt was ausrichten?
1: Naja, es ist zuerst mal ein ganz, ganz wichtiges Zeichen, dass die Kunst und Kultur nicht resignieren und dass wir alles dafür tun, dass diese Kunst geschützt ist. Und diese große Solidarität der Kultureinrichtung des Landes und ausdrücklich auch überregional, die gab es in der Form noch nie. Noch nie haben wir alle gleichzeitig erklärt, so geht es letztendlich nicht weiter. Und ich finde auch so, sagen wir mal, so kleine Nachrichten, wie dass die 400 Kulturfördervereine und Freundeskreise des Landes auf einmal sagen, stopp, unsere ganze Grundlage der Unterstützung dieses Landes, dieser Kultur, die wird uns entzogen, wenn die AfD an der Macht ist. Das sind ganz wichtige Zeichen. Und am Ende müssen ja auch die Bürger ihre Kultur schützen. Man muss an den Bürgersinn appellieren, das Ehrenamt stärken. Und die Rolle der unabhängigen Jurys wird ganz, ganz wichtig werden.
0: Gibt es denn irgendeine Form von Dialog oder Versuch eines Dialoges mit AfD-Leuten in Kontakt zu treten, um über Kulturförderung zu streiten, zu debattieren?
1: Naja, ich kann in all den Jahren sagen, dass ich die noch nie getroffen habe und dass die auch zu unseren Eröffnungen nicht kommen. Und Herr Tischneider, der dieses Programm ja im Wesentlichen geschrieben hat, beschimpft uns immer regelmäßig in der Presse, aber in wirklichen Dialog, auch auf diesen ganzen großen Kulturveranstaltungen, die es jetzt vor der Wahl auch immer gibt, habe ich noch nicht erlebt und die sind dort auch nicht präsent. Also es ist alles sehr aus der Ferne.
0: Was würde das denn für Sie persönlich bedeuten als Direktorin dieser Förderinstitution in Sachsen-Anhalt, der Kunststiftung, wenn es tatsächlich eintritt, dass die AfD am 6. September die absolute Mehrheit holt?
1: Naja, ich werde auf jeden Fall nicht das Land verlassen und mit meinem Kind habe ich gestern darüber geredet, wie das war, als die DDR zu Ende ging und wir in die Revolution eintraten. Wir sind hier schon einiges gewöhnt im Osten und die haben auch nicht überall die Mehrheit und es gibt parlamentarische Prozesse und es gibt auch eine starke Form des Protestes. Also ich sagen wir mal so, für manches fehlt mir einfach meine Fantasie im Moment. Die fehlt mir wirklich und ich will da auch nicht zu tief eintauchen, weil ich die Hoffnung überhaupt noch nicht aufgegeben habe, dass es hier am Ende gut unkompliziert ausgehen wird zur selben Zeit, aber es wird gut gehen.
0: Sagt Manon Bursian, Direktorin der Kunststiftung in Sachsen-Anhalt. Ganz herzlichen Dank.
1: Gerne. Wiederhören.
0: Und wir hören gleich einen Schriftsteller, der in Sachsen-Anhalt lebt, Martin Becker. Wie geht es ihm angesichts einer möglichen absoluten Mehrheit der AfD? Gleich unser Zwischenruf hier im WDR3-Mosaik.

0: Musik von Emilie Meyer, Scherzo aus ihrem F-Dur-Quartett, gespielt vom Konstanze-Quartett. Hier ist das WDR 3 Mosaik, 7.21 Uhr.
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0: CDU bei 24%, SPD und Grüne müssen bangen, überhaupt die 5%-Hürde zu meistern. So die gegenwärtigen Umfragen für die Landtagswahlen in Sachsen-Anhalt. Die AfD könnte die absolute Mehrheit gewinnen. Was das für die Kulturlandschaft bedeuten würde, darüber habe ich gerade eben im Mosaik gesprochen mit Manon Bursian, der Direktorin der Kunststiftung in Sachsen-Anhalt. Geplant ist ja von Seiten der AfD eine sogenannte Patriotismusklausel für die Kulturförderung. Jetzt wollen wir mal hören von einem Schriftsteller, was das bedeuten würde. Er lebt tatsächlich seit vielen Jahren in Sachsen-Anhalt, in Halle an der Saale, um genau zu sein, kommt aber aus Nordrhein-Westfalen, ist uns allen hier im Sender wohl bekannt, unser Zwischenrufer Martin Becker. Er befindet sich gerade also in Halle an der Saale, mitten im Zentrum des heißen Wahlkampfes, in der heißen Phase des Wahlkampfes, der aber für ihn so richtig gar keiner ist, findet er jedenfalls jetzt in seinem Zwischenruf.
2: Es ist langweilig da draußen. Die Wahlplakate der Parteien säumen brav die Laternenpfähle an den Straßenrändern, mal mehr, mal weniger AfD-lastig. Und kein Gespräch in den Cafés oder Buchläden von Halle an der Saale kommt ohne die routinierten Fragen aus. Stärkste Kraft, Ministerpräsident, absolute Mehrheit? Viele fragen sich nicht mehr, ob die AfD gewinnt, sondern wie. Weil es gefühlt egal ist, ob der Kabarettist Uwe Steimle seine geschmacklosen Attentatsfantasien gegen den Bundeskanzler auf offener AfD-Bühne in Dessau ausbreitet oder ob ein Lehrer massiv unter Druck gesetzt wird, weil er seinen Schülern erklärt, warum er die AfD nicht wählt. Jede Meldung gibt der AfD offenbar gerade Aufschwung. Und auch wir reden wieder über sie, ausführlich und lang und breit. Alle reden vom Wetter, wir nicht. So machte die Bahn im Jahr 1966 Reklame für sich. 60 Jahre später könnte das bundesdeutsche Motto lauten: Alle reden von den Rechten, wir auch. Letztes Jahr beispielsweise fand die von Susanne Dagen initiierte rechte Buchmesse in Halle statt. Sämtliche Leitmedien reisten an, schickten ihre besten Leute, die so ganz nah dran waren am offenbar exotischen rechten Büchertreiben. Dass das parallel entstandene Wir-Festival mit mehr als 400 Veranstaltungen in der ganzen Stadt am Ende rund 12.000 Besucherinnen und Besucher zählte, geschenkt, passt nicht ins Bild, höchstens an den linken Rand. Ja, 41% sind ein Brett, ein erschreckend großes sogar. Aber 59% sind mehr. So viele Menschen wollen die vom Verfassungsschutz als gesichert rechtsextrem eingestufte AfD Sachsen-Anhalt nämlich nicht wählen. Da können ihre Anhänger noch so laut mitgrölen, wenn Steimle mal wieder die DDR-Hymne anstimmt. Eine Mehrheit sind sie nicht. Ausgesungen. Klingt trotzig? Soll es auch ruhig. Denn das Narrativ vom tiefblauen Osten, bevölkert von kollektiv Abgehängten mit einer kruden Mischung aus Ostalgie und Rechtstümelei, stimmt so nicht. Es gibt ein anderes Sachsen-Anhalt, nur produziert es offenbar die schlechteren Schlagzeilen. Nehmen wir Halle an der Saale. Gerade entsteht hier das Zukunftszentrum für deutsche Einheit und europäische Transformation. Und die berühmten frankischen Stiftungen, die seit mehreren Jahrhunderten Bildung für alle propagieren und leben, sind Kandidatinnen fürs Weltkulturerbe. Medial spannender sind aber Pöbeleien, Provokationen und Parolen aus dem Lager der sogenannten Alternativen. Selbst im offiziellen Wahlprogramm. Ja, der Rundfunkstaatsvertrag muss weg, das Bauhaus ist blöd, Migrantinnen und Migranten sollen gehen und dem Rest des Landes schenkt die AfD zur Belohnung den Hashtag Deutschdenken. Als Ersatz für den bisherigen Landesclaim Moderndenken. Vielleicht ist damit über diesen Wahlkampf tatsächlich schon fast alles gesagt. Die einen wollen Deutsch denken, die anderen sollten endlich darüber reden, was sie stattdessen wollen. Denn Alternativen zur sogenannten Alternative gibt es in Sachsen-Anhalt genug. Die werden aber gerade kaum gehört, obwohl sie eigentlich genug Stimmen haben, um laut zu sein.

Nach dieser Toccata Nummer 1 von Jean Francais setzen wir jetzt um kurz vor 19:30 unsere kleine French Connection im Mosaik fort mit der Sinfonia aus dem Tedeum von Jean-Baptiste Lully.

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1: Die Kurznachrichten um 7.30 Uhr mit Ulrike Frohleichs. Guten Morgen. Bundesinnenminister Dobrindt reagiert auf den Drohnenzwischenfall am Flughafen Leipzig. Er will das Personal im Drohnenabwehrzentrum auf 300 verdoppeln. Die Zahl der Stützpunkte soll nun auf 8 erhöht werden. Im Alarmfall sollen die Einsatzkräfte schneller vor Ort sein, etwa an Flughäfen oder Militärstandorten. Dobrindt sagte der Bild am Sonntag, er wolle auch die Drohnenforschung ausbauen. In vielen Krankenhäusern in Deutschland gibt es offenbar zu wenig Pflegekräfte für Kinder. Ihr Berufsverband hat in der Neuen Osnabrücker Zeitung vor großer Personalnot gewarnt, vor allem in der Spezialpflege für Frühgeborene. Etliche Stationen hätten deshalb schon geschlossen werden müssen. Der Verband fordert deshalb Änderungen bei der Pflegeausbildung. Illegale Tricks zur Umgehung des Mindestlohns haben Beschäftigte, Sozialkassen und den Fiskus innerhalb von 10 Jahren bis zu 64 Milliarden Euro gekostet. Das hat der Deutsche Gewerkschaftsbund ausgewertet. Die Einbußen treffen zur Hälfte die Arbeitnehmer. 22 Milliarden Euro entgingen den Sozialkassen, 7 Milliarden Einkommensteuer dem Staat. In den USA beginnt heute der Prozess um eins der bekanntesten ungeklärten Verbrechen. Vor 30 Jahren war der Rapper Tupac Shakur erschossen worden aus einem vorbeifahrenden Auto. Angeklagt ist jetzt ein Ex-Bandenführer, der in dem Auto

0: gewählt. Im Alter von 69 Jahren ist der britische Musiker und Musikproduzent William Orbit gestorben, wie die britische Zeitung The Guardian berichtet, bereits am 23. Juli. Insgesamt hat er in seiner 4-Jahrzehnte-langen Karriere weltweit rund 200 Millionen Alben verkauft. Berühmt wurde Orbit für seine Arbeit an Madonnas Album Ray of Light von 1998. Durch seine Mischung aus Trip-Hop, Jungle und Techno verhalf er der Sängerin zu einem neuen Sound. Madonna schreibt auf Instagram: Deine Musik gab mir einen Zauberteppich zum Fliegen. Das Album gewann 2 Grammys, den für das beste Pop-Album und für die beste Dance-Aufnahme. In Rom haben schon mehr als 20.000 Menschen die Möglichkeit genutzt, vor der Hitze in klimatisierte Kultureinrichtungen zu fliehen. Die seit Ende Juli laufende Aktion Die große Kälte umfasst unter anderem mehrere Kinos, in denen zweimal am Tag Filmvorführungen bei freiem Eintritt geboten werden. In Bibliotheken werden mit Unterstützung des Zivilschutzes kostenlos Wasserflaschen verteilt. Auch das Teatro Argentina sowie der Palazzo delle Esposizioni beteiligen sich. Roms Bürgermeister Meister Gualtieri sagte, die Aktion zeige, wie wichtig die Vernetzung von Kultur und Behörden im Umgang mit dem Klimawandel sei. Das waren die WDR3 Kulturnachrichten. Und so wird das Wetter in NRW. Heute viel Sonne, zwischendurch mehr Wolken, aber nur ganz vereinzelte Schauer. Teils böiger Wind bei 23 bis 31 Grad. Und morgen wird es wieder sonnig bei nur wenigen Wolken und 19 bis 27 Grad. Die Zeit 7.34 Uhr.
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0: Eine Harmoniemusik will sagen Bläserarrangement aus Webers Freischütz. Die Ariette des Ännchen kommt ein schlanker Bursch gegangen. Der nächste schlanke Bursch hat schon im Studio Platz genommen, aber erstmal das hier.
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0: Mathis Trapp ist im Studio und wir sprechen, Mathis, erstmal über das, was wir alle gerade am eigenen Leibe erfahren, nämlich die Hitze und Trockenheit in diesem Sommer. Was melden die Feuilletons dazu?
2: Ja, die Süddeutsche Zeitung meint heute, die Folgen von Hitze und Trockenheit, die seien unübersehbar. Flüsse würden versiegen, die Wirtschaft leide und Menschen würden an der Hitze sterben.
3: Keine Frage. Die symbolische Botschaft dieses Sommers ist so überdeutlich, so grobschlächtig, dass man sie in einer HBO-Serie niemals verzeihen würde.
2: Und die Süddeutsche meint auch, dass kaum über die Klimakrise gesprochen werde. Auch die Zeit meint, die Hitze habe es noch nicht auf die vorderen Plätze der Leidenshierarchie geschafft. Am vergangenen Donnerstag hat ja ein Bündnis aus fast 40 Verbänden zu Demos für mehr Hitze und Klimaschutz vor dem Kanzleramt in Berlin aufgerufen. Die Süddeutsche wundert sich über den geringen Zulauf, fragt sich, ob der Klimawandel nicht alle angehe.
3: Bei den 300 Zuhörern spürt man ein gewisses Unverständnis über die Abwesenheit der übrigen 83 Millionen Mitbürger. Wenn die Auswirkungen alle betreffen, warum setzen sich dann nicht mehr Menschen für die Einhaltung der Klimaziele ein? Warum lassen sie sich entgegen allem Augenschein einreden, dass Klimaschutz der Wirtschaft schadet, wo doch gerade die Klimakrise der Wirtschaft schadet?
2: Ein akutes Beispiel dafür ist ja gerade das Niedrigwasser, vor allem im Rhein. Viele Güter können gerade nicht mehr mit Schiffen transportiert werden. Unter anderem in Nordrhein-Westfalen ist deswegen gestern am Sonntag das Fahrverbot für Lkw aufgehoben worden. Widersprüchlich findet die Süddeutsche, denn Benzin- und Dieselabgase würden die Klimakrise ja beschleunigen. Die Neue Westfälische sieht dagegen in der Lockerung des Fahrverbots für Lastwagen politischen Pragmatismus in einer Notlage.
3: Hier geht es um das Managen einer Stresssituation. Wenn die Binnenschifffahrt die Transporte für Unternehmen und Verbraucher nicht mehr stemmen kann, müssen kurzfristig alternative Lösungen her. Auch wenn Bahn und Lastwagen nur einen Teil abfedern können. Die Alternative wären mittelfristig eine gedrosselte Industrieproduktion und sich leerende Supermarktregale.
0: Schreibt die Neue Westfälische zur Lockerung des Lkw-Fahrverbotes am Sonntag. Wir blicken nach Amerika zu US-Präsident Donald Trump. Der will ja bekanntlich für schlappe 400 Millionen Dollar einen neuen Ballsaal bauen lassen am Weißen Haus in Washington. Da hat es eine Menge Kritik gegeben, natürlich auch von Denkmalschützern. Aber die Bauarbeiten wurden im März gestoppt und dabei bleibt es wohl auch erstmal, hat jetzt ein Gericht bestätigt.
2: Ja, die Begründung, Trump dürfe das Gebäude nicht eigenmächtig bauen lassen. Er braucht dafür die Zustimmung des Kongresses. Trump selbst findet die Entscheidung ungerecht, bezeichnet sie als politisch motiviert, eine Gefahr für die nationale Sicherheit sogar. Er will vor dem obersten Gericht, dem Supreme Court, dagegen vorgehen. Dazu hält die Frankfurter Allgemeine Zeitung fest.
3: Trumps geplanter Ego-Palast zeigt es auf platte Art. Während Richter mehrerer Instanzen beraten, ob der Präsident den Bürgern, ohne den Kongress zu fragen, seinen Selbsthuldigungsklotz vor die Nase setzen darf, ist der East Wing längst abgerissen.
0: So die Frankfurter Allgemeine Zeitung zum vorübergehenden Baustopp für Trumps Prestigeprojekt, den neuen Ballsaal am Weißen Haus. Und wir schauen jetzt in dieser Kulturmedienschau nochmal auf künstliche Intelligenz und wie mit ihr Texte geschrieben werden.
2: Der Autor der Zeit meint heute, in Sekundenbruchteilen liefere die KI zu jedem Thema einen fertigen Text. Aber die Frage, sei es nicht viel schöner, nicht gleich zu wissen, was man sagen soll, was man sagen will. Das Fazit des Autors, der KI fehle das Menschliche. Wir sollten deswegen anfangen, die KI zu bemitleiden.
3: Ihr fehlt das Zweifeln, ihr fehlt das Zögern, ihr fehlt das Scheitern, ihr fehlt die Erfahrung, ihr fehlt das Sonnenlicht und der Zeitdruck, ihr fehlt die Unterbrechung. Also, dass ihre Texte durch einen Körper gegangen sind, durch eine Seele, nicht nur durch eine Datenleitung. Es ist nicht tröstlich, dass genau dies den Maschinen immer fehlen wird. Wir sollten anfangen, sie dafür zu bemitleiden.
0: Tja. Du schreibst, dass die Zeit zur fehlenden menschlichen Seite von künstlicher Intelligenz und das war die Kulturmedienschau mit Mathis Trapp.

Eines Tages kommt er vorbei, der Mann, den ich liebe. Er wird groß und stark sein. Und wenn er meinen Weg kreuzt, dann werde ich alles tun, damit er bleibt. The Man I Love von George Gershwin. Und dass das nicht immer so leicht ist, davon erzählt die Musik so einiges in den Zwischentönen. Levi Hammer hat gespielt im WDR 3 Mosaik, 7:45.

Die Flötistin Juliette Hurel und die Harfenistin Isabelle Moretti haben sich hier dieses Klavierstück von Claude Debussy für ihre Instrumente zurechtgeschneidert. Prälude aus der Suite Bergamask. 7:49 Kirche in WDR 3, heute mit Schwester Katharina Klüdmann aus Münster. Vorab das Werk eines anonymen Komponisten, die Psalmvertonung Cupit sub innocentio.

Moin aus Münster. Na, haben Sie geschlafen? Oder haben Sie die Nacht wachend draußen verbracht, um möglichst keine Sternschnuppe zu verpassen? Denn sie fallen wieder, flitzen über den Himmel unzählige, ein ganzer Schauer. Und manchem geht der Schauer dann über den Rücken, so ein Naturschauspiel, das verzaubert, bei dem wir uns gern heimlich etwas wünschen, auch wenn wir nicht abergläubisch sind. Nein, wir leben nicht mehr in der Antike, in der man annahm, dass sich bei einer Sternschnuppe der Himmel öffnet, dass die Götter, deren Tränen das seien, so Wünsche besser mitbekämen. Und trotzdem spricht man auch heute bei den Sternschnuppen dieser Tage von Tränen, von Laurentius-Tränen. Denn der Perseidenschwarm ist jedes Jahr um das Fest des heiligen Märtyrers Laurentius herumzusehen. Und heute ist Laurentiustag. Tränen. Tropfen, die aus den Augen kullern. Es gibt eine Menge Gründe, um zu weinen. Vielleicht meistens aus Trauer. Bei einer Beerdigung brauchen viele ein Taschentuch. Aber auch vor Freude und vor Glück kann man weinen. Wenn der geliebte Mensch am Flughafen ankommt. Oder einfach, weil man so tief berührt ist. Irgendwo habe ich gelesen, Tränen sind ein Überschuss an Gefühlen. Und dann müssen die raus. Soll gesund sein, sagen Neurowissenschaftlerinnen und Psychologen. Der heilige Ignatius von Loyola, der Gründer des Jesuitenordens, ist der große Weiner in der Kirchengeschichte. Er fand seine Tränen so wichtig, dass er deren Auftreten in seinem Tagebuch festgehalten hat. Und im Roman »Der Name der Rose« morden die Mönche für die Frage, ob Jesus gelacht habe, was nicht in der Bibel steht. Was aber klar dasteht, ist, dass Jesus geweint hat. Und Sie? Können Sie weinen? Ich schon, oft, meist vor Rührung, weil mich etwas bewegt innerlich. Viele Tränen werden im sprichwörtlichen stillen Kämmerlein geweint. Aber schämen müssen wir uns ihrer auch in der Öffentlichkeit nicht. Wenn ich in diesen Nächten rausgehe, um nach den Perseiden Ausschau zu halten, dann verbinden mich diese kosmischen Laurentius-Tränen mit den Tränen all derer, die in einem Tränental leben, einem persönlichen oder einem Tränental von Gewalt. Ob dies kriegerische Gewalt ist, häusliche, terroristische oder Naturgewalt. Die Tränen des heiligen Laurentius und meine, sie sind ein fließendes Band, das verbindet, auch mit allen, die ihr Glück gerade nicht fassen können, die randvoll davon sind und überlaufen. Und manchmal denke ich dann auch an die, die keine Tränen mehr haben oder deren Herzen hart geworden sind. Und dann weine ich eine Runde mit ihnen, um sie und stellvertretend für sie. Und wenn ich in den nächsten Nächten auf dem Balkon liege, dann werde ich für alle, die WDR hören, einen heimlichen Wunsch zum Himmel schicken. Versprochen. Einen guten Tag Ihnen. Und natürlich jetzt schon eine Nacht mit vielen Sternschnuppen. Ihre Schwester Katharina Klüthmann aus Münster.

Das war Kirche in WDR 3, ein Beitrag der katholischen Kirche. Und zum Schluss hörten Sie noch einen Satz aus einer F-Dur-Triosonate von Johann Gottlieb Graun mit dem Ensemble Il Gardellino. Gleich nach den 8 Uhr Nachrichten geht es hier bei uns im WDR 3 Mosaik um Monster und Mysterien. Bleiben Sie also bitte bei uns. Ich bin Daniel Finkernagel und sage bis gleich.

0: 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Es ist 8 Uhr. 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
1: Die Nachrichten mit Martin Groß. Guten Morgen. Die Monate Juni und Juli waren in Westeuropa nach Angaben des EU-Klimadienstes Copernicus so heiß wie nie zuvor. Die Durchschnittstemperatur lag in dem Zeitraum bei 21,6 Grad, rund 2,8 Grad höher als im langjährigen Durchschnitt. Simon Lanzerath mit einer Einordnung.
2: Die letzten Monate waren in unseren Breitengraden laut Copernicus schon außergewöhnlich. Es gab etwa besonders viele Hitzewellen, bei denen die hohen Temperaturen über Tage anhielten. Vier davon hat Copernicus seit Mai in Westeuropa gezählt. Die Hitze hat nicht nur die Menschen belastet, auch Böden und Flüsse trocknen immer mehr aus. Am Rhein fürchtet die Binnenschifffahrt mittlerweile, dass der Fluss bald nicht mehr durchgängig befahren werden könnte, wenn die Pegel weiter sinken. Zur Wahrheit gehört aber auch, schaut man auf ganz Europa, war der Juli nur der 11. wärmste seit Beginn der Aufzeichnungen. Denn in Osteuropa und Skandinavien war es in den vergangenen Monaten wesentlich kühler als in Westeuropa.
1: Der linken Vorsitzende Pantisano schließt nicht aus, dass seine Partei in Sachsen-Anhalt einen CDU-Ministerpräsidenten unterstützen würde. Pantisano äußerte sich entsprechend im ZDF-Sommerinterview.
3: Wir haben in den letzten Jahren als Linke gezeigt, dass wir Verantwortung für dieses Land übernehmen. Also ja. Vor allem dann, wenn es darum geht, die AfD zu verhindern, an die Macht zu kommen. Das machen wir in Thüringen, in Sachsen. Das haben wir auch in Sachsen-Anhalt gemacht.
1: In Sachsen-Anhalt wird am 6. September ein neuer Landtag gewählt. Umfragen zufolge würde die AfD deutlich stärkste Kraft vor der CDU und der Linkspartei. Ministerpräsident Schulze von der CDU könnte nur mit den Stimmen der Linkspartei wiedergewählt werden. Die CDU schließt eine Zusammenarbeit mit der Linken bisher genauso aus wie mit der AfD. US-Präsident Trump hat sich nach neuen Forderungen des Iran gelassen gezeigt. Der Iran hatte für eine Freigabe der Straße von Hormus unter anderem ein Ende aller Aggressionen auch gegen den Libanon, Jemen und Irak verlangt. Trump sagte dem Nachrichtenportal Axios, er setzte auf wirtschaftlichen Druck. Giselle Uka, WDR New York.
4: Die US-Regierung warte ab, verhandle momentan nur halbherzig und beobachte den Iran. Das Land sei in einer schlechten Verfassung, habe kein Geld mehr und leide unter der enormen Inflation. Dazu trägt auch die von den USA verhängte Blockade iranischer Häfen bei. Der Forderung Irans, die Blockade aufzuheben, scheint Trump nicht nachgeben zu wollen. Wie Axios berichtet, äußert sich Trump mit Blick auf die Verhandlungen mit Teheran trotz allem optimistisch und verglich das Hin und Her mit einem Schachspiel. Experten sind allerdings skeptisch, ob Trumps neue Strategie aufgeht und wirtschaftlicher Druck allein den Iran zu einer Kapitulation am Verhandlungstisch zwingen kann.
1: Weitere Meldungen im Überblick. Illegale Tricks zur Umgehung des Mindestlohns haben Beschäftigte, Sozialkassen und den Fiskus innerhalb von 10 Jahren bis zu 64 Milliarden Euro gekostet. Das hat der Deutsche Gewerkschaftsbund ausgewertet. Die Einbußen treffen zur Hälfte die Arbeitnehmer. 22 Milliarden Euro entgingen den Sozialkassen, 7 Milliarden Einkommensteuer dem Staat. Die Lockerung des Fahrverbots für Lkw am Wochenende hat in Nordrhein-Westfalen nicht zu mehr Staus geführt. Die Lage auf den Autobahnen war laut WDR-Verkehrsstudio auch gestern weitgehend normal. Das Landesverkehrsministerium hatte das Lkw-Fahrverbot am Freitag ausgesetzt für Güter, die wegen des Niedrigwassers nicht mehr per Schiff transportiert werden können. In Kanada musste ein Flug gestrichen werden wegen eines kleinen Kindes, das sich nicht hinsetzen und anschnallen wollte. Versuche der Crew und eines Elternteils blieben erfolglos. Am Ende musste das Flugzeug zum Terminal zurückkehren, um beide von Bord zu bringen. Dadurch konnte die Maschine aber nicht mehr rechtzeitig abheben, bevor die Startbahn für die Nacht gesperrt wurde.
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1: Wolfgang Niedeckens Kopf gibt es nun auch in Bronze. Der stammt vom Künstler Thomas Duttenhöfer, der den Bronzeschädel im rheinland-pfälzischen Tiefental zeigt. Barbara Geschwinde, WDR Kultur.
5: Der Frontmann von BAP hat seinen eigenen Kopf bereits besucht. Wolfgang Niedecken eröffnete die Vernissage zur Ausstellung des Künstlers Thomas Duttenhöfer, der den Bronzekopf angefertigt hat. Der 75-jährige Musiker hatte dafür im vergangenen Herbst Modell gestanden. Jetzt bekam er auch einen eigenen Abguss des 14 Kilogramm schweren Kunstwerks für zu Hause. Auch Mario Adorf und Edgar Reitz hat Duttenhöfer bereits porträtiert. Wolfgang Niedecken, der selbst Malerei studiert hat, zeigte sich von der Plastik begeistert. Er habe keine einzige Stelle entdeckt, in der er sich nicht wiedererkenne.
1: Das Wetter in Nordrhein-Westfalen. Es wird wieder ein sonniger Tag. Gelegentlich bilden sich zwar kompaktere Wolken, Schauer fallen aber nur ganz vereinzelt. Bei teils böigem Wind steigen die Temperaturen auf 27 Grad in Velbert, 28 Grad in Hamm und 29 Grad in Grevenbroich. Morgen ändert sich kaum etwas, es bleibt also sonnig und trocken. Und so geht es auch am Mittwoch weiter. Das war WDR aktuell.
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6: In dieser Mosaikstunde geht's hier bei uns um Monster und Mysterien. Zeit der Monster, so heißt nämlich das Romandebüt von Shader Kurt, Dennis Scheck wird es vorstellen, und Mysterium der Paare, so heißt eine Fotoschau, die Claudia Dichter gesehen hat und mir gleich alles darüber erzählen wird. Ich bin Daniel Finkernagel, guten Morgen.

0: Die Cellistin Zolga Better war hier die Julia, oder besser gesagt bei Charles Gounod ist ja die Juliette, und die hat von ihrem Romeo geträumt und singt Ah, je veux vivre dans ce rêve, das Ganze im Cello-Arrangement im WDR3 Mosaik. Tief im Westen, sehr tief im Westen, nur einige Kilometer von der belgischen Grenze entfernt, eine Autostunde südlich von Aachen ungefähr, da gibt's das Städtchen Monschau. Da kommen jährlich 30.000 Besucherinnen und Besucher hin, und die interessieren sich ganz speziell vielleicht weniger für die Fachwerkidylle als für das Fotografieforum der Städteregion Aachen. Ein Preziose der Fotowelt mitten in der Eifel, die stellen da einiges auf die Beine. Es gibt 4 bis 6 Ausstellungen, es gibt eine Sammlung von 400 Fotografien, ein Fotofestival, all das seit 500 Jahren, all das oft sehr prominent besetzt, und gerade eben hat jetzt eine neue Schau eröffnet, die da heißt Mysterium der Paare. Claudia Dichter war da. Guten Morgen. Müssen wir da anfangen bei Romeo und Julia oder sogar bei Adam und Eva?
1: Ja, ja, es gibt natürlich die berühmten Liebespaare, denen wir da auch begegnen, aber es geht nicht nur um die romantischen Paare. Es geht auch um Eltern-Kind-Konstellationen, um Geschwister, um Sportlerpaare, um Tiere. Es gibt also ein bezauberndes, schwarz-weiß geflecktes Paar von französischen Bulldoggen, die auf einer Strandliege sitzen und den Fotografen anschauen. Es gibt aber natürlich auch die Liebespaare. Es gibt ein Foto, wo ein Brautpaar über einen Golfplatz rennt. Also eine fast surreale Szene, die der Fotograf Robert Lebeck von einem befreundeten Fotografen gemacht hat. Es gibt ein ganz wunderbares Foto eines, man weiß natürlich nicht, ist es ein Paar oder wo erkennen die sich, eine ältere Frau, Rückenansicht, vor ihr auf einer Parkbank ein Mann, der so verzweifelt die Hände fallen lässt, und sie schreit ihn an, und man hat natürlich sofort den Film im Kopf. Was ist das? Ist das ein altes Paar, wo sie ihn ausschimpft, weil er mal wieder nicht eingekauft hat, oder ist es eine zufällige Situation, die der Fotograf Richard Culver da in New York eingefangen hat? Also ein klassisches Moment von Street Photography. Es gibt berühmte Paare, Salvador Dali, der seiner geliebten Gala, die vor ihm liegt, einen Medusa Dusenkopf auf die Stirn malt, und Dali sitzt da im schwarzen Anzug, weißes Hemd, schwarze Krawatte, so eine Schmalzlocke fällt ihm ins Haar, und er hält diesen feinen Pinsel und zeichnet ihr eben diese Medusa auf die Stirn. Klaus Kinski, Romy Schneider, Jean-Paul Sartre, Simone de Beauvoir. Also man taucht in unterschiedliche Paarkonstellationen ab, und die natürlich manchmal berühmt, manchmal bekannt, manchmal für, eben wie im Fall von Jean-Paul Sartre und Simone de Beauvoir, für eine ganze Philosophiegeschichte stehen, oder eben unbekannte Paare sind, mit denen wir uns mehr oder minder identifizieren.
0: Also von Bulldogge bis Beauvoir, das ist ja ein ziemlich weites Feld. Wie sieht denn der Kompass aus oder der berühmte rote Faden?
1: Ja, du sagst es, es ist natürlich ein weites Feld. Und wie erzählt man das, ohne dass man sagt, naja, ist eh ein schönes Thema, hängen wir jetzt mal das ganze Forum für Fotografie voll. Also die Leiterin des Fotografieforums, die Kuratorin gleichzeitig, ist Nina Mika Helfmeier. Sie hat erstmal eine Auswahl aus 900 Fotos getroffen, sozusagen die Vorauswahl, und dann eben diesen roten Faden von 140 Fotos destilliert. Und ihr war es wirklich wichtig, all diese unterschiedlichen Facetten der menschlichen und tierischen Paarkonstellation zusammenzubringen, sozusagen als ein Spiegel unserer Conditio Humana. Es gibt aber auch einen ganz konkreten Ausgangspunkt.
2: Die Inspiration war dann die Serie von Elliot Erwitt, einem amerikanischen Fotografen. Er hat in 60er Jahren im Hof von Louvre ein junges Paar fotografiert, die sich miteinander gestritten haben und einen Augenblick später mit einem leidenschaftlichen Kuss versöhnt haben. Und zum Schluss dieser Serie fotografierte Elliot Erwitt einen unspektakulären Brunnen, Hintergrund der menschlichen Tragödie und der Komödie, und nannte selber die Serie Mysterium der Paare.
1: Ja, und dieses Mysterium der Paare, das springt im Prinzip aus jeder Fotografie. Und es sind halt immer diese Momente, die eingefroren sind. Und man spinnt diese Geschichten weiter. Was auch sehr schön ist, wenige Farbfotos gibt es in dieser Ausstellung, also hauptsächlich schwarz-weiß. Martin Parr, eine ganz berühmte Serie des englischen Fotografen aus den 80er Jahren, die Bored Couples, die gelangweilten Paare. Also da sieht man dann eben unterschiedlichste Paare irgendwo in Situationen am Frühstückstisch oder am Abendbrottisch in einem Restaurant sitzen, schauen aneinander vorbei, wobei auch er sich selber mit seiner Frau so inszeniert hat, also wo man dann nie genau weiß, ist es jetzt wirklich das, was man manchmal im Restaurant, im Café beobachtet, diese Paare, die sich einfach nichts mehr zu sagen haben und schweigend vor sich hinstieren, oder ist es Martin Parr, der uns da den Spiegel vorhält? Mhm. Also dieses, gibt diese doppelten Böden und immer die Frage, ja, was macht die Paare aus? Was hält sie zusammen? Was für ein Schicksal teilen sie und welche Geschichten haben sie geschrieben?
0: Mysterium der Paare, also diese Schau in Monschau zu sehen, und das Mysterium, das sich jetzt gerade mir eröffnet, Claudia, ist das Mysterium, wie kommen die vielen, vielen prominenten Fotografinnen und Fotografen bitte nach Monschau?
1: Also man muss ganz klar sagen, Monschau, beziehungsweise das ist schon Frau Mika Helfmeier zu verdanken, die haben über 25 Jahre ein internationales Netzwerk aufgebaut. Also, weil natürlich, es gibt da nicht nur Modern Prints, es gibt Vintage-Fotografien, es gibt die großen Namen, also eben von Elliot Erwitt, von Martin Parr, von Barbara Klemm, von Robert Lebeck und. Und auf der einen Seite gibt es dieses Netzwerk, wo eben mit anderen Museen, mit Galerien, aber auch mit Sammlern, mit den Fotokünstlern und Künstlerinnen selber zusammengearbeitet wird. Und Monschau ist echt eine der ersten Adressen für die Fotografie geworden. Also da haben viele tolle Ausstellungen in den letzten Jahren stattgefunden. Ob das jetzt im Frühjahr Robert Capa war, ob das vor einigen Jahren Vivian Maier war, deren Street Photography entdeckt wurde, ob das Lee Miller war. Also die haben da wirklich, sind eine erste Adresse geworden, und entsprechend sind auch die Besucherzahlen zu verstehen.
0: Du bist hingefahren, warst 90 Minuten von Köln aus unterwegs, und ich höre raus, du hast es nicht bereut.
1: Nein, und ich hatte leider keine Zeit, weil man ist ja im Nationalpark Eifel, man ist in diesem Eifelstädtchen, was ja vor einigen Jahren sogar als schönste Kleinstadt Deutschlands von einem Reisemagazin gewählt wurde. Also man kann da natürlich auch noch durch diese Fachwerk-Idylle spazieren, hoch zur Burg, irgendwie am Wasser sitzen, was trinken oder durch den Nationalpark Eifel spazieren. Es ist wirklich für Fotofreunde lohnenswert, aber eigentlich wäre es natürlich noch lohnenswert, wenn man es eben mit so ein bisschen Naturausflug noch verbinden könnte und würde.
0: Also Zeit mitnehmen, nach Monschau fahren, zum Fotografieforum Mysterium der Paare. Dort noch zu sehen bis zum 1. November. Claudia Dichter war für uns da. Danke.
1: Gerne.

0: Ars ad Mundum, das Ensemble spielte aus den Miniaturen von Sulchan Zinsatze. Gleich 20 nach 8 im WDR 3 Mosaik. Gerade eben haben wir noch gesprochen über das Thema Mysterium der Paare. Und das nächste Paar im Mosaik, das heißt Dennis Scheck und Daniel Finkernagel. Nicht ganz so mysteriös, aber vielleicht, und damit guten Morgen, der Titel des Romans, über den wir sprechen wollen, Zeit der Monster. Das ist das Romandebüt von Sheila Kurt, kölsche Journalistin, Jahrgang 2. Hat bisher viele Sachbücher geschrieben über radikale Zärtlichkeit zum Beispiel. Jetzt also Zeit der Monster. Denn Scheck, wenn man Sheila Kurt ein bisschen kennt, dann ahnt man, dass sie vielleicht auch das macht, was sie sonst macht, nämlich einen kritischen Blick auf unsere gegenwärtige Gesellschaft entwickelt.
1: Ja, das macht sie unbedingt. Dieser Roman ist deshalb ein großes Vergnügen, weil Sheila Kurt die große Kunst beherrscht, wirklich üppig zu erzählen. Das ist nicht so eine Magermilchprosa, wie man sie aus der deutschen Gegenwartsliteratur oft kennt. Nein, also da ist tatsächlich eine große Sprachwucht, Sprachgewalt am Werk. Aber die große Kunst besteht auch darin, dass sie unsere Gegenwart verflüssigt sozusagen, indem sie in diesem Roman eine paradoxe Bewegung macht, nämlich zurück in die Vergangenheit geht und nach vorn in die Zukunft. Das spielt in Köln-Kalk. Das ist also ein Stadtviertel, ich würde sagen, bei ImmoScout liegt es nicht, was die Preise angeht, ganz vorn. Das ist ein sozialer Brennpunkt, ja. Sheila Kurt extrapoliert diesen Stadtteil in eine Zukunft. In eine Zukunft, die wirklich noch apokalyptischer ist als die kölsche Gegenwart. Da ist also wirklich so eine Art Mad Max in der Donnerkuppel-Stimmung. Andererseits, und das hat mich so fasziniert, erzählt sie die Geschichte der Stadt Kalk, die ja mal eine der reichsten Städte Deutschlands war, als sie noch unabhängig war durch die Chemiefabrik, durch die Industrialisierung, geht wirklich zurück bis zu dem mittelalterlichen Sumpf, auf dem die mal errichtet wurde. Und die Zukunft, in der der Roman spielt, da gibt es eine Bundeskanzlerin, die von diesem Stadtviertel Kalk eben auch immer als Sumpf spricht und entsprechende Polizeimaßnahmen fordert. Also über diesem ganzen Roman liegt eine Atmosphäre der Angst, die wird ausgelöst durch eine Prophezeiung in den sozialen Medien, wonach demnächst die Welt untergeht. Und das ist natürlich im Grunde der Alltag unserer Gegenwart heute, denn die Interessengruppen, die unsere Angst bewirtschaften, die regelrechte Angstplantagen in der deutschen Politik betreiben, die kennen wir alle.
0: Und sind das die Monster?
1: Ich nehme an, so wäre jedenfalls eine mögliche Interpretation dieses marxistischen Theoretikers Antonio Gramsci, der ja mal das berühmte Zitat in seinen Gefängnisheften, glaube ich, geschrieben hat, die alte Welt liegt im Sterben, die neue ist noch nicht geboren, es ist die Zeit der Monster. Und diese Zeit der Monster, in diese Zukunft führt uns eben Sheila Kurt in ihrem Roman. Aber es geht dann noch weiter zurück, und zwar quasi an die Anfänge der Kultur, weil ein Silberbecher eine große Rolle spielt, und eine aramäischstämmige Archäologin die Geschichte dieses alten Kulturartefakts mit uns klärt. Das ist alles so interessant erzählt und so eigenwillig auch erzählt, dass ich der Autorin da sehr gerne gefolgt bin. Ich finde, das ist für ein Romandebüt wirklich eine sehr originelle Stimme, die uns ein ganz buntes, queeres Personal vorführt, da aber ins pulsierende Herz unserer Gegenwart zielt, weil dieser Roman angenehm politisch ist, ohne dass ich das Gefühl habe, ich werde agitiert.
0: Ja, so wie Sie das schildern, lieber Dennis Scheck, klingt das sehr komplex und sehr vielschichtig. Ist es leicht, ihr zu folgen in ihren Erzählsträngen?
1: Also jeder, der eine durchschnittliche Folge Star Trek intellektuell bewältigt, der wird auch diesen Roman, glaube ich, bewältigen können. Ich hatte die größte Leselust und das größte Lesevergnügen auf Seite 249, wenn man da umblättert, da nimmt nämlich plötzlich eine ganze Buchseite ein Zitat der amerikanischen Science-Fiction-Autorin Ursula K. Le Guin ein. Das lautet: doch so sicher, wie aus Zukunft Vergangenheit wird, wird aus Vergangenheit Zukunft. Und das ist im Grunde die Poetik dieses Romans. Und solche paradoxen Gedanken und die Möglichkeit, solche Paradoxien intellektuell auszuhalten, dafür haben wir ja die Literatur erfunden. Und da hat sich Sheda Kurt wirklich ein tolles Debüt hingeschrieben.
0: Was nehmen wir genau mit nach der Lektüre im Blick auf unsere Welt?
1: Dass jeder, der mit apokalyptischen Prophezeiungen hantiert, der die Welt untergehen lässt, der uns vor dem kommenden Ende allem von allem, was wir als Sicherheit und Geborgenheit brauchen, warnt, damit vermutlich Interessen verfolgt, die nicht die unseren sind.
0: Zeit der Monster, ein sehr gelungenes Romandebüt von Sheda Kurt, sagt Dennis Scheck. Ganz herzlichen Dank.
1: Gerne.

Musik, die uns subkutan ein wohliges Home Sweet Home Feeling vermittelt, wie so oft bei Edward Elgar. Hier im dritten Satz aus seiner Serenade in E-Moll Opus 20 und gehört haben wir die Streicherinnen und Streicher des BBC Symphony Orchestra und die haben gespielt unter Leitung von Edward Gardner. Hier ist das WDR 3 Mosaik, 4 Minuten vor 9:30. Ich bin Daniel Finkernagel, guten Morgen. Und jetzt der Mann, der Zeitgenosse von Johann Sebastian Bach, dem das gelungen ist, was Bach nicht gelungen ist. Bach hat ja seine ostdeutsche Scholle im Prinzip nie verlassen, aber Georg Philipp Telemann, der ist nach Paris gegangen, wurde dort hochgeehrt und gefeiert. Und das hat er nicht zuletzt auch seinen sogenannten Pariser Quartetten zu bedanken, mit denen er ziemlich geschickt auch auf den Pariser Geschmack hin komponiert hat und ein Instrument auch immer wieder in Szene gesetzt hat, das die Pariser besonders gemocht haben und wo es eine große Tradition in Paris und in Frankreich gibt, nämlich die Flöte. Hier zu hören im G-Moll-Quartett, Werkverzeichnis 43, der vierte Satz daraus, mit dem Ensemble Barockin.

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1: Die Kurznachrichten um 8.30 Uhr mit Ulrike Frohleichs. Guten Morgen. Im Juni und im Juli war es in Westeuropa so heiß wie noch nie, seit das erfasst wird. Der EU-Klimadienst Copernicus in Bonn hat eine Durchschnittstemperatur von 21,6 Grad gemessen, also ein Mittel aus den Werten tagsüber und nachts. Dabei gab es in Deutschland große Unterschiede. Im Südwesten war es deutlich wärmer als im Nordosten. Illegale Tricks zur Umgehung des Mindestlohns haben beschäftigte Sozialkassen und den Fiskus innerhalb von 10 Jahren bis zu 64 Milliarden Euro gekostet. Das hat der Deutsche Gewerkschaftsbund ausgewertet. Die Einbußen treffen zur Hälfte die Arbeitnehmer. 22 Milliarden Euro entgingen den Sozialkassen, 7 Milliarden Einkommensteuer dem Staat. Bei humanitären Einsätzen kommen jedes Jahr zahlreiche Menschen ums Leben. Nach Angaben einer unabhängig geführten Datenbank waren es im vergangenen Jahr 350 Helfer. Im Vergleich zum Jahr davor ist die Zahl leicht gesunken. Gestiegen ist aber die Zahl der Helfer, die entführt oder vermisst wurden. In den USA beginnt heute der Prozess um eins der bekanntesten ungeklärten Verbrechen. Vor 30 Jahren wurde der Rapper Tupac Shakur erschossen aus einem vorbeifahrenden Auto. Angeklagt ist jetzt ein Ex-Bandenführer, der in dem Auto gesessen und den Mord organisiert haben soll. Er hatte davon selbst in einem Buch erzählt.
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1: Als erste Sängerin aus Afrika wird Angelique Kidjo auf Hollywoods Walk of Fame mit einem Stern verewigt. Die fünffache Grammy-Gewinnerin soll die Auszeichnung am 18. August erhalten. Sie ist dann die 2854. Plakette auf dem berühmten Bürgersteig. Kidjo kommt gebürtig aus dem westafrikanischen Benin. Seit mehr als 30 Jahren prägt sie eine Vielfalt an Genre und arbeitet auch mit Sinfonieorchestern zusammen, etwa für die African Symphony bei den BBC Proms. Dabei macht sich die 66-Jährige nicht nur für ihre Heimat, sondern auch für Frauen stark. An ihrem aktuellen Album Hope wirkten unter anderem Künstler wie Pharrell Williams und Rapper Quavo mit. Der Berliner Museumsinsel steht die nächste Baustelle bevor. Nach dem Pergamonmuseum muss auch das alte Museum dringend saniert werden. Laut Stiftung Preußischer Kulturbesitz hat das 1830 eröffnete Gebäude Risse in den Wänden. Geplant ist demnach eine Generalsanierung in den 2030er Jahren. Seit mehreren Jahren ist auf der Berliner Museumsinsel schon das berühmte Pergamonmuseum geschlossen. Im nächsten Sommer sollen erste Teile wieder öffnen, darunter auch der Saal mit dem Pergamonaltar. Vollständig öffnen soll das sanierte Pergamonmuseum erst in 11 Jahren. In Russland hat eine Kinopremiere für Ärger und Kritik gesorgt. Statt des Hollywood-Blockbusters Spider-Man Brand New Day ist die Verfilmung eines russischen Volks

Das BBC Philharmonic unter Roman Gamba mit Musik von Benjamin Britten. Ouvertüre zu Paul Bunyan, Opus 17, auch wenn es nicht so klingt, das war eine Operette. Very britisch, würde ich mal sagen. Und hier als Kontrastprogramm Operette, very kölsch.

0: Unser Mann in Paris, der Kölner Jacques Offenbach, hier mit dem berühmten Cancan aus Orphée aux Enfers. Heimspiel für das WDR-Funkhausorchester unter Leitung von Enrico Delambois. 8.42 Uhr im WDR 3 Mosaik. Manchmal reicht ja auch ein kleiner Kaffee und ein Croissant. Die Umgebung macht's natürlich, wo wir so ein Frühstück minimalistisch zu uns nehmen. Durch eine Rahmung können wir dieses Frühstück nobilitieren, um es mal edel auszudrücken. Genau das denkt sich Holly Golightly und nimmt dieses Frühstück vor dem Juwelier Tiffany's in New York zu sich. Wir sind, Sie ahnen es, beim Kinoklassiker Frühstück bei Tiffany von 1961. Um diesen Ort suchen wir jetzt auf. Wir sind in der Fifth Avenue in New York und damit beginnt unsere Reihe im Mosaik in dieser Woche, die nimmt uns mit zu ganz berühmten Filmschauplätzen. Heute also in New York, Frühstück bei Tiffany und natürlich der Person, die durch diesen Film weltberühmt geworden ist, wie wir jetzt hören von Martin Ganselmeier.
1: Es ist eine der Rollen, mit der Audrey Hepburn auch heute noch, 65 Jahre nach Erscheinen des Films, fasziniert. Die Rolle des New Yorker Partygirls Holly Golightly machte Audrey Hepburn weltberühmt.
2: If I could find a real life place like Tiffany's, I'd buy some furniture and give the cat a name.
3: Tiffany's? You mean the jewelry store?
1: Der Filmklassiker aus dem Jahr 1961 nach dem gleichnamigen Roman von Truman Capote war einer der ersten Filme, die nicht in einer Kulisse gedreht wurden, sondern vor Ort auf der Fifth Avenue und im Schmuckgeschäft von Tiffany. Schon die Eingangsszene ist legendär. Audrey Hepburn steigt aus einem Taxi aus. Mit Kaffee und Croissant in der Hand schaut sie sehnsüchtig in eines der Schaufenster von Tiffany. So turbulent und traurig das Leben der jungen Holly Golightly auch sein mag, bei Tiffany empfindet sie Geborgenheit und Glück.
2: Don't you just love it?
3: Love what?
2: Tiffany's.
1: Sehnsucht und Traurigkeit vermittelt Audrey Hepburn auch im Filmsong Moon River, für den der Komponist Henry Mancini einen Oscar bekam.

0: Wer heute Tiffany's Edelgeschäft an der Fifth Avenue besucht, kommt an Audrey Hepburn nicht vorbei. Im 5. Stockwerk gibt es, etwas abseits der Schmuckvitrinen, eine fast schon kapellenartige Gedenkstätte, die Audrey Experience. Im Mittelpunkt überlebensgroße Fotos von Audrey Hepburn, ihr berühmtes schwarzes Kleid samt Perlenkette und Filmausschnitte aus Frühstück bei Tiffany's.
1: Isn't it wonderful? You see what I mean? Nothing bad could ever happen to you in a place like this.
0: Natürlich kommen die meisten Kundinnen und Kunden wegen des Schmucks in das Stammhaus an der Fifth Avenue, sagt Kyle Freeman, der für Kunst und Kultur bei Tiffany zuständig ist. Doch viele Touristen kennen den Filmklassiker Breakfast at Tiffany's. Sie wollen auf den Spuren von Audrey Hepburn wandeln und es wie Holly Golightly machen.
2: The windows are so iconic, that corner.
0: Unsere Schaufenster sind Kult. Jeden Tag stehen dort Leute mit einem Kaffee und einem Croissant in der Hand, die sich, so wie Holly im Film, von der Schönheit des Schmucks inspirieren lassen.
2: Inspiration, looking at something beautiful.
0: Besonders beliebt bei Kunden und Touristen das Blue Box Café im 6. Stock. An der Decke hängen hunderte türkisblaue Tiffany-Schmuckschachteln. Wer will, kann sich hier ein Frühstück bei Tiffany's bestellen. Für $65 gibt es ein Croissant, ein Madeleine, Rührei mit Kaviar und ein Glass of Golightly, einen frisch gepressten Saft aus Orangen, Möhren, Ananas, Mango und Ingwer. Unter den Besucherinnen sind fast immer welche dabei, die sich wie Audrey Hepburn kleiden, sagt Kyle Freeman. Fast jeden Tag sehen wir Frauen in einem schwarzen Kleid mit Perlenkette, allerdings ohne Stirnreif. Das ist natürlich eine Hommage an die New Yorker Eleganz, die der Film verkörpert.
2: That elegance that that film embodies.
1: Don't you just love it?
3: Love what?
1: Tiffany's.
0: Tiffany, das war immer der Versuch, Kunst und Kommerz, Exklusivität und Popularität zu verbinden. Betuchte Kunden auf der Suche nach einem exquisiten Schmuckstück, aber auch Besucher aus aller Welt, die neugierig sind auf einen legendären Filmschauplatz.
4: Und der nächste legendäre Filmschauplatz, den gibt es morgen bei uns im Mosaik, ist wie Tiffany reichlich exquisit und edel. Wir sind auf Castle Howard. Dort wurde unter anderem die Fernsehserie Bridgerton gedreht. Hier ist das WDR 3 Mosaik. Guten Morgen.

0: bei dem Stück darf man nicht nur, man sollte vielleicht die Sülzkelle auspacken auf dem Cello. Christian-Pierre Lamarque hat's gemacht. Moon River aus Breakfast at Tiffany's, komponiert von Henry Mancini und mit dabei das Orchestre de Paris. Jetzt um 8:50 treffen wir die Krähe in der Winterreise. Daraus hören wir gleich. Ein unheimlicher Begleiter bis in den Tod. Wir sind da mit dem Winterreisenden auf dem Lande unterwegs. Und vorab treffen wir die Krähe in urbanem Kontext im Gedicht von Thomas Halt. Das liest uns jetzt Daniel Berger.
1: Städtische Krähen. Sie blicken dich an, als wüssten sie, wer du bist. Die schlauen Vögel aus schwarzem Satin humpeln übers Trottoir, weggeworfene Burgertüten zu zerfetzen, verschlingen sämtliche Fastfood-Reste, Gespenster des Tags im geteerten Federkleid, Schatten, welche vorüberhuschen an deinem Fenster. In den Wipfeln der Linden siehst du sie hocken, auf gespannten Drähten, schwindelfreier Hochseilakt, beobachten sie genau den Verkehr. Schmieden welchen Pakt? Diese allgegenwärtigen, uniformierten Inspektoren, deren Krächzen man nicht versteht.

Krähe, wunderliches Tier, willst mich nicht verlassen, meinst wohl bald als Beute hier meinen Leib zu fassen, heißt es in dem Lied Die Krähe aus Schuberts Winterreise, haben wir gehört im Cello-Arrangement mit Wladimir Maria Wilhelm und Johannes Roloff am Klavier. Es ist 7:07 im WDR 3 Mosaik.

0: Bourré aus der Orchestersuite Nummer 4 in D-Dur von Johann Sebastian Bach, hier mit La Petite Bande. Christian Möller sitzt mir schon gegenüber, er wird gleich übernehmen. Und Christian, was hat man dem armen Tschaikowski alles eingeschenkt? Beim Violinkonzert haben wir gesagt, das ist Musik, die man stinken hört.
1: Ja, das hat Hanslick, glaube ich, geschrieben.
0: Wo er recht hat.
1: Nein, tolles Konzert.
0: Und gibt es leider heute nicht das Klavierkonzert. Da hat man gesagt, das kann man eigentlich gar nicht spielen, ist unspielbar.
1: Ja, auch, und das hat dann auch noch jemand gesagt, dass ein Urteil Tschaikowski natürlich eigentlich sehr wichtig gewesen ist, nämlich Anton Rubinstein.
0: Also, der konnte ja eigentlich Klavier spielen.
1: Der konnte gut Klavier spielen, er war sein Kompositionslehrer, die beiden waren auch befreundet, zumindest so bis zu diesem einen Tag, als Tschaikowski ihm das Klavierkonzert zum ersten Mal vorgespielt hat, und dann sitzt Tschaikowski da und spielt und spielt und dann sagt er erstmal gar nichts und erstmal gar nichts, und irgendwann gibt es dann so einen richtigen Ausbruch, also unspielbar, ganz schlecht komponiert, das meiste kann man auch nicht mehr verbessern, das muss man alles wegschmeißen, es gibt hier vielleicht so ein, zwei Stellen, naja, da könnte man was draus machen. Und wie das dann ausgegangen ist mit diesem Konzert, ob Tschaikowski sich daran gehalten hat oder er nicht, das hören wir dann später im WDR3-Klassikforum.
0: Schöner Cliffhanger. Wer spielt?
1: Beatrice Rana zusammen mit Accademia di Santa Cecilia, Orchester aus Rom unter Antonio Papano, also italienischer Tschaikowski sozusagen.
0: Schon mal sehr vielversprechend. Christian Möller gleich im Klassikforum. Das war's für uns im WDR3-Mosaik. Stellvertretend fürs gesamte Team bedankt sich Daniel Finkernagel fürs Zuhören. Wenn Sie mögen, sind wir morgen ab 6:05 Uhr wieder für Sie da, hier in WDR3.

0: 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Es ist 9 Uhr. 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
1: Die Nachrichten mit Martin Groß. Guten Morgen. Der erste Sonntag in Nordrhein-Westfalen seit dem gelockerten Lkw-Fahrverbot hat im Land nicht zu deutlich mehr Staus geführt. Das WDR-Verkehrsstudio berichtet, dass sich der Tag gestern kaum von anderen Sonntagen unterschieden hat. Diese Autofahrerinnen und Autofahrer an der Raststätte der A3 in Solingen haben den Verkehr teilweise anders empfunden.
2: Da war kein Lkw und wir waren jetzt auch 1,5 Stunden im Stau.
3: Doch, es ist voller. Wir sind von einem Stau in den anderen gefahren. Dass die Sachen aber irgendwo ankommen müssen, verstehe ich natürlich auch.
4: Ich bin auch letzte Woche die Strecke gefahren, auch an einem Sonntag. Und man merkt heute auf jeden Fall schon deutlich den Unterschied. Auch mehr Lkws, ja.
1: Der ADAC geht davon aus, dass an den kommenden Wochenenden in Nordrhein-Westfalen mehr Laster unterwegs sein werden, sobald sich die Transportfirmen auf die neuen Regeln eingestellt haben. Der linken Vorsitzende Pantisano schließt nicht aus, dass seine Partei in Sachsen-Anhalt einen CDU-Ministerpräsidenten unterstützen würde. Pantisano äußerte sich entsprechend im ZDF-Sommerinterview.
5: Wir haben in den letzten Jahren als Linke gezeigt, dass wir Verantwortung für dieses Land übernehmen.
3: Also ja.
5: Vor allem dann, wenn es darum geht, die AfD zu verhindern, an die Macht zu kommen. Das machen wir in Thüringen, in Sachsen. Das haben wir auch in Sachsen-Anhalt gemacht.
1: In Sachsen-Anhalt wird am 6. September ein neuer Landtag gewählt. Umfragen zufolge würde die AfD deutlich stärkste Kraft vor der CDU und der Linkspartei. Ministerpräsident Schulze von der CDU könnte nur mit den Stimmen der Linkspartei wiedergewählt werden. Die CDU schließt eine Zusammenarbeit mit der Linken bisher genauso aus wie mit der AfD. Der Präsident des Kieler Instituts für Weltwirtschaft, Schularik, hat Bundesverteidigungsminister Pistorius Fehlinvestitionen vorgeworfen. Pistorius gebe viel Geld für veraltete Waffensysteme aus. Effi Seibert, WDR Berlin.
6: Schularik fordert ein komplettes Umdenken bei den Investitionen zur Verteidigungsfähigkeit. Er sagt, statt auf mehr Soldaten, mehr bemannte Fahrzeuge und mehr Kasernen müssen wir wo immer möglich auf KI, Robotik, Drohnen und Satellitentechnik setzen. Die 700 Milliarden Euro, die bis 2030 für die Modernisierung der Bundeswehr zur Verfügung stehen, drohten zu verpuffen, wenn sie weiter für Panzer, Fregatten und andere veraltete Technologien ausgegeben werden, meint der Wirtschaftsminister. Pistorius sagte im Juli, der Krieg in der Ukraine zeige, dass man auch alte Systeme brauche, wie Panzer, Schiffe, Flugzeuge und Infanterie. Aber Deutschland setze auch auf mehr Drohnen und unbemannte Systeme.
1: Weitere Meldungen im Überblick. Der Wassermangel im Rhein könnte Beobachtern zufolge die Transportroute bald möglicherweise unterbrechen. Der Bundesverband der Binnenschifffahrt fürchtet im mittleren Flussabschnitt so niedrige Pegelstände, dass Lastschiffe nicht mehr durchfahren können. Geschäftsführer Schwanen sagte der Rheinischen Post, an dem wichtigen Pegel Kaub nahe der Lorelei werde im Laufe der Woche erstmals ein nur noch einstelliger Wert erwartet. Der Fall um einen Krankenpfleger, der bereits wegen 10-fachen Mordes im Gefängnis sitzt, nimmt noch größere Dimensionen an. Laut Aachener Staatsanwaltschaft wird mittlerweile in mehr als 120 weiteren Verdachtsfällen ermittelt. Der Ex-Pfleger hatte in einer Klinik in Würselen schwerkranken Menschen tödliche Medikamente verabreicht. US-Präsident Trump hat sich nach neuen Forderungen des Iran gelassen gezeigt. Der Iran hatte für eine Freigabe der Straße von Hormus unter anderem ein Ende aller Aggressionen gegen sich und verbündete Länder sowie die Aufhebung aller Sanktionen verlangt. Trump sagte in einem Interview, er setze auf wirtschaftlichen Druck. Derzeit verhandle man nur halbherzig.
0: 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Aus der Kultur.
1: Wolfgang Niedeckens Kopf gibt es nun auch in Bronze. Der stammt vom Künstler Thomas Dutenhöfer, der den Bronzeschädel im rheinland-pfälzischen Tiefental zeigt. Barbara Geschwinde, WDR Kultur.
7: Der Frontmann von BAP hat seinen eigenen Kopf bereits besucht. Wolfgang Niedecken eröffnete die Vernissage zur Ausstellung des Künstlers Thomas Duttenhöfer, der den Bronzekopf angefertigt hat. Der 75-jährige Musiker hatte dafür im vergangenen Herbst Modell gestanden. Jetzt bekam er auch einen eigenen Abguss des 14 Kilogramm schweren Kunstwerks für zu Hause. Auch Mario Adorf und Edgar Reitz hat Duttenhöfer bereits porträtiert. Wolfgang Niedecken, der selbst Malerei studiert hat, zeigte sich von der Plastik begeistert. Er habe keine einzige Stelle entdeckt, in der er sich nicht wiedererkenne.
1: Das Wetter in Nordrhein-Westfalen. Es wird wieder ein sonniger Tag. Gelegentlich bilden sich zwar kompaktere Wolken, Schauer fallen aber nur ganz vereinzelt. Bei teils böigem Wind wird es nicht ganz so warm wie in den vergangenen Tagen. Heißt, die Temperaturen steigen auf 27 Grad in Duisburg, 28 Grad in Unna und 29 Grad in Höxter. 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
8: Heute mit Christian Möller. Wunderschönen Montagmorgen wünsche ich Ihnen.

was für ein Wahnsinnsstück der Effekt auf den Kreislauf ist. Ungefähr der von 3-4 starken Kaffee, würde ich mal sagen. Nur ohne, dass der Magen dabei verrückt spielt. Die Ouvertüre zu Cola Brugnon von Dmitri Krabalewski. Das haben Sie gehört im WDR3 Klassik Forum. Heute mit Christian Möller. Und ich spiele ja kein Orchesterinstrument. Deshalb kann ich da nur Vermutungen anstellen. Ich würde aber mal schätzen, dass es schon eine ziemliche Herausforderung für ein Orchester ist, uns dieses Stück hier so lässig hinzuwerfen, wie Wassily Sinaisky und the BBC Philharmonic das gerade gemacht haben. Diese fast durchgehenden schnellen Sechzehntel, dann aber zwischendurch immer mal wieder unterbrochen von so Synkopen, so kleinen Momenten, wo es bewusst aus dem Takt geraten soll, bei denen man dann aber natürlich nicht wirklich aus dem Takt geraten darf, sondern ganz präzise zusammen sein muss. Ganz schön schwierig, aber vermutlich oder zumindest deutlich hörbar hier, nicht unspielbar. Wobei sicher die Bewertung, was als unspielbar gilt oder unsingbar im Laufe der Jahrhunderte auch immer wieder gewandelt hat. Bei unserem nächsten Stück zum Beispiel, Non più mester, das Schlussrondo aus dem zweiten Akt von Rossinis Oper La Cenerentola. Das Stück gilt lange Zeit als so schwierig, dass es bei Aufführungen entweder sehr stark gekürzt oder ganz weggelassen und dann durch eine andere Arie ersetzt wird. Aber das ist nicht so, weil Rossini jetzt einfach was zu Schwieriges, Unsingbares komponiert hat, so nach dem Motto, mir doch egal, strengt euch einfach mal ein bisschen an. Nee, im Gegenteil, er schreibt diese Arie für eine bestimmte Sängerin bei der Uraufführung und für diese Sängerin und ihre Stimme und ihre Technik passt diese Arie absolut. Und er schreibt sie in der ersten Hälfte des 19. Jahrhunderts, das ist die große Zeit des Bel Canto, und im Laufe der Zeit, gegen Ende des 19. Jahrhunderts, Anfang des 20. ändert sich der Geschmack, es ändern sich auch die Gesangsstimmen, es ändert sich die Technik, und irgendwann traut sich diese Arie mit ihren Koloraturen einfach kaum noch eine Sängerin mehr zu. Und das ändert sich dann erst vor gar nicht so langer Zeit. Es gibt eine Rossini-Renaissance so ab den 50er Jahren und den 1970er Jahren auch. Und Sängerinnen wie die Mezzosopranistin Teresa Berganza, die kriegen das dann auch wieder mit zumindest scheinbarer Leichtigkeit hin. Hier kommt Teresa Berganza jetzt mit der Arie Non più mester aus La Cenerentola von Gioachino Rossini, und Claudio Abbado dirigiert das London Symphony Orchestra.

Eine Aufnahme von 1971 entstanden zur Hochzeit der großen Rossini-Renaissance. Und zwar, genauer gesagt, kurz nachdem Claudio Abbado beim Edinburgh Festival La Cenerentola zu einem spektakulären Erfolg gemacht hat. Und die Deutsche Grammophon, die hat damals diese Gelegenheit genutzt und eine absolute Referenzaufnahme der Oper gemacht. Unter anderem mit Teresa Berganza als Angelina, dem Scottish Opera Chorus und dem London Symphony Orchestra. Non più mesta, das Schlussrondo aus La Cenerentola. Und wir hören es jetzt gleich nochmal im WDR 3 Klassikforum. Aber nicht gesungen, sondern gespielt. Im 19. Jahrhundert, da ist es ja oft so, wenn eine Oper ein großer Erfolg ist, wie La Cenerentola von Rossini, dann kommen die Klaviervirtuosen und wollen sich eine ordentliche Scheibe vom Erfolgskuchen abschneiden. Und bei Rossini macht das unter anderem Henri Herz. Er ist damals einer der Stars der Pariser Musikszene. Und er schreibt Variationen über Non più mesta, in denen geht es anscheinend darum, die halsbrecherischen Schwierigkeiten des Originals nochmal zu übertrumpfen.

Don't worry about the difficulties, just relax. Mach dir keine Sorgen über die Schwierigkeiten, entspann dich doch einfach. Das hat einer gesagt, der hatte leicht reden. Earl Wild, zu seiner Zeit einer der technisch besten Pianisten der Welt. Und 1964, als diese Aufnahme entstanden ist, ist er einer der ganz wenigen, die solches romantisches Virtuosenrepertoire überhaupt noch spielen. Die Variationen über Rossinis Non più Mesta von Henri Herz. Und Earl Wild hat eine Vorliebe für solche Art von Musik. Es kostet ihn viel Zeit, sie zu üben, sagt er. Man muss sie sehr genau kennen, damit man nicht nur darum kämpft, die Noten korrekt hinzukriegen, so hat er das mal gesagt. Wenn die Ohren wichtiger werden als die Finger, dann hat man gewonnen. Das WDR3-Klassikforum ist hier. Als nächstes mit Musik aus Argentinien. El Abrazo, die Umarmung, so heißt dieses Stück von Quinque Cinesi.

Wie übt man Gitarre, wenn man sein kleines Kind nicht wecken möchte? Die ungarische Gitarristin Zsófia Boros, die hat sich dafür einfach ein Gummiband über die Saiten ihres Instruments gespannt und dann festgestellt, das klingt eigentlich ganz gut, auch wenn gerade niemand nebenan im Kinderbettchen schläft. Und hier hat sie diesen Effekt genutzt in einem Stück von Kinke Sinesi. El Abrazo heißt es, die Umarmung. Und gehört haben sie das im Klassikforum auf WDR 3. Wo jetzt Musik kommt, die für ein Sonntagskonzert im Gartenpavillon geschrieben worden ist, wobei das Wort Pavillon vermutlich ein bisschen in die Irre führt. 14 Meter lang, 7 Meter breit und 8 Meter hoch ist der Gartenpavillon der Familie Mendelssohn in Berlin auf ihrem Anwesen in der Leipziger Straße Nummer 3. Das entspricht schon eher einem dreistöckigen Einfamilienhaus. Und das Besondere ist nun, die Seitenwände dieses Pavillons, die sind aus Glas und sie lassen sich zur Seite schieben, sodass man dann so eine Art Säulenhalle hat. Im Sommer natürlich besonders schön. Und schon in den 1820er Jahren spielt da ein Streichorchester bestehend aus Profis und Laien Musik von einem 14-jährigen Teenager, wobei eben auch hier das Wort Teenager in die Irre führen könnte. Schließlich heißt er in diesem Fall Felix Mendelssohn Bartholdy. Und so klingt unter anderem das, was er für die Sonntagsmusiken im Pavillon komponiert.

das Münchner Rundfunkorchester, geleitet von seinem Konzertmeister Henry Raudales mit der 10. der Streichersinfonien von Felix Mendelssohn-Bartholdy, haben Sie gehört im Klassikforum auf WDR 3. Mitte des 17. Jahrhunderts gibt es kein Radio, kein Fernsehen, kein Streaming, kein Internet. Die Leute haben also viel Zeit zu lesen und das machen sie dann mit ziemlicher Ausdauer. Zum Beispiel den Roman Clélie von Madeleine de Scudéry, rund 8000 Seiten, freundlicherweise immerhin aufgeteilt auf 10 Bände. Das Buch ist in Frankreich damals ein Bestseller. Berühmt geworden ist daraus dann aber im Rückblick vor allem eine einzige Seite. Eine Seite im ersten Band mit einer Illustration. Und das ist die Carte de Tendre, die Landkarte der Zärtlichkeit. Die zeigt ein fiktives Land, eben namens Tendre, und die Liebe, die ist dann eine Reise durch eben dieses Land. Da gibt es Ortsnamen wie Petit Soin, die kleinen Aufmerksamkeiten, Billet doux, Liebesbriefe, oder, finde ich besonders schön, Tendresse sur Inclination, also auf Deutsch ungefähr Zärtlichkeit an der Zuneigung. Das ist das Ziel, wo natürlich alle gerne landen wollen. Man kann aber auch falsch abbiegen, dann landet man vielleicht am See der Gleichgültigkeit. Im Salon von Madame de Scudéry in Paris werden damals mit dieser Karte auch Gesellschaftsspiele gespielt, bei denen man dann so ein bisschen darüber spekuliert und tratscht, wer mit wem aus dem Bekanntenkreis jetzt gerade an welchem Ort auf dieser fiktiven Karte angekommen ist. Sprich, wie ist der Beziehungsstatus? Rund 300 Jahre später nimmt dann der Komponist Gabriel Pierre diese Karte und macht daraus ein Stück Kammermusik für Flöte, Harfe und Streichtrio. Voyage au Pays du Tendre, Reise im Land der Zärtlichkeit. Und wir beginnen auf dem Fluss der Zuneigung, streifen angenehme Orte wie die vertrauensvolle Freundschaft, aber auch düstere Gegenden wie die Perfidie, die Falschheit oder Treulosigkeit oder das Meer der Feindschaft, wenn es ganz schlimm läuft. Am Ende landen wir aber zum Glück wieder bei der Tendresse, der Zärtlichkeit. Eine Reise durchs Land der Emotionen, jetzt hier mit dem Ensemble Oxalis.

WDR3, das Klassikforum, hören Sie um 3:03 am Montagvormittag. Und das war Musik von Gabriel Pyern, Voyage au pays de tendre, Reise ins Land der Zärtlichkeit, für Flöte, Harfe, Violine, Viola und Violoncello, gespielt vom Ensemble Oxalis. Es gibt Momente im Leben, die vergisst man so schnell nicht. Und für Peter Tschaikowski ist so ein Moment auf jeden Fall, als er Anton Rubinstein sein erstes Klavierkonzert vorspielt. Rubinstein ist der Gründer des Konservatoriums in St. Petersburg, also sehr wichtiger Mann damals. Er ist einer von Tschaikowskis Lehrern und er gilt damals als der beste Pianist Russlands. Tschaikowski und er, die sind mehr als nur Schüler und Lehrer, sie sind gut befreundet. Und deswegen trifft die Reaktion von Rubinstein Tschaikowski auch besonders hart. Viele Jahre später erzählt er noch davon in einem Brief. Ich lese Ihnen das Zitat mal vor. Ich spielte den ersten Satz. Nicht ein Wort, nicht eine Bemerkung. Ich fand die Kraft, das Konzert ganz durchzuspielen. Weiterhin schweigen. Nun, fragte ich, als ich mich vom Klavier erhob, da ergoss sich ein Strom von Worten aus Rubinsteins Mund, sanft zunächst, wie wenn er Kraft sammeln wollte, und schließlich ausbrechend mit der Gewalt des Jupiter. Mein Konzert sei wertlos, völlig unspielbar. Die Passagen seien so bruchstückhaft, unzusammenhängend und armselig komponiert, dass es nicht einmal mit Verbesserungen getan sei. Die Komposition selbst sei schlecht, trivial, vulgär. Hier und da hätte ich von anderen stibitzt, ein oder zwei Seiten vielleicht seien wert, gerettet zu werden. Das Übrige müsse man vernichten oder man müsse es völlig neu komponieren. Tja, das hat natürlich in dem Moment gesessen, wobei Tschaikowski sich aber anscheinend schnell wieder berappelt. Er hatte in die Partitur des Konzerts schon eine Widmung reingeschrieben an Rubinstein. Die streicht er jetzt durch und er beschließt, ich werde keine einzige Note ändern. Und völlig zu Recht muss man aus heutiger Sicht ja sagen, Tschaikowskis erstes Klavierkonzert H-Moll ist eines der beliebtesten Konzerte des gesamten Repertoires, von wegen unspielbar. Das beweist seit rund 150 Jahren ein Pianist nach dem anderen, beziehungsweise eine Pianistin in unserem Fall. Es ist nämlich Beatrice Rana, die hier jetzt unsere Solistin ist im WDR3-Klassikforum. Sie wird begleitet vom Orchestra dell'Accademia di Santa Cecilia aus Rom. Und der Dirigent ist Antonio Papano.

Beatrice Rana. Es ist 11:05 und Sie hören das WDR3-Klassikforum, heute mit Christian Möller. Sie kennt keine Grenzen, für mich ist die Gitarre ein kleines Orchester und nahezu perfekt. Das hat Leo Brauer gesagt, Komponist und Gitarrist aus Kuba. Und hier kommt von ihm Musik für dieses kleine, fast perfekte Orchester. Leo Brauer, An Idea.

Jofia Borosch mit Gitarrenmusik von Leo Brauer. An Idea, eine Idee, so heißt das Stück, das wir gerade gehört haben. Und zwar im Klassikforum auf WDR3. Bei klassischen Kunstliedern ist es ja so, nicht immer wird aus dem besten Gedicht auch das schönste Lied und überhaupt nicht immer kommt es so genau auf jede Silbe des Inhalts an. Es reicht manchmal schon, dass der Text dem Komponisten einen entsprechenden Impuls gibt und die Einzelheiten, die kann man dann manchmal getrost links liegen lassen. Gutes Beispiel, Franz Schubert. Einige seiner schönsten Lieder sind eben nicht zu Texten von Goethe, Schiller oder Heine entstanden, sondern auch auf eher nachrangige Poeten zurückzuführen, wie Eduard von Bauernfeld, nicht böse gemeint. Zu seiner Zeit ist er als Autor von Komödien ziemlich erfolgreich. Mit Schubert ist er gut befreundet und sein Gedicht An Silvia ist eine Nachdichtung eines Liedes aus einem Shakespeare-Stück. Und zwar einem, naja, was soll man sagen? Ich finde, es ist eine ziemlich schlechte Nachdichtung. Es ist ein gestelztes, gewundenes Biedermeier-Gedicht mit schiefen Metaphern. Im Einzelnen muss man das jetzt alles gar nicht so genau wissen. Es geht um eine Frau namens Silvia. Die ist sehr schön und anmutig und alle sind in sie verliebt. Was man dem Text jetzt zugutehalten kann, er singt sich sehr gut, vor allem dann, wenn eben Franz Schubert ihn vertont. Und da wird dann dieses auf dem Papier reichlich bildungsfuberige Poem doch ziemlich unwiderstehlich, finde ich.

Das haben Sie gemerkt. Das war jetzt nicht das Lied an Silvia von Franz Schubert. Da hatte sich wohl entweder hier ein falsches Lied in den Sendeplan verirrt oder ein falscher Titel in den Kopf des Moderators. Das war Der Wanderer an den Mond, ebenfalls von Franz Schubert. Hier mit Samuel Hasselhorn, Bariton, und Amiel Buschakewitz, Klavier. Und an Silvia, Deutschverzeichnis 891, finde ich allerdings so schön, dass ich mal hoffe, dass ich Ihnen das morgen noch nachliefern kann hier in der Sendung im WDR 3 Klassikforum. Wenn man was gut verstecken will, dann ist manchmal der offensichtlichste, auffälligste Ort der beste. Und bei Joseph Haydn ist das so in seinem Streichquartett C-Dur Opus 76 Nummer 3, auch bekannt als das Kaiserquartett. Das heißt so, weil Joseph Haydn im zweiten Satz diese wundervollen Variationen über seine eigene Hymne Gott erhalte Franz den Kaiser komponiert. Die Melodie ist ja auch heute die des Deutschlandliedes, und mit alledem erzähle ich Ihnen jetzt vermutlich nichts Neues. Aber haben Sie gewusst, dass diese Hymne auch an einer anderen Stelle des Quartetts nochmal auftaucht? Und zwar nicht irgendwo in einem der Sätze, irgendwo in einer Nebenstimme, sondern ziemlich prominent ganz am Anfang des ersten Satzes, in der ersten Violine. Okay, des Rätsels Lösung, falls Sie jetzt gerade ein bisschen bescheiden gucken und sich denken, hä, wieso habe ich das denn noch nie gemerkt, des Rätsels Lösung? Es ist nicht die Melodie der Hymne, sondern der Text. Und der Text nämlich in Gestalt von Tönen. Direkt die ersten fünf Töne. Bam, badam, bam, bam. Das sind die Töne G, E, F, D, C. G, E, F, D, C. Gott erhalte Franz den, Kaiser oder Cäsar mit C statt mit K in dem Fall dann eben. Und ich glaube ehrlich gesagt nicht, dass das ein Zufall ist. Haydn ist ja bekannt für seinen hintersinnigen Humor, und ich kann mir ziemlich gut vorstellen, dass er sich gedacht hat, na, mal sehen, wie lange es dauert, bis da einer drauf kommt. Ob er das noch erlebt hat, weiß ich nicht. Ob es wirklich so war, dafür gibt es auch keinen direkten Beweis. Aber wenn man es einmal weiß, dann kann man es, finde ich, nicht mehr überhören. Ich zumindest nicht. Bei uns im WDR 3 Klassikforum spielt jetzt das Arott-Quartett, das Kaiserquartett von Joseph Haydn. Und hier kommen sie direkt in der ersten Violine, die fünf Noten G, E, F, D, C.

Das Arrott-Quartett war das mit dem Streichquartett C-Dur Opus 76 Nummer 3 von Joseph Haydn, dem sogenannten Kaiserquartett. Gleich ist es 10:45 am Montagvormittag. Das WDR3 Klassik Forum ist hier heute mit Christian Möller. Und von wem ist unsere nächste Musik? Gar nicht so leicht zu sagen. Lange ist das Stück bekannt gewesen unter dem Namen Maria Theresa von Paradis oder einfach nur Paradis. Eine Zeitgenossin von Joseph Haydn und Wolfgang Amadeus Mozart ist sie gewesen. Eine blinde Pianistin und Komponistin, die in Wien vor allen Dingen damals für reichlich Furore gesorgt hat, aber auch international. Und heute wird ihr Name meist mit einem einzigen Stück verbunden, einer Sicilienne, also so einem langsamen Tanz im Sechs-Achtel-Takt. Irgendwann hat sich dann allerdings herausgestellt, das ist vermutlich eine Fehlzuschreibung oder, um es ein bisschen direkter zu sagen, eine Fälschung. Der amerikanische Geiger Samuel Duschkin, der hat diese Sicilienne 1924 unter dem Namen Maria Theresa von Paradis rausgebracht. Warum jetzt ausgerechnet unter diesem Namen? Vielleicht weil der so schön vieldeutig klingt, halb Paradies, halb österreichische Kaiserin. Vielleicht aber auch, weil die Geschichte der blinden Pianistin die Sache noch ein bisschen spektakulärer macht. Vielleicht aber auch, weil Duschkin gedacht hat, ach komm, 18. Jahrhundert lange her, kaum einer kennt die Frau, da kommt nie einer drauf. So könnte es gewesen sein. Dafür würde auch sprechen, dass diese Sicilienne ein bisschen an eine Violinsonate von Karl Maria von Weber erinnert. Und die könnte Duschkin als Geiger ja gekannt haben. Konjunktiv. Nichts Genaues weiß man nicht. Außer, dass das sehr schöne Musik ist, diese Sicilienne.

Nicola Benedetti, Violine, Plinio Fernandez, Gitarre, Samuele Tellari, Akkordeon und Thomas Carroll, Violoncello waren das mit ihrer Version eines Stückes, das lange Maria Theresia Parades zugeschrieben worden ist, möglicherweise aber doch aufs Konto des Geigers Samuel Duschkin geht. Auf jeden Fall eine Sicilienne, ein melancholisches Stück im sanft wiegenden Sechs-Achtel-Takt, sowie auch Mozarts Rondo für Klavier in A-Moll, Köchelverzeichnis 511 im WDR 3 Klassikforum, jetzt gespielt von Roberto Proceda.

Roberto Proceda war das mit Musik von Wolfgang Amadeus Mozart, seinem Rondo für Klavier in A-Moll, Köchelverzeichnis 511. Und die Vortragsbezeichnung dieser Musik, die ist ganz einfach nur Andante, mehr steht da nicht. In unserem nächsten Stück im WDR 3 Klassik Forum, der Legende für Trompete und Klavier von George Enescu, stehen ein paar Worte mehr über den Noten. Nämlich, wenn ich es jetzt mal auf Deutsch übersetze, sanft, ernst, zögernd, pathetisch, anmutig, unruhige Bewegung, singend, lebhaft, wütend und träumerisch. Natürlich nicht alles auf einmal, sondern schön nacheinander. 7 Minuten dauert dieses Stück ungefähr und da können Sie sich vorstellen, wie häufig hier die Stimmung wechselt. Für uns stürzt sich jetzt Simon Höfele in dieses Wechselbad der Gefühle und los geht es sanft.

Trompeter Simon Höfele war der Solist in der Légende von Georges Enescu. Am Klavier begleitet hat ihn Elisabeth Braus. Kobolde, die gibt's natürlich überhaupt nicht. Oder vielleicht doch? Der spanische Barockdramatiker Pedro Calderón de la Barca, der spielt mit dieser Unsicherheit. Dame Kobold, so heißt seine Komödie. Da geht es um eine junge Witwe, die wird von ihren Brüdern von der Außenwelt abgeschirmt, regelrecht zu Hause gefangen gehalten. Aber dann findet sie einen geheimen Zugang zum Zimmer eines Gastes im Haus. Da taucht sie dann immer mal wieder auf, hinterlässt Nachrichten und kleine Geschenke und verschwindet wieder spurlos. Und weil sich das keiner erklären kann, muss doch wohl ein Kobold dahinter stecken. Im 19. Jahrhundert in Deutschland hat Calderón eine Renaissance. Seine Stücke werden häufig gespielt und der Komponist Karl Reinecke, der schreibt eine Ouvertüre zu Dame Kobold im WDR 3 Klassikforum jetzt zu hören mit dem Münchner Rundfunkorchester.

Henry Raudades hat das Münchner Rundfunkorchester geleitet. Das war Musik von Karl Reinecke, dessen Ouvertüre zum Lustspiel Dame Kobold von Calderón de la Barca. Das WDR3-Klassikforum ist hier und kurz davor, sich für heute zu verabschieden. Und deshalb kommt jetzt Abschiedsmusik. 1891, da macht nämlich Antonín Dvořák kurz vor seiner Reise nach Amerika eine Abschiedstournee durch Böhmen. Und für den Cellisten, der mit dabei ist, fehlt Dvořák noch ein eingängiges Stück. Naja, da schreibt Dvořák ihm halt schnell mal was. Ist doch klar, das Rondo in G-Moll für Cello und Klavier, das entsteht in gerade mal 2 Tagen an den Weihnachtsfeiertagen. Und ich finde, diese Mischung aus Melancholie und leichter Verschmitztheit des Hauptthemas bei diesem Rondo, die passt doch zum Verabschieden, wenn man sagt, ich bin jetzt mal eine Zeit lang weg, aber keine Angst, ich komme wieder.

Anna Polonsky, Klavier und Alisa Weilerstein, Violoncello mit dem Rondo G-Moll von Antonin Dvorak. Und Alisa Weilerstein, die können Sie morgen nochmal hören hier im WDR 3 Klassikforum. Dann auch wieder mit Dvorak, nämlich mit seinem Cellokonzert. Für heute war es das vom WDR 3 Klassikforum. Im Team waren Susanne Ockelmann in der Redaktion, am Mikrofon Christian Möller und hier übernimmt nach den Nachrichten gleich Claudia Dichter mit dem Kulturmagazin Westart. Ich sage vielen Dank fürs Zuhören, machen Sie es gut und einen schönen Tag noch mit WDR 3. Ciao.

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1: Hallo, Martin Günther hier und weiter Probleme für die Binnenschiffer.
2: Trockenphasen hat man immer mal, aber sowas habe ich noch nicht erlebt.
1: So sagt jemand vom Wasserstraßenamt Ems und natürlich ist auch weiterhin der Rhein betroffen. Der könnte für die Schifffahrt tatsächlich bald zweigeteilt sein. Was das bedeutet, erklären wir gleich. Und davor, der Verband der Kinderärzte schlägt Alarm, dass es an Nachwuchs fehlt, also bei den Ärzten, nicht bei den Patienten. Und der Zoll soll mehr Befugnisse bekommen und Kriminellen an den Porsche. Das Wetter weiter viel Sonne bei maximal 25 bis 31 Grad. Ja, da macht Bundesfinanzminister Klingbeil möglicherweise so manchen nervös, der sein Vermögen mit kriminellen Machenschaften verdient. Der Porsche und die Rolex sind dann erstmal weg, sagt der Minister. Zu dem, was die Bundesregierung diese Woche auf den Weg bringen will. Der Zoll soll gestärkt werden und mehr dürfen. Gabor Hallers in Berlin erklärt mal, worum es genau geht.
3: Vor allem geht es um Vermögen von mehr als 100.000 Euro. Lars Klingbeil möchte, dass der Zoll Autos, Luxusuhren und Schmuck einziehen, also beschlagnahmen kann, wenn die Besitzer nicht nachweisen können, dass sie alles rechtmäßig erworben haben. Das heißt, die Beweislast kehrt sich um, weil bislang musste der Zoll bei einem Verdacht belegen, dass etwas nicht stimmt. Und jetzt kann er hingehen und sagen, wir nehmen euch euer Auto, eure Uhr und ihr weist bitte innerhalb einer Frist nach, dass alles okay war.
1: Das heißt, wenn die Quittung für den Porsche fehlt, dann darf der tatsächlich beschlagnahmt werden? Geht das so einfach?
3: Das darf nur der Zoll, der braucht einen Verdacht und der muss lange ermitteln und dann geht das im Rahmen eines Verwaltungsverfahrens. Also wenn jemand Sozialleistungen bezieht, aber ein teures Auto fährt, dann kann so ein Verdacht natürlich aufkommen, denn da stellt sich die Frage, woher kommt das Geld? Oder organisierte Kriminalität, zum Beispiel durch Clanstrukturen, sind ein Ziel. Da geht es darum, mögliche Geldwäsche aufzudecken und zu bekämpfen.
1: Gibt es schon Reaktionen auf die Pläne?
3: Der Zoll hat lange auf so etwas gewartet, denn so sagt er, bei der organisierten Kriminalität werden oft Bargeld und Vermögenswerte hin und her geschoben. Das heißt, jetzt können sie da ansetzen, wo es am meisten wehtut. Grundsätzlich finden natürlich viele gut, wenn es gerechter wird, aber es gibt auch Kritik an den Plänen. Die Bürgerbewegung Finanzwende zweifelt zum Beispiel, ob wirklich die großen Fälle ermittelt werden und fragt, was ist eigentlich mit Unternehmen und Banken. Und die Grünen befürchten ebenfalls, dass nur kleine Fische getroffen werden und fordern, dass der Zoll zum Beispiel mit Steuerfahndern verstärkt zusammenarbeiten soll.
1: Thema diese Woche bei der Bundesregierung. Mehr Befugnisse für den Zoll gegen die organisierte Kriminalität. Gabor Hallers. Bei all den Problemen im Gesundheitssystem spielt sich offenbar gerade ein Drama ab, das niemand so richtig auf dem Zettel hat, sagt zumindest heute der Chef des Bundesverbands der Kinder- und Jugendärzte in der Neuen Osnabrücker Zeitung und warnt vor möglicherweise bald unerträglichen Zuständen bei der medizinischen Versorgung Minderjähriger, weil das Personal knapp wird. Nun hat Deutschland ja gerade einen neuen Gesundheitsminister bekommen, Carsten Linnemann. Da kann man als Interessenvertreter ja mal die Gelegenheit nutzen, um Gehör zu finden. Passend dazu spricht der Kinderärzteverband auch von einem großen Knall, den er befürchtet. Stefan Hase, wie meint der Verband das und wie sieht es hier in NRW aus?
4: Ja, er meint, dass im schlimmsten Fall ganze Stationen in Krankenhäusern geschlossen werden müssen, weil zu wenig Personal da ist. Also ich gebe dem Beispiel, du fährst mit deinem kranken Kind in die Klinik, hoffst natürlich, dass es schnell behandelt wird, musst aber entweder sehr lange auf eine Behandlung warten oder wirst eventuell sogar in ein anderes Krankenhaus geschickt. Der Kinder- und Jugendärzteverband ist mit der Meinung da übrigens nicht alleine. Sowohl der Berufsverband für Pflegeberufe, also die, die Pflegerinnen und Pfleger vertreten, als auch die Gesellschaft der Kinderkrankenhäuser warnt.
5: Dann sehen wir tatsächlich ein erhebliches Versorgungsproblem in den nächsten Monaten bis sogar Jahren. Uns fehlen tausende Stellen. Wir können diese Qualität nicht mehr aufrechterhalten, weil wir die Mitarbeiterinnen und Mitarbeiter nicht mehr haben.
4: Sagt der Geschäftsführer Bernhard Hoch. Und das gilt sowohl deutschlandweit als auch hier bei uns in NRW. Also du hörst, das Problem ist wirklich akut.
1: Ja, soweit die Diagnose. Gibt es schon Ansätze zur Lösung?
4: Da gehen die Expertenmeinungen tatsächlich ein bisschen auseinander. Sowohl der Kinder- und Jugendärzteverband, also die, die von diesem großen Knall sprechen, als auch die Gesellschaft der Kinderkrankenhäuser sehen das Problem in der Ausbildung. Die ist im Zuge der Pflegereform 2020 geändert worden. Bis dahin konnte man noch die, ich nenne sie jetzt mal klassische Ausbildung zur Kinderkrankenschwester in 3 Jahren machen, also sich voll und ganz auf die Kinder konzentrieren. Seit der Reform können sich die Auszubildende frühestens ab dem 2. Ausbildungsjahr auf Kinder spezialisieren und müssen vorher andere Stationen, wie zum Beispiel die Altenpflege, durchlaufen. Das würde aber viele abschrecken, sagen die 2 Verbände und fordern vom Gesundheitsministerium, diese Reform zurückzudrehen. Der Verband, der die Pfleger vertritt, der ist allerdings strikt dagegen, weil die Ausbildung, wie sie jetzt ist, auch europaweit anerkannt ist. Stattdessen fordert die Vorsitzende Vera Lux, die Arbeitsbedingungen zu verbessern, denn
6: wenn ich eben zu viele kranke Kinder, schwerkranke Kinder betreuen muss, dann ist auf Dauer die Arbeitszufriedenheit gering und die Menschen verlassen diesen Beruf wieder.
4: Also der beste Therapieansatz ist vielleicht eine Kombination aus beidem.
1: Vertreter von Kinderärzten warnen vor einer sich verschärfenden Personalknappheit. Dankeschön, Stefan Hase. Und wir bleiben im Gesundheitswesen, auch wenn das eine ganz, ganz andere Geschichte ist, mit der unsere Kurznachrichten beginnen. Christina Maria Greve.
7: Der Fall um einen Krankenpfleger, der bereits wegen 10-fachen Mordes im Gefängnis sitzt, nimmt noch größere Dimensionen an. Laut Aachener Staatsanwaltschaft wird mittlerweile in mehr als 120 weiteren Verdachtsfällen ermittelt. Der Ex-Pfleger hatte in einer Klinik in Würselen schwerkranken Menschen tödliche Medikamente verabreicht. Arbeitnehmern, Staat und den Sozialkassen sind Milliarden entgangen durch illegale Tricks zur Umgehung des Mindestlohns. Der Deutsche Gewerkschaftsbund hat ausgerechnet, dass in 10 Jahren bis zu 64 Milliarden Euro zusammengekommen sind, die Arbeitgeber nicht gezahlt haben. Das schadet allen, denn damit bekommen nicht nur die Arbeitenden zu wenig Geld, sondern auch die Sozialkassen. In Deutschland leben weniger junge Menschen als im EU-Schnitt. Laut dem Statistischen Bundesamt waren Ende letzten Jahres gerade mal 10% der Bevölkerung zwischen 15 und 24 Jahre alt. Die meisten jungen Menschen in diesem Alter leben in der EU in Irland, 12,7%. BAP-Frontmann Wolfgang Niedecken hat jetzt seinen eigenen Kopf zu Hause stehen, als Bronzeskulptur. Hergestellt hat sie der Künstler Thomas Duttenhöfer. Der 75-jährige Musiker hatte dafür im vergangenen Herbst Modell gestanden.
1: Die Kurznachrichten waren das im Tag um 12. Das klingt brutal, was wir heute vom Verband der Binnenschiffer hören. Der Rhein könnte zweigeteilt werden. Huch. Hat aber natürlich mit dem großen aktuellen Problem Niedrigwasser zu tun. Und gemeint ist, dass der Rhein jetzt an der flachsten Stelle so flach zu werden droht, dass da so ziemlich gar nichts mehr durchkommt. Welche Folgen das hätte, erklärt Simon Lanzerath.
8: Die Schiffe könnten zwischen Koblenz und Mainz nicht fahren. Güterverkehr wäre also dann nur noch nördlich davon möglich und südlich nur an den Nebenflüssen des Rheins. Entscheidend dafür ist der Pegel in der Kleinstadt Kaub, weil der Rhein dort eine besonders kritische Engstelle hat. Und laut dem Binnenschifffahrtsverband soll der Pegel dort in den nächsten Tagen auf einen einstelligen Wert sinken, also unter 10 Zentimeter. Dann müssten noch mehr Waren statt auf dem Wasser auf der Schiene oder der Straße transportiert werden. Und um da flexibler zu sein, wurde ja gerade erst das Lkw-Fahrverbot an Wochenenden gelockert, auch in NRW. Aber auf der Straße kann trotzdem nicht so viel auf einmal transportiert werden wie auf dem Wasser.
1: Dieses trockene Wetter gerade ist ja, sagen Experten, ganz klar eine Folge des Klimawandels. Und wie, um das amtlich zu machen, hat der EU-Klimadienst Copernicus heute die Zahlen für die vergangenen Wochen veröffentlicht. Im Juni und Juli war es im Schnitt 21,6 Grad warm. Klingt gar nicht so hoch. Aber wenn man das vergleicht, liegt dieser Durchschnitt ganze 2,8 Grad über dem langjährigen Mittelwert.
8: Ja, die letzten Monate waren in unseren Breitengraden laut Copernicus schon außergewöhnlich. Es gab besonders viele Hitzewellen, bei denen die hohen Temperaturen über Tage anhielten. 4 davon hat Copernicus seit Mai in Westeuropa gezählt. Und die Hitze hat nicht nur die Menschen belastet, auch Böden und Flüsse trocknen eben immer mehr aus. Und das verschlimmert dann wiederum das Hitzeproblem. Die Klimaexperten sagen, dass trockene Böden ihre natürliche Fähigkeit verlieren, für Abkühlung zu sorgen. Zur Wahrheit gehört aber auch, der Hitzerekord gilt so nur für Westeuropa. Europa. Schaut man auf ganz Europa, war der Juli nur der 11. wärmste seit Beginn der Aufzeichnungen. Denn in Osteuropa und Skandinavien war es in den vergangenen Monaten wesentlich kühler als in Westeuropa.
1: Das Niedrigwasser, die Folgen und die Ursachen, Informationen von Simon Lanzerath. Und Lars Schmidt aus der Wetterredaktion ist bei mir. Was die Trockenheit angeht, bleibt es auch erstmal so, oder?
9: Das bleibt so. Also wenn überhaupt, sind mal so ein paar Tröpfchen an den nächsten Tagen dabei. Die werden da aber nicht groß ins Gewicht fallen. Heute Nachmittag gibt es meistens Sonne. Zwischendurch sind so ein paar kompaktere Wolken dabei. Momentan zum Beispiel gerade in Teilen Ostwestfalen-Lippes. Die Sonne überwiegt aber ganz klar. Und dazu gibt es relativ warme Temperaturen heute. Herford erreicht 27, Meinerzhagen 28 und Hürth 30 Grad.
1: Wenn wir es mal positiv sehen und auf die nächsten Tage gucken, das heißt, man hat zumindest klare Sicht auf Sternschnuppen und es steht ja auch so eine partielle Sonnenfinsternis an.
9: Ja, also die Sternschnuppen, da können wir mit dienen, weil wolkentechnisch wird das funktionieren. Bei der Sonnenfinsternis darf man jetzt nicht zu viel erwarten, weil passiert gegen Abend, dann wird es eh so langsam dunkel, also es ist nicht allzu spektakulär und bei der tiefstehenden Abendsonne, da hat man dann auch mal so einen Baum oder ein Haus davor, von daher, das muss ich berechnen. Rein wettertechnisch bleiben wir aber trocken und auch mit wenig Wolken unterwegs. Morgen wird es erstmal kühler, zum Ende der Woche wieder heiß.
1: Herzlichen Dank, Lars Schmidt. Und das war WDR aktuell der Tag um 12. Ich bin Martin Günther.
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10: Mit Claudia Dichter herzlich willkommen zu einer neuen Westart-Woche, in der sich heute bei uns ganz viel um Literatur dreht. Wir gratulieren der preisgekrönten Schriftstellerin und Schauspielerin Emine Sefke Özdamar zu ihrem 80. Geburtstag, stellen ihnen den neuen Roman Das Pfarrhaus der walisischen Erfolgsautorin Caris Davis vor und schauen auf Sebastian Fitzek. Der Bestsellerautor hat nämlich gerade 40.000 Menschen zu einem Lese-Event in die Berliner Wald Bühne gelockt, davon können andere nur träumen. Wie macht er das? Und was heißt es für den Literaturbetrieb? Fördern solche Literaturshows vielleicht sogar das Lesen? Darüber spreche ich gleich mit Dennis Scheck.

0: 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Der italienische Sänger Alessandro Pittoni mit seiner Version dieses Klassikers aus den 1930er Jahren gehört in der Westart. Die Waldbühne in Berlin, die gilt als eine der schönsten Freilichtbühnen Europas. Hier treten Stars wie Nick Cave and the Bad Seeds, Gianna Nannini oder das West Eastern Divan Orchestra auf. Aber letzten Freitag und Samstag, da stand Bestseller-Autor Sebastian Fitzek vor ausverkauften Rängen und er hat eine Jubiläumsshow zu 20 Jahren Fitzek mit Lesung, mit Musik und Lichtspektakel inszeniert. Das Publikum, das war begeistert und selbst das Feuilleton, das den Psychothriller-Autor nicht gerade liebt, hat wohlwollende Worte für das Event gefunden. Ist das ein neuer Trend? Literatur als inszeniertes Gemeinschaftserlebnis? Darüber konnte ich kurz vor der Sendung mit einem sprechen, der sich bestens mit der Literatur und dem Literaturbetrieb auskennt, mit Dennis Scheck. Herr Scheck, Sebastian Fitzek hat ja schon mal vor 2 Jahren ganze Arenen mit seinen Lese-Events gefüllt. 160.000 Menschen haben sich damals die Thriller-Arena-Tour angeschaut. Jetzt in Berlin waren es 40.000. Erfüllt sich da Fitzek nur einen persönlichen Traum oder ist das ein Trend? Gibt es auch andere Schriftstellerinnen und Schriftsteller, die auf so eine Show setzen?
1: Also das ist ein Trend, aber dieser Trend, der ist sehr viel älter, Claudia Dichter, als man glauben sollte. Die ersten Lesereisen unternahmen schon im 19. Jahrhundert Charles Dickens und Oscar Wilde. Das London Speaker Bureau hat die damals in die USA vermittelt und auch da kamen Hunderte und Tausende, um diese Fabelwesen der Literatur, die damals berühmtesten Autoren der Welt, einmal mit eigenen Augen zu sehen. Und ich bin nun wahrlich kein Freund von Sebastian Fitzeks Gewaltpornos. Sie nennen die Psychothriller Gewaltporno, finde ich, passt da eher. Aber ich finde es schon bewundernswert, dass ein lebender deutschsprachiger Autor die Waldbühne füllen kann und dann auch gleich noch 2-mal hintereinander. Ich habe mal geguckt, also das waren dann 40.000 Zuschauer. Es ist nicht ganz der Rekord, der Weltrekord, was eine Lesung angeht. J.K. Rowling hat es mal in Kanada auf sage und schreibe 21.000 Zuhörerinnen und Zuhörer geschafft. Insofern muss er noch dran arbeiten, aber die größte Lesung der Welt fand in Indien statt, wo sage und schreibe 133.000 Zuhörerinnen und Zuhörer 2 Autoren gelauscht haben, von denen ich jedenfalls in meinem ganzen Leben noch nie gehört habe, Prem Rawat und Vipul Rikki. Insofern werden sich auch viele Inder heute fragen, who the fuck ist Sebastian Fitzek?
0: Ja, ich glaube, Michelle Obama war mit ihrer Lesereise zu Becoming auch ziemlich erfolgreich. Aber nun muss man ja sagen, bei ganz vielen Lesungen sind die Veranstalter froh, wenn 50 Leute im Publikum sitzen. Sehen Sie da so eine Zweiteilung, hier die wenigen Promi-Autorinnen, Autoren, die wie Popstars gefeiert werden und da die anderen?
1: Ja, natürlich gibt's der. Und als bei vielen, insbesondere Lyriklesungen, ist man schon sehr zufrieden, wenn man die Zahl der Apostel im Publikum überschreitet. Ja, ich veranstalte ja auch Literaturfestivals oder darf die kuratieren, also das Programm da machen. Und da ist man natürlich gut beraten, immer eine Mischung zu machen. Aber es gibt tatsächlich ein ganz neues Phänomen, nämlich die Agenturen, die eigentlich auf die Vermittlung von Bands, von Musikacts spezialisiert sind, die haben jetzt das Feld der Lesungen entdeckt und festgestellt, dass Autoren natürlich sehr viel geringere Honorare erzielen, also auch berühmte Autoren, als selbst mittelmäßig bekannte Bands. Und an dieser Schraube wird gedreht. Während früher ein Auftrittshonorar von 500 oder 1000 Euro für eine Lesung eigentlich schon ein ziemlich gutes Honorar war, sind plötzlich ganz andere Summen im Spiel, weil eine mittelmäßig bekannte Band so etwa, die kann durchaus auch 10 oder 15, 20.000 Euro ausrufen. Und da wird jetzt nun plötzlich gefragt, warum machen wir denn das mit sehr berühmten Autoren wie T.C. Boyle oder Judy C etc. nicht auch so. Und ich glaube, da ist jetzt der Sebastian Fitzek auch ein Vorläufer. Natürlich schaffen das einige Autoren. Ich denke zum Beispiel an Marc-Uwe Kling mit seinen Känguru-Chroniken. Der wird auch riesige Säle füllen können. Nur geht die Mischkalkulation, von denen Festivals leben, wie beispielsweise die Lit Cologne oder der Literarische Herbst in Göttingen, das Literaturfest in München, die Haberfront in Hamburg, das Internationale Literaturfest Berlin – Das geht bei denen natürlich nicht auf, wenn die solche Wahnsinnshonorare bezahlen müssen für diese Stars, denn diese Festivals funktionieren natürlich auch als Mischkalkulation. Das heißt, die gut besuchten Veranstaltungen subventionieren die weniger gut besuchten.
0: Jetzt hat der Börsenverein des Deutschen Buchhandels erst vor wenigen Wochen die offiziellen Zahlen rausgegeben für 2025 und konstatiert, die Buchbranche hat letztes Jahr mit einem deutlichen Umsatzminus abgeschlossen und immer weniger Leute kaufen Bücher. Vor allem junge Menschen geben weniger Geld für das Buch aus. Fördern denn solche Literaturshows wieder das Lesen und auch das Kaufen von Büchern?
1: Also das hoffe ich natürlich. Diese Zahlen des Börsenvereins sind, Sie sagen das ganz richtig, insbesondere was die Jugend angeht, wirklich beunruhigend und da besteht großer Handlungsbedarf. Allerdings bin ich mir nicht sicher, ob wir uns wirklich einen Gefallen tun, wenn wir das gegeneinander ausspielen. Denn es gibt einen ganz großen Unterschied zwischen einer Lesung und einem Konzert beispielsweise. Eine Lesung hat ja immer was von so ein bisschen, sagen wir mal, einer Butterfahrt oder einem Heizdeckenverkauf. Denn während das Konzert das abgeschlossene Kunstwerk präsentiert, hören Sie auf einer Lesung ja in der Regel nur 5% etwa des Textes eines Romans. Die anderen 95% sollen Sie ja zu Hause lesen. Das heißt, es wird ja eigentlich erwartet, dass die Lesung ist ja nur ein Teaser für das neue Buch des Autors, der Autorin. Sie sollen das am Ende erwerben. Deshalb bin ich mir auch gar nicht so sicher, ob dieser Trend zu der Mega-Lesung am Ende wirklich aufgeht. Das wird für einige Fabeltiere der Literatur, wie meinetwegen nun auch Herr Fitzek oder ein Stephen King oder ein T.C. Boyle vielleicht aufgehen, aber es ist auch selbst für den bekannten deutschsprachigen Autoren nicht unbedingt der Weg.
0: Nun hat natürlich so eine Show in Anführungsstrichen den Vorteil, man erlebt da auch was gemeinsam. Man kann nach links und rechts gucken, so wie auf dem Konzert, man sieht, wie die anderen Leute reagieren. Und dieser Trend auch des gemeinschaftlichen Lesens, den scheint es ja auch zu geben. Es gibt ja mittlerweile diese Silent Reading Clubs oder diese Offline-Leseclubs, wo sich Menschen auch handyfrei treffen, im Garten, im Park, auf der Wiese lesen, jeder sein Buch in der Hand. Ist da vielleicht auch so ein Moment der neuen Gemeinschaftlichkeit möglich?
1: Nun ist sicherlich richtig, dass Gemeinschaft, dass die Erfahrung von Gemeinschaft in unseren so angstbesetzten politischen Zeiten eine gute Sache ist. Und wenn das mit Literatur als Anlass herzustellen ist, da habe ich gar nichts dagegen als Literaturkritiker. Allerdings, es gibt eine Verwechslung. Literatur ereignet sich zwischen dem Leser und dem Text, im stillen Lesen für sich. Und Literatur ist ein höchst individualistisches Vergnügen. So wie das Anschauen der Sportschau nicht Sport ist, so ist sozusagen das Erlebnis einer Lesung vor 20.000 Menschen, wo der Autor dann nebenbei noch Witzchen erzählt und Anekdoten aus seiner Jugend und Jugendfotos kommentiert und am Ende sogar noch singt, ist eben auch nicht Literatur, sondern das ist ein Event und das kann auch Freude machen und Spaß machen und warum nicht, aber es ersetzt sozusagen das Lesen nicht, es ist was anderes.
0: Ganz herzlichen Dank, Dennis Scheck, für diese Einordnung von Leseevents auf großer Bühne, so wie gerade von Bestsellerautor Sebastian Fitzek. Ich wünsche Ihnen noch einen schönen Tag.
1: Ihnen auch.

0: Liedermacherin, Multi-Instrumentalistin, Produzentin und studierte Medizinerin. All das ist die Berlinerin Dorothea Kehr, die wir gerade mit ihrem Song Stille Wasser gehört haben. Als Künstlerin heißt sie Dota und wenn Ihnen ihre Musik gefällt, am 3. September, da gibt sie ein Konzert in Bochum im Bahnhof Langendreher. 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Die walisische Schriftstellerin Caris Davis, die gilt als überragendes Erzähltalent, als eine Autorin, die mit ebenso stiller wie unprätentiöser Sprache aus scheinbar unscheinbaren Details ganz große Wirkung entfalten kann. Bekannt geworden ist sie durch ihre preisgekrönten Kurzgeschichten und historischen Romane. Zwei ihrer Bücher, West und Ein klarer Tag, sind bereits bei uns im Luchterhand Verlag erschienen und jetzt liegt The Mission House, das Pfarrhaus, in deutscher Übersetzung vor. Caris Davis erzählt darin von einem Bibliothekar, einem Junggesellen, der nach einem psychischen Zusammenbruch nach Indien reist, in der Hoffnung, dort wieder in die Spur zu kommen. Und ob das funktioniert und welche Begegnungen es dort in der Fremde gibt, davon erzählt Ihnen jetzt Dorothea Breit.
1: Eine Schmalspureisenbahn führt in den 2200 Meter hoch gelegenen, einst von den Briten gegründeten Kurort Uti im südindischen Bundesstaat Tamil Nadu. Zeugnisse kolonialer Vergangenheit, Tempel und Schreine, Moscheen, christliche Kirchen und kühle Bergluft locken Touristen hierher. Doch als Hillary Bird aus der Zahnradbahn steigt, stürzen sich zuallererst wie überall Rikscha-Fahrer auf ihn. Unter ihnen Jamshed, ein ausgemergelter älterer Mann.
2: Bird senkte den Kopf und nahm zwei schmutzige Füße wahr. Einen mit schwarzem Flipflop und einen in einem roten Gummiklock. Dazu einen heiseren Singsang dicht an seinem Ohr. Botanischer Garten, Sir. Der See, die Teeplantagen, Hotel Savoy, Kingstar Chocolate Shop, Pferderennbahn, 500 Rupien, ganzer Tag. Bitte, Sir. Wäre Wynn bei ihm gewesen, sie hätte jeden abgewehrt, der den irrigen Eindruck hatte, dass Hillary Bird sich hier oben in den Bergen nicht auskannte. Aber Wynn war nicht da.
1: Bird hat Angst vor der Übergriffigkeit dieser Leute und zugleich ein schlechtes Gewissen, weil er Verachtung für sie empfindet. Er stößt den alten Mann beiseite, zieht seinen Rollkoffer über dessen nackte Zehen und geht zu Fuß zum Pfarrhaus, wo er im Gartenbungalow wohnen wird. Empört über diese Rücksichtslosigkeit blickt Jamshed dem schlaksigen Briten nach. Wenige Tage später begegnet er ihm wieder. Bird ist gestürzt.
2: Jamshed glaubte nicht an Wunder. Aber dass der Engländer ausgerechnet in dem Moment verunglückt war, als er auf der Suche nach ihm an der Markttreppe vorbeifuhr, erschien ihm wie eines. Er bedeutete Bird mit einem Nicken, sich zu setzen. Er heiße Jamshed, sagte er. Danke, Jamshed, sagte Bird. Das war sehr nett. In den darauffolgenden Tagen und Wochen chauffierte der alte Hillary Bird kreuz und quer durch die Stadt.
1: Es ist der Beginn einer Freundschaft. Der empfindsame, 51-jährige Bibliothekar befreit sich während der Fahrten vor sich hin plaudernd von seinem Leid. Jamshed braucht nur zuzuhören in der postkolonialen Tragikomödie »Das Pfarrhaus« von Caris Davis. Bird erzählt von den Veränderungen in der Bibliothek, die ihn krank machten, von den Wochen, die er im Bett verbrachte und seiner Hoffnung, eine Reise könnte Heilung bringen. In einem Brief an seine Schwester Wynn schreibt er:
2: Im Kino habe ich mich in eine Loge im ersten Rang gesetzt und mir Jäger des verlorenen Schatzes auf Hindi angesehen. Oder vielleicht war es Tamil, ich weiß es nicht genau. Als ich wieder ins helle Tageslicht kam, hatte es aufgehört zu regnen. Und der alte Mann saß in seiner Rikscha und wartete auf mich. Und da war ich zum ersten Mal seit langer Zeit richtig glücklich und entspannt. Als ich wieder hinter ihm saß, habe ich zu ihm gesagt, wie schön der Tag war und wie gut es mir ging, wie wohl ich mich hier fühlte, fast schon heimisch. »Ja, Sir«, hat er gesagt, die Handbremse gelöst und die Rikscha sanft in den Verkehr gelenkt. »Wie eine Lupine oder ein Rosenkohl.«
1: Hin und wieder lädt der alte Pfarrer Bird zum Abendessen ein. Der trauernde Witwer sucht einen Ehemann für Priscilla, eine indigene junge Frau und Waise, die bei ihm lebt. Sie nennt ihn Onkel und macht den Haushalt. Wie der Pfarrer sieht auch sie das im Hintergrund flackernde Licht ethnischer Unruhen seit dem Aufstieg der Nationalisten. Die Ängste vor Anschlägen verleihen dieser kunstvoll aus wechselnden Perspektiven erzählten Geschichte auch politische Aktualität. Hillary Bird folgt der Bitte des Pfarrers und unterrichtet Priscilla in Englisch.
2: Es half nichts, dass Bird ihr erklärte, ein großer Teil der englischen Grammatik gehe auf den Einfluss der Wikinger zurück. Ihretwegen seien die Verben so einfach zu beugen. Psst, nein, hatte sie an diesem Abend gesagt und musste ziemlich verärgert geklungen haben, denn er war errötet und verstummt. Hinterher hatte es ihr leid getan. Sie spürte, dass sie ihn mit dem schroffen Psst verletzt hatte. Aber trotz seiner schrecklichen Bücher konnte sie ihn gut leiden. Er war geduldig.
1: Bird verliebt sich unweigerlich in das lernbegierige Mädchen mit dem verkürzten Bein. Eine Weile glaubt er gar, der Pfarrer habe ihn als Ehemann für sie ins Auge gefasst. Auf die Idee, dass die junge Frau ihre eigenen Zukunftspläne verfolgen könnte, kommt keiner in dieser fast shakespeareschen Eselei, die hier als müdes altes Pferd durch die Szene trabt. Das ist vergnüglich zu lesen, mit augenzwinkerndem Witz und Ironie, trotz des tragischen Endes.
0: Das Pfarrhaus, so heißt der neue Roman von Caris Davis, erschien bei Luchterhand für 24 Euro. Und bis zu den Kulturnachrichten hören wir hier in der Westart noch Musik vom Wiener Bandprojekt Saint Privé.

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1: mit Dominik Freiberger. Die Geschichte der wilden Hühner von Cornelia Funke wird als Filmserie fortgesetzt. Nach längerer Suche habe die Autorin eine Produktionsfirma gefunden, teilt sie auf ihrem Instagram-Kanal mit. In der neuen Filmserie sind die fünf Heldinnen mittlerweile etwa 30 Jahre alt. Cornelia Funke hat die Drehbücher für die geplante Serie geschrieben. Zunächst hatte die Jugendbuchautorin Absagen von Sendern und Streamingdiensten bekommen. Doch jetzt habe sie einen passenden Produktionspartner bekommen, der aber zunächst anonym bleiben wolle. Die Jugendbuchreihe handelt von einer Bande aus fünf Freundinnen. Bisher gibt es sechs Bücher und einen Zusatzband, die weltweit mehr als 4,5 Millionen Mal verkauft wurden. Der neue Sony-Marvel-Film Spider-Man Brand New Day bleibt an den nordamerikanischen Kinokassen auf Rekordkurs. Der Film spielte am zweiten Wochenende in den USA und Kanada geschätzte 125 Millionen Euro ein. Insgesamt kommt er dort bislang auf rund 566 Millionen Euro. Das hat bislang so schnell noch kein Film geschafft. In nur 7 Tagen wurde er zum erfolgreichsten Film des Jahres und verdrängte Toy Story 5 vom Spitzenplatz. Weltweit ist er nach nur 10 Tagen auf dem Weg, zu einem der erfolgreichsten Blockbuster aller Zeiten zu werden. Das antike Epos Die Odyssee von Christopher Nolan spielte an seinem 4. Wochenende in Nordamerika 27 Millionen Euro ein und kommt weltweit auf rund 950 Millionen Euro. Damit ist es Nolans kommerziell erfolgreichster Film überhaupt. In Rom haben schon mehr als 20.000 Menschen die Möglichkeit genutzt, vor der Hitze in klimatisierte Kultureinrichtungen zu fliehen. Die seit Ende Juli laufende Aktion Die große Kälte umfasst unter anderem mehrere Kinos, in denen zweimal am Tag Filmvorführungen bei freiem Eintritt geboten werden. In Bibliotheken werden mit Unterstützung des Zivilschutzes kostenlose Wasserflaschen verteilt. Auch das Teatro Argentina sowie der Palazzo delle Esposizioni beteiligen sich. Roms Bürgermeister Roberto Gualtieri sagte, die Aktion zeige, wie wichtig die Vernetzung von Kultur und Behörden im Umgang mit dem Klimawandel sei. Im Alter von 69 Jahren ist der britische Musiker und Musikproduzent William Orbit gestorben, wie die britische Zeitung The Guardian berichtet, bereits am 23. Juli. Insgesamt soll er in seiner 4 Jahrzehnte langen Karriere weltweit rund 200 Millionen Alben verkauft haben. Berühmt war Orbit für seine Arbeit an Madonnas Album Ray of Light von 1998. Durch seine Mischung aus Trip-Hop, Jungle und Techno verhalf er der Sängerin zu einem neuen Sound. Für das Album gewann Orbit 2 Grammys, den für das beste Pop-Album und für die beste Dance-Aufnahme. Auch für Blur, All Saints und U2 produzierte Orbit.
0: 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Dankeschön.

0: Mr. Rain, ein Song von ihrem gemeinsamen Album That's My Style. 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Ich liebe das Wort Gastarbeiter. Ich sehe immer zwei Personen vor mir. Eine ist Gast und sitzt da, die andere arbeitet. Das hat Emine Sevgi Özdamar mal in einem Interview gesagt und das bringt ganz schön zum Ausdruck, was ihr Werk ausmacht. Das Spiel mit Sprache, die Rollen und dem, was dazwischen passiert. 1965 kam sie als Fabrikarbeiterin nach Berlin, ging zurück in die Türkei auf eine Schauspielschule, kam Mitte der 70er wieder zurück nach Deutschland und begann hier ihre einzigartige Karriere als Schauspielerin, Regisseurin und Schriftstellerin bis zur Georg-Büchner-Preisträgerin. Längst gilt sie als eine der wichtigsten Stimmen der deutschen Gegenwartsliteratur und heute feiert sie ihren 80. Geburtstag. Milahad Şimşek mit einem Porträt.
1: Mit 12 Jahren steht Emine Sevgi Özdamar Ende der 50er Jahre zum ersten Mal im Staatstheater von Bursa, der viertgrößten Stadt in der Türkei, für ein Stück von Molière auf der Bühne und ist fasziniert. Sie beschließt, fortan Schauspielerin zu werden. Ihre Familie gehört der Mittelklasse an. Sie wächst wohlbehütet in Istanbul, Bursa und Ankara auf. Ihren Bruder verschlägt es für ein Studium in die Schweiz. Sie wiederum besteigt mit ein paar Brocken Deutschkenntnissen vom Goethe-Institut 1965 als 18-Jährige den Zug von Istanbul nach Deutschland und landet in Berlin-Kreuzberg, wie sie dem Autoren Manuel Gogos in einem WDR-3-Beitrag aus dem Jahr 2023 erzählt. Denn inzwischen gibt sie kaum noch Interviews.
2: Also ich habe gar nicht gedacht, was für ein Land es ist und so weiter. Nichts wusste ich glaube, über Deutschland. In der Türkei hat man ja den Krieg nicht erlebt. Konnte ich mir gar nicht vorstellen. Dann staunte mich das, wie wenig Männer auf den Straßen gibt oder dass die Männer ihren Frauen Taschen tragen zum Beispiel. Wie ein Film. Also für mich war Berlin, ich stehe draußen und ich sehe einen Film.
1: Sie liest ununterbrochen Heinrich Heine, Georg Büchner und Bertolt Brecht. Sie wachsen ihr genauso ans Herz wie ihre türkischsprachigen Idole Yaşar Kemal und Nazım Hikmet. Ihren Traum von der Schauspielerei legt sie erstmal aufs Eis und heuert als Hilfsarbeiterin bei Telefunken in Berlin-Kreuzberg an.
3: Ich war ja noch ganz junges Mädchen. Die Deutschlandtür war offen, weil man konnte als Gastarbeiter innerhalb 10 Tagen rüber, ne, nach Deutschland. Und so halt ganz unbewusst und abenteuerlustig habe ich mich in den Zug sozusagen geschmissen.
1: Sie kommt vorerst in einem Wohnheim mit 120 türkischen Gastarbeiterinnen unter. Özdamar sammelt Wörter, notiert und beobachtet ihre Arbeitskollegen, die türkisch denken und gebrochen Deutsch sprechen.
3: Das war ja sehr lustig zu hören. Die Namen, die sie nicht sagen könnten, deformiert haben. Zum Beispiel Görlitzer Bahnhof. Dann haben sie gesagt, die Türken, Gülizar Bahnhof. Gülizar ist ein Frauenname. Zum Beispiel Gesundbrunnen, das haben sie immer gesagt, Kesikbrunnen, abgeschnittene Nase.
1: Rückblickend empfindet sie die einjährige Fabrikarbeit als wichtige Erfahrung, die in ihren späteren Werken, wie ihrem ersten Erzählband Mutterzunge, übersetzt aus dem Türkischen mit Anadele von 1990, Platz finden werden.
3: Mich interessierte immer, was passiert durch diese Tür, durch die du rein raus gehst, mit deiner eigenen Sprache oder mit der Sprache des Landes, in das du reingekommen bist.
1: Ihre Erfahrungen mit der Sprache von türkischen Migranten verleihen ihren Werken einen unverwechselbaren Klang. Wie in ihrem ersten Roman Das Leben ist eine Karawanserei aus dem Jahr 1992. Zu Beginn ihres Schaffens als Romanautorin wird Özdamar noch zur sogenannten Gastarbeiterliteratur gezählt, bis sie mit ihrer unvergleichlichen Sprache die Kanaksprak innerhalb der deutschen Literatur zum Stilmittel erhebt. 2007 wird die Autorin in die Darmstädter Akademie für Sprache und Dichtung gewählt und erhält zahlreiche Auszeichnungen, unter anderem den Ingeborg-Bachmann-Preis, den Kleist-Preis und jüngst den Bertolt-Brecht-Preis. 1976 lebt Emine Sevgi Özdamar in einer Sponti-Kommune in West-Berlin und pendelt täglich nach Ost-Berlin, um unter Benno Besson als Regieassistentin an der Volksbühne zu arbeiten. Er wird zu ihrem Brecht-Meister.
3: Brecht haben wir ja sehr geliebt. Ich gehöre ja zu der 68er Generation und ich war ja Schauspielerin in der Zeit. Und wir brauchten Brecht in der 68er

0: Zeit. Also ohne Brecht konnte man sich damals kein Theater vorstellen.
1: Später wird sie Benno Besson nach Paris folgen, um mit ihm zu arbeiten, Französisch zu lernen und ihr Theaterstudium abzuschließen. Zurück in Deutschland entwickelt sie sich als Dramaturgin, Autorin und Schauspielerin zu einer Art kulturellen Brückenbauerin und arbeitet mit Theatergrößen wie Heiner Müller und Klaus Peymann zusammen. In ihrem autobiografischen Werk »Ein von Schatten begrenzter Raum« von 2021 schreibt Özdamal:
2: Wenn man von seinem eigenen Land einmal weggegangen ist, dann kommt man in keinem neuen Land mehr an. Die Menschen, hinter denen wir hergingen, waren unsere Länder.
1: Emine Senge Özdamal wird heute 80 Jahre alt. Tebrikler, herzlichen Glückwunsch.

0: Das Jan Lundgren-Trio mit dem Flamenco-Klassiker Yo Vivo Enamorado. Verlassene Industrieanlagen, alte Bunker, leerstehende Krankenhäuser, Geisterdörfer, all das sind sogenannte Lost Places, verlassene Orte mit einem ganz besonderen ästhetischen Charme. Und diese Orte sind so wie Zeitkapseln und erzählen eben von vergangenen Tagen. Die Lost Places und die Menschen, die sie mit ihrer Kamera dokumentieren und so dem Vergessen entreißen, die stellen wir Ihnen diesen Sommer bei uns in der Westart vor. Heute Markus Gebauer aus Münster, Techno-DJ, Fotokünstler und im bürgerlichen Leben im öffentlichen Dienst tätig. Er hat ein besonders gutes Auge für vergessene Orte und seine Suche danach hat ihn schon um die halbe Welt geführt. Andrea Hansen hat ihn für uns getroffen.
1: Ein Industriegebiet am Sonntag. Kein Mensch auf der Straße, nichts zu hören und zu sehen. Bis man die Tür zu einem leerstehenden Bürogebäude öffnet. In den Räumen hängen Kunstwerke. Menschen stehen vor Bildern. Die einen sind zum Gucken gekommen, die anderen zum Zeigen. In der oberen Etage finden sich in mehreren Räumen Fotografien mit einer ganz besonderen Ausstrahlung. Ehemals prunkvolle, verfallene Treppenhäuser, überwucherte Säle, ein Sanatorium, in das die Natur längst wieder eingezogen ist. Verlassene Orte, Lost Places, ausgestellt an einem verlassenen Ort. Der Mann, der diese Bilder macht, heißt Markus Gebauer. Der Verfall fasziniert ihn schon seit über einem Jahrzehnt.
2: Also ich habe keine Fotografenausbildung, also ich mache das alles Autodidakt. Ich meine, dass es 2012 oder 2013 war und ich war da unterwegs und ich glaube, ich hatte damals sogar schon ein Foto-Handy, stimmt. Und dann hat es bei mir im Kopf halt auch direkt gefunkt und habe mir gedacht, so, was du hier siehst, das sieht vielleicht kein anderer Mensch mehr. Da war mir direkt klar, ich muss daraus mehr machen.
1: Angefangen hat alles in einem verlassenen Schloss in Belgien. Seitdem sucht Markus überall nach vergessenen Orten. In Thailand, Portugal, sogar in der Sperrzone von Tschernobyl. Wir bleiben vor einem Bild aus einem Sanatorium in Georgien stehen.
2: Ich mag besonders halt einfach, dass man sich erst denkt, so okay, da ist doch noch Leben. Aber im nächsten Moment, denkt man sich dann halt, nee, das ist schon too far gone. Ne? Also das können wir nicht mehr retten.
1: Es ist aber nicht der morbide Charme allein, der ihn an Orte zieht, die andere längst verlassen haben.
2: Mich haben immer schon Schlösser und Burgen total fasziniert. Aber bei so einer normalen Führung darf man ja nicht hinter jede Tür gucken. Es ist ja nicht jedes Geheimnis gelüftet. Genau das macht es halt einfach so spannend, wenn du da so einen riesigen Kasten halt siehst, so wie es halt heute nicht mehr gebaut wird. Ne? Dieser Prunk. Und halt auch die Kombination davon, wie die Natur uns das wieder wegnimmt, was wir da mal geschaffen haben.
1: Gern hätte ich Markus auf eine seiner Exkursionen begleitet, aber das will er nicht. Die Lost Places-Szene hat ihren ganz eigenen Kodex.
2: Ja, die Regeln sind natürlich ganz, ganz weit oben aufgehängt, dass man nur Fotos mitnimmt und dass man nur Fußabdrücke hinterlässt.
1: Die nächste Regel klingt wie aus einem Film, ist aber sehr ernst gemeint.
2: Die sagt man auch gleich, first rule of Fight Club is you not talk about Fight Club. Das ist so ein bisschen ähnlich. Wie nennt man es? No share. Ne? Also man teilt die Orte halt einfach nicht.
1: Denn das wäre oft der Anfang vom endgültigen Ende. Vandalismus statt Verfall die Folge. Der Reiz des Verbotenen ist für Markus eh nicht ausschlaggebend.
2: Also es ist schön, wenn man einen legalen Termin bekommt. Das ist aber nicht in allen Fällen möglich. Kommt halt auch mal vor, ist besonders schön, weil du viel entspannter arbeiten kannst.
1: Denn wer ungefragt eintritt, riskiert Ärger, manchmal sogar Handfesten.
2: Mein beeindruckendstes war wirklich in Belgien, wo ein Bauer mit einer Mistgabel auf mich losgegangen ist.
1: Nicht nur Menschen sind ein Risiko, die Gebäude selbst sind marode. Deshalb zieht Markus auch nicht allein los.
2: Ich mache das zu zweit. Ich habe einen niederländischen Partner und wir vertrauen uns ja auch ein bisschen so unser Leben halt an. Und auch schon gehabt, dass der Kollege dann plötzlich einfach weggesackt ist in so einer Kirche. Zu zweit ist gut, wenn man aufeinander aufpasst. Zu dritt ist schon einer zu viel, weil dann steht immer einer im Bild.
1: Bislang, sagt er, ist er mit einem blauen Auge davon gekommen.
2: Bis auf grobe Kratzer und geprellte Rippen ist mir nichts passiert bislang. Die Beschädigung am Fahrzeug von dem Bauer mit der Mistgabel, okay, das war jetzt wirklich nicht schön. Aber da gibt es leider den einen oder anderen Fotografen, der zu viel riskiert hat und der es auch nicht überlebt hat.
1: Oft ist heute nicht das Motiv, sondern der Macher selbst mehr im Bild als der Lost Place, ärgert sich Markus Gebauer. Für ihn sind die Orte keine Kulisse fürs Ego. Sie sind Geschichte, die dabei ist, zu verschwinden.
2: Ich bin jetzt kein besonders religiöser Mensch, aber wenn ich rumreise und halt einfach sehe, was das für Lebenswerke sind, total beeindruckend. Und dann ist es halt einfach furchtbar traurig, dass sowas ja immer weniger wird. Das ist ja doch ein Stück Kultur, was wir erhalten sollen.
1: Er will die Räume nicht bloß abbilden. Er will die vergangene Schönheit zurückholen und quasi die Zeit ein Stück zurückdrehen. Authentizität heißt für ihn nicht, Müll im Bild liegen zu lassen. Und Mehrfachbelichtungen sind erlaubt, um Details sichtbar zu machen.
2: ich versuche halt immer den Gebäuden ihren alten Glanz wiederzugeben und das auf eine respektvolle Art und Weise.
1: Und während er mich weiter durch die Ausstellung führt in diesem sonst leeren Bürogebäude, da drängt sich ein Gedanke auf. Könnte das hier auch einmal ein Lost Place werden? Markus Gebauer hatte eine klare Meinung.
2: Modernen Baukastensystem kann ich mir nicht vorstellen, dass die für die Ewigkeit gebaut sind. Also da werden nicht viele von überleben. Das wird jetzt nicht sein, was wir halt in 100 Jahren halt bestaunen können. Nee, Trockenbau sieht jetzt einfach im Verfall nicht so geil aus.
0: Das sagt der Lost Place-Fotograf Markus Gebauer, den Andrea Hansen vorgestellt hat hier in der Westart.

Der Londoner Produzent Nostalgia 77 mit Sängerin Richie und dem aktuellen Song Childish Things. Vorbote des geplanten neuen Albums The Looking Glass School. Und das soll im Herbst erscheinen. Ja, und damit neigt sich diese Westart auch schon wieder dem Ende zu. Hier auf WDR3 übernimmt gleich nach den Nachrichten Claudia Behlemann mit dem Lunchkonzert. Ich bin Claudia Dichter, sage im Namen des Teams danke fürs Zuhören. Wir wünschen Ihnen noch einen schönen Tag. Und wenn Sie mögen, hören wir uns morgen wieder.

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0: 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Es ist 13 Uhr. 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
2: Die Nachrichten mit Christian Schwietzke. Guten Tag. Im Kampf gegen Geldwäsche und dubiose Finanzstrukturen soll der Zoll mehr Rechte bekommen. Das sieht ein Gesetzentwurf der Bundesregierung vor, der in dieser Woche beschlossen werden soll. Er liegt im ARD-Hauptstadtstudio ebenfalls vor. Verdächtige sollen künftig nachweisen müssen, dass sie zum Beispiel teure Autos oder Uhren auch wirklich gekauft haben. Was das für Privatmenschen bedeutet, erklärt Nicole Konert, WDR Berlin.
3: Also im Visier sind jetzt erstmal die ab 100.000 Euro Vermögenswert. Also es ist jetzt auch nicht die Privatperson, die Angst haben muss, dass plötzlich der Zoll vor der Tür steht. Es ist auch die Kritik der Opposition, allen voran von den Grünen, die sagen, warum arbeiten zum Beispiel die Zollbeamten nicht mehr mit den Steuerfahndern zusammen? Das war eigentlich mal ein versprochenes Ziel. Also da ist noch Luft nach oben, was aber sein wird. Und das hat das Zollkriminalamt auch erklärt. Sie werden verstärkt mit der sogenannten FIU. Das ist eben auch eine Behörde, die Finanzkriminalität bekämpft, mit der verstärkt zusammenarbeiten, und man erhofft sich auch mehr Personal, also dass mehr und wirksam gegen Geldwäsche und Finanzkriminalität gearbeitet werden kann.
2: Die Binnenschifffahrt befürchtet, dass der Rhein bald zweigeteilt wird, weil es nicht regnet. Der Geschäftsführer des Verbands der deutschen Binnenschifffahrt sagte der Rheinischen Post, dass der Fluss dann nicht mehr durchgängig befahren werden könnte. Was das bedeutet, erklärt Simon Lanzerath.
4: Ja, die Schiffe könnten zwischen Koblenz und Mainz nicht fahren. Güterverkehr wäre also dann nur noch nördlich davon möglich und südlich nur an den Nebenflüssen des Rheins. Entscheidend dafür ist der Pegel in der Kleinstadt Kaub, weil der Rhein dort eine besonders kritische Engstelle hat. Und laut dem Binnenschifffahrtsverband soll der Pegel dort in den nächsten Tagen auf einen einstelligen Wert sinken, also unter 10 Zentimeter. Dann müssten noch mehr Waren auf die Schiene oder die Straße verlagert werden. Aber da kann eben nicht so viel auf einmal befördert werden wie auf dem Wasser.
2: In Frankreich hat sich die Waldbrandsituation leicht entspannt. Viele Brände in der Region um Bordeaux und direkt an der Atlantikküste sind zwar noch nicht gelöscht, aber unter Kontrolle. Frankreich-Korrespondent Michael Strempel glaubt, dass viele Urlauber schon bald zurückkommen werden.
5: Diese großen Strände in der Gironde, die sind bei Surfern, bei Wassersportlern wahnsinnig beliebt. Da sind sehr, sehr viele Menschen. Wir haben sogar Menschen getroffen, die gesagt haben, so bald wie möglich möchten wir hierhin zurück, für die das weiter attraktiv bleibt. Aber das ist jetzt natürlich angstbehaftet, dass ein solches Feuer immer wieder kommen kann. Die Wälder sind gigantisch. Auch die Wälder, die jetzt vom Feuer nicht betroffen waren, die können als Nächste dran sein. Also es wird sehr davon abhängen, ob man das Vertrauen zurückgewinnen kann, dass man da jetzt bessere Vorsichtsmaßnahmen eben schafft, zum Beispiel, indem man Schneisen in die Wälder schlägt, damit sich das Feuer nicht mehr so schnell ausbreiten kann, wenn es denn mal entfacht ist.
2: Weitere Meldungen im Überblick. Schwere Monsunregenfälle haben auf den Philippinen weite Teile der Hauptstadt Manila und der Insel Luzon überflutet. Nach Behördenangaben starben mindestens 12 Menschen. Viele Tausende mussten evakuiert werden. Der Regen in der Region soll weiter anhalten. Experten rechnen daher mit weiteren Überschwemmungen und auch Erdrutschen. Der Handelsverband Deutschland und die Gewerkschaft der Polizei fordern konsequentere Maßnahmen gegen Ladendiebstahl. In einem gemeinsamen Papier heißt es, dem Einzelhandel entstehe so jedes Jahr ein Schaden von rund 3 Milliarden Euro. Sie fordern deshalb unter anderem eigene Schwerpunktstaatsanwaltschaften sowie mehr Austausch zwischen Polizei und Justiz. In Deutschland ist der Anteil junger Menschen weiterhin niedrig. Laut Statistischem Bundesamt war Ende vergangenen Jahres nur jeder Zehnte zwischen 15 und 24 Jahre alt. Auch gibt es zwischen den Bundesländern Unterschiede. Die meisten jungen Menschen leben in Bremen, Hamburg und Baden-Württemberg, die wenigsten in Brandenburg, Mecklenburg-Vorpommern und Sachsen-Anhalt.
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2: Der neue Spider-Film Brand New Day bleibt auf Rekordkurs. Er spielte am zweiten Wochenende in den USA und Kanada rund 125 Millionen Euro ein. Barbara Geschwinde, WDR Kultur.
6: Insgesamt kommt der neue Sony-Marvel-Film an den nordamerikanischen Kinokassen bereits auf rund eine 500 Millionen Euro. Das hat vorher so schnell noch kein Werk geschafft. In nur 7 Tagen wurde er zum erfolgreichsten Film des Jahres und verdrängte Toy Story 5 vom Spitzenplatz. Weltweit ist er nach nur 10 Tagen auf dem Weg, zu einem der erfolgreichsten Blockbuster bislang zu werden. Das antike Epos Die Odyssee von Christopher Nolan spielte an seinem 4. Wochenende in Nordamerika 27 Millionen Euro ein und kommt weltweit auf rund 950 Millionen Euro. Damit ist es Nolans kommerziell erfolgreichster Film überhaupt.
2: Das war WDR aktuell. Das Wetter in Nordrhein-Westfalen. Am Nachmittag scheint meistens die Sonne. Zwischendurch können sich auch mal kompaktere Wolken bilden. Abgesehen von ganz vereinzelten Schauern bleibt es aber überwiegend trocken. Es wird nicht mehr ganz so warm wie gestern. In Bocholt heute 27 Grad, in Düsseldorf 29 und in Siegen 31 Grad. Morgen wird es sonnig bei nur wenigen Wolken und 19 bis 27 Grad. Die Zeit 13.05 Uhr.
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7: Heute mit Claudia Bielemann. Guten Mittag. Stellen wir uns doch mal für die ersten 5 Minuten des heutigen Lunchkonzertes vor, in Paris zu leben, in den 1830er Jahren. Als Baroness kann man da Klavierstunden bei einem gewissen Frédéric Chopin nehmen. Ein Mann zum Dahinschmelzen, wenn er am Klavier sitzt. Der Baroness d'Este hat er sogar Kompositionen direkt in ihr musikalisches Album geschrieben. Nur für sie hat er dieses hochberühmte Impromptu komponiert, es zeitlebens nie veröffentlicht. Muss schon eine besondere Frau gewesen sein, diese Baroness d'Este.

Daniil Trifonov haben wir hier gehört mit Fantasie impromptu cis-moll von Frédéric Chopin. Und falls Sie den weltweit gefeierten Pianisten live erleben möchten, er gastiert beim Beethovenfest Bonn am 24. September in der Beethovenhalle und spielt da auch Beethoven. Daniil Trifonov tritt beim Beethovenfest Bonn mit den Berliner Barocksolisten auf und ich meine, es gibt sogar noch Karten. Nach diesem Einstieg ins heutige WDR3-Lunch-Konzert mit einem überaus berühmten Stück folgt jetzt eine Neuentdeckung und niegelnagelneue Aufnahme. Seit dem Wochenende liegt sie vor. Die CD mit Sinfonien des niederländischen Komponisten Friedrich Schwindel, vorgelegt vom vielfach ausgezeichneten Ensemble L'Arte del Mondo unter der Leitung von Werner Erhard. Heute dürften die wenigsten den Namen Friedrich Schwindel kennen, doch im 18. Jahrhundert war er ein hochgeschätzter Geiger und Komponist. Leopold Mozart, der selbst eine Instanz in der Violinenwelt damals war, erwähnt ihn zum Beispiel in seinen Schriften. Friedrich Schwindel ist 1737 in Amsterdam geboren und hat sich dann offenbar entlang des Rheins von den Niederlanden bis in die Schweiz bewegt. 31 Sinfonien sind von Friedrich Schwindel erhalten. Wir hören seine Sinfonie Nummer 3 in S-Dur.

Das war eine Sinfonie in S-Dur des niederländischen Komponisten Friedrich Schwindel. Das Ensemble L'Arte del Mondo hat das Werk unter der Leitung von Werner Erhard ausgegraben. Am Wochenende haben sie eine CD mit 3 Sinfonien von Friedrich Schwindel veröffentlicht. Darauf ist auch dieses Werk zu finden. So, und jetzt lassen wir hier im WDR3-Lunch-Konzert um 2:05 eine Musikerin auftreten, die heute vor 100 Jahren zur Welt gekommen ist. Marie-Claire Alain, eine weltberühmte Organistin. 2013 ist sie im Alter von 86 Jahren in Paris verstorben. Sage und schreibe 3-mal hat sie das gesamte Orgelwerk von Johann Sebastian Bach eingespielt. Aber auch von vielen anderen großen Orgelmeistern hat sie Referenzaufnahmen vorgelegt, von Dietrich Buxtehude zum Beispiel oder Charles-Marie Widor. Als eine der ersten hat sie konsequent die Ergebnisse der historischen Aufführungspraxis aufgegriffen. Weltweit hat Marie-Claire Alain rund 2000 Konzerte gegeben, aber daneben hat sie sonntags regelmäßig den Gottesdienst begleitet in ihrem Geburtsort nahe bei Paris. Als Pädagogin hat sie eine regelrechte Orgelschule begründet. Die Crème de la Crème der Organisten und Organistinnen des 20. Jahrhunderts waren ihre Schüler. Vom Himmel gefallen ist all das nicht. Sie selbst hat mal erzählt: Ich komme aus einer musikalischen Familie. Wir haben praktisch jeden Abend Bach gespielt. Auf der Orgel Kantaten gesungen. Bach war bei uns fast eine Familienkrankheit. Und so hören wir Marie-Claire Alain jetzt an ihrem 100. Geburtstag mit Musik von Johann Sebastian Bach. Und nicht mit irgendeinem Stück, sondern mit dem Orgelstück aller Orgelstücke, mit Toccata und Fuge d-Moll.

0: Marie-Claire Alain spielte Toccata und Fuge D-Moll von Johann Sebastian Bach. Heute ist der 100. Geburtstag der Organistin, die 2013 im Alter von 86 Jahren verstorben ist. Die Aufnahme ist in Dänemark entstanden, an der Markussen-Orgel in St. Nikolas in Kolding. 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

Jahr 1790 hat Joseph Haydn dieses Streichquartett Nummer 65 komponiert. In diesem Jahr ist sein langjähriger Dienstherr Fürst Nikolaus Esterhazy gestorben und für Joseph Haydn begann ein neues Lebenskapitel. Das des selbstständigen Komponisten mit erfolgreichen London-Reisen, die er sich in seinen kühnsten Träumen sicherlich nicht hat vorstellen können. In London ist auch das Quartett ansässig, das hier gespielt hat, das Doric String Quartet. So, und jetzt treten hier im WDR3-Lunch-Konzert zwei Schwestern auf, die händeringend auf einen neuen Lebensabschnitt hoffen. Die Schwestern Arabella und Stenka. Sie sind nämlich im besten heiratsfähigen Alter und hübsch obendrein. Aber das Problem, ihr Vater ist spielsüchtig und so gibt's keine Aussteuer. Stattdessen den Druck, eine gute Partie zu machen. Felicity Lott und Nathalie Dessay singen das Duett von Arabella und Stenka aus dem ersten Aufzug der Oper Arabella von Richard Strauss.

die Frage, ob es den richtigen Partner gibt. Diese zeitlose und entscheidende Lebensfrage haben hier die Schwestern Arabella und Zdenka diskutiert, beziehungsweise die Sopranistin Felicity Lott und Nathalie Dessay. Das war das Duett der Schwestern aus dem ersten Aufzug der Oper Arabella von Richard Strauss. Antonio Pappano hat das Orchestra of the Royal Opera House Covent Garden dirigiert. Heutzutage sind die jungen Frauen, zumindest in unserem Kulturkreis, ja zum Glück nicht mehr allein auf die Frage nach dem richtigen Ehemann zurückgeworfen, sondern sie machen sich auch Gedanken, wie ist der richtige Karriereweg. Die chinesische Pianistin Yilan Zhao scheint da gut unterwegs zu sein. Sie hat an der Juilliard School in New York studiert und an der Zürcher Hochschule der Künste. In der Kölner Philharmonie hat man sie auch schon erleben können. Und jetzt ist sie Teil des Projektes New Talents des ORF Radiosinfonieorchesters Wien. Das nimmt nämlich mit neuen Talenten unter der Leitung von Howard Griffith die Konzerte von Camille Saint-Saëns auf. Und so hören wir Yilan Zhao jetzt im WDR3-Lunch-Konzert als Solistin des Klavierkonzertes Nummer 1 von Camille Saint-Saëns.

das Klavierkonzert Nummer 1 von Camille Saint-Saëns mit der jungen chinesischen Pianistin Yilan Zhao als Solistin. Howard Griffith hat das ORF-Radiosinfonieorchester Wien dirigiert. Das scheint ja schon spannend, was da alles los ist in diesem Jahr am grünen Hügel von Bayreuth. Eröffnung mit Beethoven anlässlich des 150. Geburtstags der Westspiele. Erstmals Rienzi im Festspielhaus. Ein hoffnungslos ausgebuhtes, KI-generiertes Bühnenbild beim Ring des Nibelungen. Und musikalisch ist es ja in diesem Jahr offenbar großartig, dank Ringdirigent Christian Thielemann und brillanten Solistinnen und Solisten. Den Tannhäuser, den kann man in diesem Jahr in Bayreuth nicht erleben, aber hier bei uns im WDR3-Lunch-Konzert gönnen wir uns um 20 vor 3 zumindest die Ouvertüre.

Was für ein Finale fürs heutige WDR3-Lunch-Konzert. Das war Richard Wagners Ouvertüre zu der Oper Tannhäuser und der Sängerkrieg auf der Wartburg. Jakob Kreizberg hat das Netherlands Philharmonic Orchestra Amsterdam dirigiert. Ich hoffe, Sie sind gut durch die Mittagszeit gekommen an diesem hochsommerlichen Augustmontag. Mein Name ist Claudia Bielemann. Nach den Nachrichten übernimmt der Kollege Philipp Quiring und der wird Ihnen unter anderem die Komponistin Elaine Michenau vorstellen. Das WDR3-Lunch-Konzert geht mit Musik von Ignaz Holzbauer zu Ende. Ich wünsche Ihnen noch einen schönen Nachmittag. Bis morgen Mittag, wenn Sie mögen.

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0: 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Es ist 15 Uhr. 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
3: Die Nachrichten mit Christian Schmiedske. Guten Tag. Die Bundesregierung will den Kampf gegen Geldwäsche verstärken. Dafür soll der Zoll mehr Befugnisse bekommen. Er soll zum Beispiel Vermögenswerte wie teure Autos oder Luxusuhren in Zukunft leichter beschlagnahmen können. Der Chef des Zollkriminalamts Igelmann findet die geplanten Änderungen gut.
4: Wir haben sehr viele Kontroll- und Prüfungsaufgaben, sei es beispielsweise an den Grenzen, auch im Inland oder im Bereich der Finanzkontrolle Schwarzarbeit. Und da kann es immer mal wieder sein, dass wir feststellen, dass jemand Vermögenswerte hat, die einfach nicht zu seinen regulären Einkommen beispielsweise passen oder auch Unternehmen, die über große Vermögenswerte verfügen, obwohl die Bilanzen das nicht hergeben.
3: Konkret wird damit in Zukunft die Beweislast umgekehrt. Bisher muss der Zoll nachweisen, dass etwas nicht rechtmäßig erworben wurde, um etwas zu beschlagnahmen. In Zukunft müssen die Besitzer nachweisen, dass alles mit rechten Dingen abgelaufen ist, um ihre Sachen zurückzubekommen. Der Gesetzentwurf von Finanzminister Klingbeil soll im Laufe der Woche von der Bundesregierung auf den Weg gebracht werden. In vielen Städten, auch in NRW, fehlen noch immer Wohnungen. Das hat auch einen Effekt auf die Mieten. Die steigen deutlich, wie neue Daten eines Bankenverbands zeigen. Mehr von Mathis Jungblut.
5: Von den großen Städten macht vor allem Düsseldorf Probleme. Da haben die Mieten im Frühjahr um 3,6% zugelegt im Vergleich zum gleichen Zeitraum im letzten Jahr. Das ist der größte Zuwachs unter den großen Städten in Deutschland. Der Bankenverband sagt, dass in Deutschland rund 1 Million Wohnungen fehlen. Die werden vor allem auf dem Land gerade gebaut, obwohl es in den großen Städten eigentlich mehr Bedarf gibt. Das hat viele Gründe, unter anderem weil Grundstücke in Städten teurer sind und es da zum Teil mehr Bürokratie gibt. Laut Fachleuten kommt aber auch ein anderes Problem dazu. Viele Leute wollen ihre günstige Miete nicht aufgeben, obwohl sie eigentlich zu wenig oder zu viel Platz haben.
3: Der Berufsverband der Kinder- und Jugendärzte warnt vor alarmierenden Zuständen in der Kinderkrankenpflege. Ein Verbandssprecher sagte der neuen Osnabrücker Zeitung, dass zu viele Pflegekräfte in dem Bereich fehlen. Stefan Hase erklärt, wie die Lage in NRW ist.
6: Gleich mehrere Verbände empfinden die aktuelle Lage mehr als dramatisch. Die Gesellschaft der Kinderkrankenhäuser geht sogar davon aus, dass schon in einigen Monaten der große Knall bei der Versorgung von Kindern eintreten könnte, auch hier in NRW, weil tausende Stellen unbesetzt seien. Als eine Ursache wird eine Reform aus dem Jahr 2020 gesehen. Seitdem müssen angehende Kinderkrankenpfleger erst andere Stationen durchlaufen, ehe sie mit Kindern arbeiten können. Darin sehen einige dann aber auch die Lösung. Sie fordern vom Bundesgesundheitsminister, diese Reform wieder zurückzudrehen.
3: Weitere Meldungen im Überblick. Finanzminister Klingbeil hat einen Gesetzentwurf zur Reform der Einkommensteuer erarbeitet. Viele Steuerzahler sollen damit entlastet werden, zum Beispiel durch einen höheren Grundfreibetrag und mehr Kindergeld. Um das zu finanzieren, sollen bestimmte Vereine höhere Steuern zahlen. Die Gedenkstätten zur Aufarbeitung des Nationalsozialismus und der SED-Diktatur bekommen mehr Geld, insgesamt 10 Millionen Euro zusätzlich. Kulturstaatsminister Weimer erklärte, gerade weil Desinformation zunehme und Zeitzeugen weniger würden, brauche es starke Erinnerungsorte. In Spanien bereiten sich die Behörden auf die totale Sonnenfinsternis am Mittwochabend vor. Auf Mallorca wird das Militär im Einsatz sein, damit bei den erwarteten Besuchermassen kein Chaos ausbricht. Vor allem in ländlichen Regionen Spaniens dürfte die Sonnenfinsternis gut zu sehen sein.
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3: Beim 79. Internationalen Filmfestival Locarno in der Schweiz kann die deutsche Regisseurin Isabel Stever auf eine Ehrung hoffen. Ihr Filmdrama hat starken Eindruck hinterlassen. Susanne Fritz, WDR Kultur.
7: I rarely wake up dreaming, zu Deutsch ich wache selten träumend auf, ist eine Liebesgeschichte mitten im Ukraine-Krieg. Es geht um Olja und Oleg. Das Paar steht vor großen Herausforderungen. Oleg macht gerade eine Geschlechtsangleichung von einer Frau zu einem Mann durch. Dazu stößt das Kriegsgeschehen die beiden in existenzielle Konflikte. In der deutsch-ukrainischen Gemeinschaftsproduktion beleuchtet Isabel Stever gemeinsam mit ihrer ukrainischen Drehbuchautorin Anna Melikova traditionelle Muster von Weiblichkeit und Männlichkeit. Und sie erteilt jeder Form der Gewalt eine Absage. Isabel Stever ist eine Regisseurin und Drehbuchautorin aus München. Für ihren Kinofilm Gisela erhielt sie 2009 bereits einen Preis.
3: Das war WDR aktuell. Das Wetter in Nordrhein-Westfalen. Am Nachmittag scheint meistens die Sonne. Zwischendurch können sich auch mal kompaktere Wolken bilden. Abgesehen von ganz vereinzelten Schauern bleibt es aber überwiegend trocken. Es wird nicht mehr ganz so warm wie gestern. In Detmold heute 27 Grad, in Hagen und Nümbrecht 29 und in Leverkusen und Soest 30 Grad. Die kommende Nacht ist bei Tiefstwerten zwischen 15 und 9 Grad oft klar und nur wenig bewölkt. Morgen wird es dann wieder sonnig bei nur wenigen Wolken und Temperaturen zwischen 19 und 27 Grad. Die Zeit 15.05 Uhr.
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8: Am Nachmittag mit mir zu einer neuen Hochsommerwoche am Montag. Ich bin Philipp Quiring. Neue Temperaturen Richtung 40 Grad in dieser Woche, auch in Aachen. Und dort in Aachen geht nämlich morgen die Reit-WM los. 13 Tage lang mit 6 Disziplinen und über 250 Pferden. Schon allein bei der Eröffnung. Und dass es da beim Aufgalopp dann am Ende auch gut klingt, dafür sorgt Marc Vogler, Komponist. Er hat eigens eine WM-Hymne komponiert und spricht heute mit mir darüber. Jetzt schaut aber schon Sol Gabetta mit den Hufen. Hier spielt sie jetzt aus dem Cellokonzert G-Moll von Antonio Vivaldi.

Sol Gabetta und ihre Capella Gabetta mit einem Cellokonzert G-Moll von Antonio Vivaldi, der dritte Satz hier bei uns in der WDR 3 Tonart um 10 nach 3. Viele von uns haben vielleicht noch alte Musiklexika irgendwo zu Hause rumstehen, im Schrank vielleicht, über Komponisten. Da gibt es auch zahlreiche, auf die man dort in diesen Lexika treffen kann, die sehr unbekannt sind, die gut recherchiert sind, was dann das erste Kennenlernen durch so ein Lexika auch leichter macht. Alice Mary Smith ist in solchen Nachschlagewerken allerdings bis vor kurzem gar nicht aufgetaucht. Dabei hat sie sogar eine Symphonie geschrieben, was viele Komponisten in solchen Büchern gar nicht erreicht haben. Alice Mary Smith, Engländerin aus der Romantik und die erste Britin mit Symphonie, und die London Mozart Players, die spielen jetzt genau die, und daraus hören wir den vierten Satz.

0: Die London Mozart Players mit dem Finale aus der A-Moll-Sinfonie von Alice Mary Smith.
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0: Und in unserer WDR3-Tonart-Serie sind viele vergessene Frauen, die ganz eindrucksvolle Musik geschrieben haben. Und immer wieder kommen auch neue dazu in diese Riesensammlung. Elaine Michener ist jetzt auch dort zu finden in ARD Sounds. Da finden Sie alle Folgen. Sie ist auch aus England, schreibt neue Musik, improvisiert, macht Jazz, schreibt im Jazz-Stil. Und die menschliche Stimme versucht sie wie ein Instrument einzusetzen. Was das genau heißt und wer Elaine Michener überhaupt ist, das verrät uns jetzt Sophie Emilie Beha.
2: Ich will die Idee des Komponisten nicht in die Luft jagen, aber ich denke, dass es im 21. Jahrhundert immer noch diese Standardidee gibt, einen Komponist mit einer Partitur, mit einem Bleistift, der vor sich hin komponiert. Ich glaube, die Gegenwart ist viel flexibler.
3: It's more fluid now. It's much more fluid.
4: Und beweglich ist Elaine Michener. Nicht nur mit ihrer Stimme, sondern auch auf der Bühne. Sie schmeißt ihre Arme in die Luft, wirbelt um die eigene Achse, zuckt, fällt zu Boden und steht wieder auf. Ihre Bewegungen sind nicht elegant wie die von einer Ballerina, sondern wirken auf mich roh und voller Kraft.
3: You want me to give away my secrets?
2: Ich soll jetzt mein Geheimnis verraten?
3: How do I do it?
2: Wie ich das mache? Ich habe bestimmte Themen, an denen ich über die Jahre wirklich hängen geblieben bin. Ich interessiere mich sehr für Kulturgeschichte und dafür, wie sich Dinge aus der Vergangenheit auf unsere Gegenwart auswirken. Und das hat dann wieder Auswirkungen auf die Zukunft.
4: Elaine Michener gräbt dabei oft an den eigenen Wurzeln. Michener ist zwar in London aufgewachsen, aber ihre Eltern kommen aus Jamaika. Von ihrem Vater hat Michener den politischen Aktivismus geerbt. In ihrem Werk Sweet Tooth erinnert sie an die Überlebenden des Sklavenhandels.
3: In order to understand our history, we can build a better future.
2: Wenn wir unsere Geschichte verstehen, können wir eine bessere Zukunft aufbauen. Aber das bedeutet, sich einigen hässlichen Wahrheiten zu stellen. Und wenn ich meine Musik nutzen kann, um über diese hässlichen, dunklen Seiten zu sprechen, aber auch um zu einem Wandel zu ermutigen, damit wir uns ändern und die Fehler der Vergangenheit nicht wiederholen, dann mache ich das sehr gerne.
3: Then I'm very happy to do that.
4: Elaine Michener komponiert nicht. Sie erschafft Gesamtkunstwerke. Im Vordergrund steht dabei stets die Musik. Oft mit Elaines Stimme. Daneben schräge Choreografien. Zum Beispiel in On Being Human as Praxis. Da bewegt sie sich zwischen den Musikern schreiend und japsend durch den Raum. Aber auch wenn sie ohne ihre eigene Stimme nur für Orchester komponiert, macht Elaine Michener es auf ihre Weise. Nichts und niemand bleibt hier an seinem traditionell angestammten Platz.
3: The orchestra is scattered amongst the audience.
2: Die Orchestermusiker sind im Publikum verstreut und müssen direkt neben dem Publikum üben. Alles wird dekonstruiert. Die Botschaft war eigentlich für die Spieler, dass sie selbst bestimmen können, dass sie wichtig sind. Es geht nicht immer nur um den Dirigenten. Wenn es keine Spieler gibt, gibt es kein Orchester. Ich wollte, dass sie jeden einzelnen Moment genießen. Und dass das Publikum versteht, wie viel Arbeit es ist, ein professioneller Musiker zu werden. Wie viel man üben muss.
3: Becoming an orchestral musician.

0: Breath Breath ist Elaine Mitcheners erste Komposition für Orchester. Da war sie 48 Jahre alt. Es war ein Auftragswerk des London Contemporary Music Festivals.
1: I was so stressed because I thought, oh, I never paid any attention.
2: Ich war so gestresst und dachte mir, oh, ich habe gar nicht aufgepasst, als ich vor 1000 Jahren an der Musikhochschule im Kurs über Orchestrierung war. Ich habe mit ein paar Komponistenfreunden gesprochen und die meinten, sei einfach du selbst und mach dir keine Gedanken. Und jetzt bin ich wirklich zufrieden mit dem Stück.
1: And I'm glad I listened to them because I'm really pleased with this piece.
3: Stop when I win start where they stop stop stop stop stop stop stop stop.
0: Elaine Mitchner will scheinbar in Stein gemeißelte Wahrheiten zerschlagen. Klischees, Musikstile, Rollenverteilung. Sie wirft all das über Bord und orientiert sich an einem Helden aus der Vergangenheit, Beethoven.
1: We can be activists. You know, Beethoven led the way.
2: Wir können Aktivisten sein. Beethoven hat das vorgemacht. Er war nicht glücklich in der Welt und hat als Zeichen dafür Napoleons Namen aus der Eroica ausradiert. Ich habe großen Respekt vor Beethoven, weil er das getan hat. Es ist also keine neue Sache, eine musikalische Aktivistin zu sein, um mit seiner Kunst Veränderungen zu bewirken.

0: Eine andere Seite von Michnas Aktivismus: Sie arbeitet oft mit schwarzen Musikerinnen zusammen und gibt ihr Wissen in Workshops an andere weiter. Wie zum Beispiel in einem Workshop zu Sweet Tooth. Auch dahinter steht eine politische Motivation.
1: Ich habe mit einem Historiker zusammengearbeitet, der dann auch an einem Workshop teilgenommen hat. Er ist sogar im Rahmen des Workshops aufgetreten, obwohl er vorher noch nie auf der Bühne gestanden hat. Und er hat danach angefangen, Gesangsunterricht zu nehmen, was ich wunderbar finde.
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Musik vom Paganini der Oboe, so ist er zumindest mal genannt worden, Antonio Pasculi, Erik Speller Oboe mit Thomas Dieltjens am Klavier und ich meine in dieser Erinnerung an Neapel von Antonio Pasculi, wie das Stück heißt, auch so einiges an Feuerwerk gehört zu haben. Das gab es ja auf jeden Fall gezündet in der WDR 3 Tonart und jetzt gibt es tatsächlich den echten Paganini gleich hinterher sozusagen im direkten Vergleich. Paganini habe etwas Dämonisches, Teuflisches, wie er sich in etwas Überirdisches verwandelt, sobald er auch nur den ersten Ton gespielt hat. Und das muss damals bei diesen Konzerten und auch bei diesen ganzen Salon-Events, die es in seiner Zeit gegeben hat, eine absolute Erscheinung gewesen sein, wenn Paganini zur Geige gegriffen hat. Und das Finale aus dem ersten Violinkonzert, das hören wir jetzt mit einem, der sich diesem Dämonischen stellt, mit Maxim Wengerow.

0: Maxim Wengerow an der Geige mit dem Rondo aus Paganinis ersten Violinkonzert.
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0: Und der kommt heute von Elisabeth von Kallnein und es geht um eine Orgelpionierin, die das gesamte Orgelwerk von Johann Sebastian Bach, und das ist eine riesige Menge, gleich mehrfach eingespielt hat.
2: Saint-Germain-en-Laye, 10. August 1926. Marie-Claire Alain wird geboren, auch genannt die Königin der Orgel. Bei den Alains wird viel musiziert. Der Vater ist Kirchenorganist und leidenschaftlicher Orgelbauer. Über Jahre hinweg bastelt er an einer Orgel herum, und zwar im eigenen Haus. In einem Interview auf France Musique erinnert sie sich:
3: Dans la maison, l'orgue prenait.
4: Die Orgel nahm immer größere Ausmaße an. Dieses Instrument spielte für alle Musiker der Familie Alain eine enorme Rolle. Wir hatten das Glück, schon von klein auf diese große Orgel zu Hause zu haben mit drei Manualen.
2: Beste Bedingungen also für Marie-Claire und ihre drei älteren Geschwister, die alle Orgel spielen. Schon mit 11 vertritt sie den Vater ab und zu an der Kirchenorgel. Nach dem Baccalauréat kommt sie ans Pariser Konservatorium und macht ein paar Jahre später den 2. Platz beim renommierten Concours de Genève. Ein Sprungbrett für ihre Karriere. Sie gibt weltweit Konzerte und lernt dabei die verschiedensten Instrumente kennen.
4: Ich habe die Vielfalt der Orgelwelt entdeckt und festgestellt, dass es nicht nur eine Spielweise gibt, sondern viele verschiedene, und dass die Kunst des Organisten

0: darin besteht, sich an jedes Instrument anzupassen.
1: Alain beschäftigt sich viel mit historischen Orgeln und als eine der ersten Organistinnen mit historischer Aufführungspraxis. Mitte der 80er spielt sie alle Orgelwerke von Johann Sebastian Bach ein, zum dritten Mal, aber dieses Mal auf historischen Instrumenten und mit viel Wissen über barocke Spielweise im Hinterkopf. Was Aufnahmen angeht, ist sie Perfektionistin.
0: CDs sind grausam. Man hört alle Mängel. Ich höre meine eigenen Aufnahmen gar nicht gerne an. Im Gegenteil, ich bin furchtbar kritisch. Ich mache mich fertig.
1: Trotzdem macht sie unzählige Einspielungen, unter anderem mit Stücken ihres Bruders, dem Organisten und Komponisten Jean Alain. Erst im Zweiten Weltkrieg gefallen, da war Marie-Claire 13 Jahre alt. Ihr ganzes Leben lang widmet sie sich Jeans Werk als Herausgeberin und Interpretin. Ein weiterer roter Faden, das Unterrichten. Sie lehrt bis ins hohe Alter und prägt so Generationen von Organistinnen und Organisten. Und jeden Sonntag spielt sie in der Messe in ihrer Heimatstadt, dort, wo schon ihr Vater jahrzehntelang an der Orgel saß. Eine Königin, die am Boden geblieben ist.
2: Elisabeth von Kallnein über Marie-Claire Alain, und hier ist sie jetzt noch mit einer Fuge von Wilhelm Friedemann Bach.

Marie-Claire Alain mit einer Fuge von Wilhelm Friedemann Bach, Musik vom ältesten Sohn von Johann Sebastian Bach, hier bei uns in der WDR 3 Tonart. Und gerade ist überall eigentlich nur davon die Rede, wie wenig Wasser doch vorhanden ist, was das für Auswirkungen hat und auch noch haben kann. Ein großes Problem sicherlich. Der Jasmin, der hat dieses Problem der Trockenheit nicht, zumindest nicht im Stück von Georg Pellesis. Das klingt ganz friedlich, ist frei von Sorgen und der Jasmin soll hier besonders wohl gewässert einfach nur vor sich hin blühen.

Ja, wenn Sie sich schon immer mal gefragt haben, wie klingt denn eigentlich blühender Jasmin? Das ist die Antwort darauf gewesen von Georg Pellesis. Er hat dieses Stück geschrieben und genau so genannt, blühender Jasmin. Und das Lier Payer Symphony Orchestra hat es für uns gespielt, hier bei uns in der WDR 3 Tonart. Und gleich nach 16 Uhr, da geht's hier wieder mit einem Wettbewerb weiter. Wir spielen unser Musikspiel am Montag, Sie und ich. Es gibt eine neue Rätselfrage und Sie können einfach mitspielen, mitraten. Und gleich legen wir los in einigen Minuten. Ich bin Philipp Quiring.

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0: 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Es ist 16 Uhr. 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
2: Die Nachrichten mit Christian Schmiedske. Guten Tag. Es gibt neue Zahlen zur Gewalt gegen Mitarbeiter der Deutschen Bahn. In den Regiozügen gab es im ersten Halbjahr fast 1000 Übergriffe. Das sind fast 15% mehr als im gleichen Zeitraum vergangenes Jahr. Die Zugbegleiter und Kontrolleure wurden zum Beispiel geschubst, bespuckt und ihnen wurde ins Gesicht gegriffen. Das fällt unter leichte Körperverletzung. 22 Leute wurden auch Opfer von schwerer Körperverletzung. Um die Mitarbeiter besser zu schützen, wurden sie vor einiger Zeit mit Bodycams ausgestattet. Jetzt sollen die auch den Ton aufzeichnen, sagt Bundesverkehrsminister Bilger.
3: Wir haben heute sehr eindrücklich gehört, dass in der Regel vor einem körperlichen Angriff eine Beleidigung steht. Und deswegen ist es sehr wichtig, dass man auch diese Audioaufzeichnungen machen kann, auch eine klare Rückmeldung der Beschäftigten.
2: Die Bodycams mit Tonaufnahmen sollen ab Oktober in Regiozügen in der Region Rhein-Neckar-Pfalz getestet werden. Die Türkei will den Friedensprozess mit der verbotenen kurdischen Arbeiterpartei PKK rechtlich regeln. Das Parlament berät gerade über ein entsprechendes Gesetz. Die PKK-Führung im Nordirak kritisiert den Entwurf. Isabel Gutowatz, WDR Istanbul.
4: Konkret bemängelt die PKK-Führung, dass der Gesetzesentwurf nicht weit genug gehe. Der Entwurf sähe nur die Entwaffnung der PKK vor, würde die Kurdenfrage aber nicht in ihrer Gesamtheit behandeln. Das Gesetz weise demnach schwerwiegende Fehler auf, heißt es in einer Mitteilung der PKK, die über eine ihr nahestehende Nachrichtenagentur veröffentlicht wurde. Auch kritisiert die verbotene kurdische Arbeiterpartei, dass PKK-Gründer Öcalan in dem Gesetz keine Erwähnung findet. Öcalan sitzt seit 27 Jahren auf einer Gefängnisinsel im türkischen Marmara-Meer ein. Die PKK war 1978 von ihm gegründet worden. Sie kämpfte mit Waffengewalt und Anschlägen für einen kurdischen Staat oder ein Autonomiegebiet.
2: Die Monate Juni und Juli waren in Westeuropa so heiß wie noch nie, seit das erfasst wird. Laut EU-Klimawandeldienst lag die Durchschnittstemperatur in dem Zeitraum bei mehr als 21 Grad. Zu den Zahlen für ganz Europa, Sabrina Fritz, WDR Brüssel.
5: Die Klimaexperten der EU haben sich die beiden Sommermonate Juni und Juli genauer angeschaut. Danach war vor allem der Juni sehr heiß und trocken. Dies habe zu den verheerenden Waldbränden in Frankreich und Spanien beigetragen. Die Durchschnittstemperatur im Juli lag unter den Rekordwerten der vergangenen Jahre. Im Süden Europas war es zwar sehr heiß, im Osten und Norden dagegen eher normal. Sorge bereiten den Wissenschaftlern auch die niedrigen Wasserpegel der Seine in Frankreich, des Rhein und der Donau. Diese hätten Auswirkungen auf die Wasser- und Stromversorgung. In Ungarn musste das Atomkraftwerk abgeschaltet werden, weil nicht genügend Wasser zur Kühlung vorhanden war.
2: Durch die anhaltende Hitze haben sich auch die Weltmeere aufgeheizt. Laut Copernicus war die Temperatur der Wasseroberfläche so hoch wie noch in keinem Juli, seit das gemessen wird. Und jetzt weitere Meldungen im Überblick. Bundesfinanzminister Klingbeil nimmt seine Pläne zurück, von bestimmten Vereinen höhere Steuern zu verlangen. Der SPD-Politiker reagiert damit auf Kritik von Union und AfD. Klingbeil sagte, es sei bei den Plänen nie um kleine Vereine gegangen, sondern um Wirtschaftsvereine und Verbände. Im Kampf gegen Geldwäsche und organisierte Kriminalität soll der Zoll mehr Befugnisse bekommen. Das sieht ein Gesetzentwurf vor, mit dem sich die Bundesregierung diese Woche beschäftigt. Demnach soll der Zoll künftig teure Autos, Luxusuhren und Schmuck vorläufig einziehen können, wenn erhebliche Zweifel an ihrer rechtmäßigen Herkunft bestehen. Betroffene sollen dann nachweisen, dass sie die Waren legal erworben haben. In Werther im Kreis Gütersloh ist eine 36-Jährige getötet worden. Die Polizei hat den Ex-Partner der Frau festgenommen. Gegen den 33-Jährigen wurde Haftbefehl wegen Mordes erlassen. Der Mann hatte sich nach der Tat selbst bei der Polizei gestellt.
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2: Eine ausgesetzte Boa Constrictor zieht heute von Krefeld nach Witten um. Ein Mann hatte die Würgeschlange vergangene Woche beim Rasenmähen in seinem Garten entdeckt und die Feuerwehr alarmiert. Die übergab die Schlange dann an den Krefelder Tierschutzverein. Timo Roloff ist dort Reptilienexperte. Er sagt, dass immer häufiger exotische Tiere ausgesetzt werden.
6: Also die Problematik ist, dass die Energiekosten für so ein Tier, das ist teurer geworden. Futterkosten sind teurer geworden, Tierarzt ist teurer geworden. Das Dumme ist halt, der Mensch. Was macht der Mensch, der sitzt zum Tier aus?
2: Die Boa Constrictor zieht den Witten jetzt zu einem Reptilienhalter. Woher sie kam, ist unklar. Das war WDR aktuell.
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7: Am Nachmittag mit mir. Ich bin Philipp Quiring und diese Woche spielen wir wieder unser Musikspiel jeden Montag, somit auch heute. Und jetzt heißt es uns aber erstmal noch zusätzlich Cédric Tiberghien ein mit dem Mephisto-Walzer Nummer 4 von Franz Liszt.

0: Cédric Tiberghien mit dem vierten Mephisto-Walzer von Franz Liszt. Und es ist Montag und jetzt ist es wieder soweit.
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0: Wir spielen wieder unser WDR 3 Tonart Musikspiel am Montag, Sie und ich. Und ein bisschen ist es mit unserer heutigen Frage so wie aktuell mit Cristiano Ronaldo. Es gibt viele Gerüchte und ein extremes öffentliches Interesse um eine Hochzeit. Franz Liszt in Sachen Popularität als Klavierstar, als Komponist und Dirigent ist so ein bisschen der Ronaldo des 19. Jahrhunderts, bewundert ohne Ende, und auch seine geplante Hochzeit sorgt ebenfalls für großen Gesprächsstoff. Sie wird nämlich in allerletzter Minute abgesagt, die Hochzeit von Franz Liszt, und unsere heutige Frage ist, warum ist die Hochzeit von Liszt denn überhaupt abgesagt worden? A, weil die dazugehörige Braut Caroline zuvor noch mit einem anderen Mann verheiratet gewesen ist, oder B, weil Liszt zu große Musikambitionen für seine eigene Hochzeit gehabt hat. Er wollte die Hochzeitsmesse selbst dirigieren und auch noch zur Feier des Tages die H-Moll-Sonate hinterher spielen, sein Opus Magnum dieser Zeit, das auch nochmal 30 Minuten dauert. Das ist dann selbst der Braut zu viel, die sonst doch sehr kulturinteressiert ist, und sie hat deshalb die Hochzeit abgesagt. A oder B, die Braut war noch verheiratet, oder die Braut hat die Hochzeit platzen lassen. Was vermuten Sie? Ganz einfach entspannt mitraten, mitspielen, mal raus aus der Sommerkomfortzone und mal kurz ans Handy, was Sie sonst vielleicht nicht mitmachen. Über die WDR3-App können Sie mir direkt eine Nachricht schreiben oder mir auch eine Sprachnachricht sprechen. Das landet dann bei mir hier im Studio, und da wäre es dann toll, wenn Sie mir Ihren Namen, Ihre Antwort mitteilen und auch noch eine Telefonnummer, über die wir Sie dann auch erreichen können. Und nach 17 Uhr, da lösen wir dann hier gemeinsam auf.

0: Musik von Franz Xaver Schawenka, einer von unzähligen heute doch eher unbekannten Schülern von Franz Liszt, die herausragend Klavier gespielt haben und auch noch komponiert haben. Und das hier ist gerade die Ouvertüre von Franz Xaver Schawenka gewesen aus seiner Oper Madders Winter. Das Philharmonische Orchester Poznan hat diese Ouvertüre gespielt, hier bei uns.
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0: Und da geht's heute um Musik von Robert Schumann, ein absoluter Vielschreiber, gerade auch was seine Musik für Klavier angeht. Jimin O'Havenit, Pianistin, ist dabei, das gesamte Klavierwerk von Robert Schumann aufzunehmen, verbringt damit schon 4 Jahre. Und jedes Album von ihr bekommt dabei seinen eigenen Titel mit Verweis auf einen Aspekt aus Schumanns Biografie. Wild, Mild oder Insane, das sind schon solche Verweise und das dann kombiniert mit einer bestimmten Werkgruppe. Und das 4. Album, das heißt jetzt Changes und wird mit Variationswerken von Robert Schumann kombiniert. Was aber macht von der Idee abgesehen ihre Interpretation am Ende aus? Das hat sich Jan Ritterstedt gefragt.
2: Jimin O'Havenit spannt einen weiten biografischen Bogen auf ihrem Album vom Jugendlichen bis zum psychisch leidenden Schumann.

Nicht traurig, nicht völlig verzweifelt, aber auch nicht fröhlich oder hoffnungsvoll. So klingt die letzte der sogenannten Geistervariationen. Diesen bedrückenden Tonfall trifft Pianistin Jimin O'Havenit sehr gut, finde ich. Die Geister von Schubert und Mendelssohn sollen Schumann das Thema seines letzten Werkes zugeflüstert haben.

Da öffnen sich weite Räume, vielleicht eine Perspektive für den Rückblick auf Schumanns gesamtes künstlerisches Schaffen. Jimin Ohavenit spielt das Geisterthema ganz schlicht, mit ruhiger Hand und vor allem, sie lässt sich Zeit. Wenige Tage nach den Geistervariationen wird Robert Schumann in die Nervenheilanstalt von Endenich bei Bonn eingewiesen.

Wie Wassertropfen klingt hier die Oberstimme in der Interpretation von Jimin O'Harvinit. Diese Variation gehört in den Anhang zu den sogenannten symphonischen Etüden von Schumann. Eher selten wird sie mit aufgenommen. Im Finale des Werkes fährt der Komponist dann sein gesamtes kompositorisches Können auf für einen virtuosen Jubelgesang. Nicht nur technische Schwerstarbeit für die Pianistin.

Selbstbewusster, siegessicherer, kraftstrotzender Klangdonner und dann ein eingeschobener, zweifelnder Moment. Jimin O'Havinit arbeitet Kontraste deutlich heraus. Auf der anderen Seite macht sie immer klar, solche schwankenden Emotionen sind zutiefst menschlich. Sie sind letztlich Ausdruck der komplexen Persönlichkeit Robert Schumanns.

Was will uns Schumann mit dieser liedhaften Etüde erzählen? Die Oberstimme klingt wie gesungen, ein bisschen zerbrechlich und die Begleitung unruhig, mysteriös, verschwommen. Ich finde, Jimin O'Havenit hat tief in die Seele Schumanns hineingeblickt. Schonungslos legt sie die vielen Brüche und Widersprüche seiner Persönlichkeit offen.

So klingt der jugendliche Schumann in Jimin Ohavenits Interpretation. Schwärmerisch, zärtlich, voller Hoffnung und Energie. Mit Schumanns virtuos verspielten Abegg-Variationen Opus 1 beginnt das Album.

0: Ich finde, Pianistin Jimin O'Havenit hat auf ihrem Album Changes eine große Fülle an Emotionen, Farben und Ausdrucksformen in den Variationswerken von Robert Schumann herausgearbeitet. Mich hat ihre intensive, präzise und zutiefst menschliche Deutung auf jeden Fall tief beeindruckt.
1: Meint Jan Ritterstedt über das neue und mittlerweile schon vierte Schumann-Album von Jimin O'Havenit. Und daraus hören wir jetzt noch die Abegg-Variation.

Jimin O Havenit mit dem Finale aus Schumanns ersten Werk, den Abeck-Variationen, und das gesamte Album mit Musik von Robert Schumann. Schumann Changes von Jimin O Havenit, das gibt es beim Label Audite. Sie sind hier bei uns in der WDR 3 Tonart. Wir bewegen uns auf 16:30 zu, und im wahrsten Sinne des Wortes geht es jetzt weiter mit Pauken und Trompeten. Die spielen nämlich jetzt auch mit in der Ouvertüre von Johann Sebastian Bach aus seiner Orchestersuite D-Dur, La Petite Bande spielt.

0: La Petite Bande mit der Ouvertüre aus Bachs vierter Orchestersuite D-Dur und ich kann Ihnen sagen, wir spielen immer noch.
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0: Unser Musikspiel am Montag. Sie können noch einsteigen, mitspielen mit mir. Es geht heute um eine Hochzeit, die Hollywood-reif in allerletzter Minute abgesagt worden ist. Und der enttäuschte Bräutigam ist Franz Liszt gewesen. Warum aber ist diese Hochzeit von Franz Liszt abgesagt worden? Warum ist sie geplatzt? A, die Braut ist bereits verheiratet gewesen und konnte deshalb nicht erneut heiraten. Oder B, die Braut hat die Hochzeit abgesagt, denn Liszt wollte bei den Feierlichkeiten in der Kirche zu viel Musik, hätte selbst die dirigieren und Klavier spielen wollen und das ist der Braut einfach zu viel gewesen, zumindest in diesem Ausmaß. A, noch verheiratet oder B, der Bräutigam sollte Bräutigam sein und kein ganzes Konzert als Ego-Nummer veranstalten. Was meinen Sie ist richtig? Ihre Nachricht einfach direkt zu mir ins Studio über die WDR 3 App. Die können Sie sich ganz entspannt installieren und dort gibt es dann so ein Chatfenster, da klicken Sie drauf und da können Sie mir dann Ihren Namen, Antwort und auch Ihre Telefonnummer sprechen oder schreiben, über die wir Sie dann später auch erreichen und nach 17 Uhr, da lösen wir dann hier auf und es geht um das perfekte Utensil für den Balkon oder auch für den Garten oder auch den Küchentisch. Es geht um eine WDR-3-Tasse.

Unser Galopp des Tages, passend zur Reit-WM, die morgen in Aachen losgeht. Der Furioso-Galopp von Johann Strauß Vater mit Lisa Batjaschwili an der Geige. Und damit sitzen wir schon mal fest im Sattel, um schon mal auf morgen zu schauen und vor allem auch zu hören. Morgen wird die Reit-WM in Aachen eröffnet. Rund 500.000 Besucher und Teilnehmer werden erwartet aus über 60 Ländern. Und wenn dann die Pferde bei der Eröffnung einlaufen, dann wird Musik gespielt, eine extra komponierte WM Hymne. Und die können Sie jetzt hier zum allerersten Mal in Deutschland im Radio hören.

0: Ruhrgebiet, schreibt sonst auch Opern, ist in der neuen Musik zu Hause. Jetzt erstmal bei mir. Hallo, Herr Vogler.
1: Hallo, guten Abend.
0: Sind Sie denn auch Reitfan? Sind Sie selbst auch schon mal geritten oder machen das vielleicht sogar regelmäßig?
1: Überhaupt noch nicht. Das war meine absolut erste Begegnung mit dem Reitsport. Und ich habe mir ein bisschen den Chio angeschaut in Aachen, um überhaupt mal kennenzulernen, worum geht's hier. Was ist sowas wie eine Ehrenrunde, Unterschied, Trab, Galopp? Ich hatte überhaupt keine Ahnung davon vorher.
0: Okay. Sie schreiben ja sonst vor allem neue Musik. Wie sind Sie denn jetzt als Komponist an so einen Auftrag gekommen, die Hymne zur Reit-WM zu schreiben?
1: Uwe Brandt, der Regisseur der Eröffnungszeremonie und des kulturellen Rahmensprogramms, hatte mir geschrieben und hatte gefragt, ob wir uns mal übrigens hier in Köln im WDR Funkhaus treffen, auf einen Kaffee. Genau, und da haben wir uns ein bisschen kennengelernt, über das Projekt gesprochen. Wie das immer so ist, dann dauert das noch mehrere Etappen. Die Musik muss natürlich durch verschiedene Instanzen gehen. Das ist ganz anders als beim freien Kompositionsauftrag, wo ich natürlich eine viel größere künstlerische Freiheit habe.
0: Das heißt, so kurz nach dem Kaffeetrinken gibt es dann auch schon so die erste Wunschliste, was die Musik können soll, irgendwie ein Ohrwurm soll vorkommen, das Ende besonders extrovertiert sein? Oder wie kann ich mir das vorstellen?
1: Genau, also relativ schnell kommen dann sehr viele Wünsche und Anforderungen, die diese Musik erfüllen sollen. Natürlich viel mehr, als wenn ich jetzt, sagen wir mal, ein Stück für Symphonieorchester schreibe, wo ich maximale Freiheit habe. Und für mich ist die Herausforderung dann zu sagen, in diesem Korsett, sage ich mal, maximal Kunst zu machen.
0: Was war so eine spezielle Anforderung?
1: Ohrwurmcharakter.
0: Also so, Ohrwurmcharakter gab es tatsächlich.
1: Ja, das eingängig soll die Hymne sein, aber eine sinfonische Tiefe nicht vermissen lassen. Ich wollte ganz persönlich klassische Elemente und Elemente aus der Oper mit hineinbringen, weil ich glaube, das hat viel miteinander gemeinsam. Also die Oper, wenn ich mir Aida in Verona anschaue zum Beispiel, früher auch noch mit Pferden übrigens, das ist ja ein Spektakel, relativ ähnlich wie eine Eröffnungszeremonie heute bei Olympia oder eben bei einer Reit-WM. Es geht um Timing, es geht um Tempi, es ist eine Inszenierung. Und deshalb dachte ich, ich nehme so viel es geht von der Oper mit hier ins Stadion.
0: Und so ein bisschen Aida war das Vorbild offenbar. Also so eine Hymne muss dann ja am Ende auch so Zehntausende mitnehmen auf diesen Tribünen in diesem Reitstadion. Und das dann, aber gibt es ja auch noch die Pferde, die auf Klang sehr empfindlich reagieren. Haben Sie darauf auch beim Komponieren Rücksicht genommen oder was ist Ihnen beim Komponieren sonst selber auch wichtig gewesen?
1: Es musste natürlich eine rhythmische Komponente haben. Ne? Dadurch, dass wir sowas wie einen Einritt haben, den es zu berücksichtigen gilt, es braucht einen bestimmten Rhythmus. Auch eine, was sehr neu für mich war als Komponist, eine bestimmte Tempoangabe. Also 130 Beats per Minute musste eine bestimmte Nummer haben, weil die Pferde tatsächlich gewohnt sind, was ich nicht wusste, in diesem Tempo zu laufen.
0: Ist das ein Trab oder Galopp? Das weiß ich jetzt nicht genau.
1: Oder ich glaube, das ist Galopp, aber da fragen Sie am besten die Experten. Ich weiß nur, ein neues Wort, was ich in dem Kontext gelernt habe, es muss klatschbar sein, denn das ist wohl Tradition, dass das Stadion dann mitklatscht bei dieser Ehrenrunde. Hatte ich auch noch nie, aber man lernt nie aus.
0: Ne? Ja, interessant. Und haben Sie sich dann als Vorbereitung auch irgendwie auf Social Media so alte Eröffnungsfeiern angeguckt, um nochmal irgendwie so einen Eindruck von diesem Eventcharakter zu kriegen, dass Sie dieses Klatschbare dann vielleicht auch noch sehen oder hören, wie andere Leute das gemacht haben, vom Tempo jetzt?
1: Ganz genau. Also ich habe mir viel auf Social Media angeschaut, auf YouTube, ähnliche Veranstaltungen und jetzt morgen Abend findet ja dann die Premiere im Stadion mit der Quadrille statt, also mit Pferden tatsächlich auch mit einer Choreografie und das kann man sich tatsächlich sehr gut online anschauen, um mal ein Gefühl dafür zu kriegen, wie passen da eigentlich die Bilder auf die Musik, genau.
0: Schreiben Sie ja sonst für den Konzertsaal und fürs Opernhaus, jetzt haben Sie Musik geschrieben, die in einer Arena dann zugespielt wird. Worauf haben Sie da geachtet, dass es dann im Chio in Aachen, wo es ja auch sehr offen ist, wo es so ein riesiges Feld gibt mit vielen Tribünen an der Seite, weitestgehend auch ohne Dach, dass das dann am Ende auch klanglich funktioniert?
1: Man muss sich natürlich auf der einen Seite ein bisschen einschränken. Ich kann nicht so extrem sein in der Musiksprache, wie wenn ich jetzt fürs WDR Symphonieorchester komponiere, klar. Aber auf der anderen Seite finde ich das auch eine tolle Herausforderung. Und gleichzeitig habe ich auch versucht, sehr viel klassische Elemente, auch zum Beispiel Klavierkonzertelemente reinzunehmen, weil ich dachte mir, Concertare steckt ja Wetteifern, Wettkampf drin. Das Klavier ist das Soloinstrument. Ich werde selbst morgen Abend im Stadion das Soloklavier spielen. Das Orchester leider nicht live, wird vom Band kommen, aber die Partitur ist sehr klassisch komponiert. Also.
0: Wo ist es vorher aufgenommen worden, vorproduziert worden?
1: Ich habe zusammengearbeitet mit Benjamin Benz von der Musikhochschule hier in Köln und wie das heute bei Filmmusik so oft ist, wir haben da auf virtuelle Instrumente einfach zurückgreifen müssen für den Moment, aber die Partitur ist klassisch komponiert. Das heißt, die Noten liegen vor, jedes Orchester, das Spaß an dieser Musik hat, ist herzlich eingeladen.

0: Ganz live zu spielen.
1: Ich habe gerade so ein bisschen die Eröffnungsfeier, ich glaube in Peking war es vor irgendwo lang dann so einsam auf diesem Klavier sitzen mit dem Lichtspot, so sitzen Sie dann morgen vielleicht auch mit Ihrer Hymne da am Klavier. haben Sie denn auch schon so Anweisungen bekommen? Das ist ja alles sehr genau durchgeplant bei so einer Eröffnungsfeier. Ja. Wie Sie reinlaufen, mit wem, ob mit einem bestimmten Pferd oder mit einem bestimmten Reiter, wie Sie überhaupt zu dem Flügel dann kommen, sich da hinsetzen?
0: Na, ich reite nicht ein, das würde auch im Chaos enden, glaube ich. Ich gehe ganz normal zu Fuß zum Klavier und dann kommen aber, ich glaube, rund 60 Hengste mit Menschen darauf, die Aha. das können, rein ja. und dann gibt es eben diese Choreografie mit der Quadrille und da bin ich sehr drauf gespannt.
1: Und ist der Klavierpart so geschrieben, dass Sie dann auch ein bisschen noch links und rechts gucken können oder ist das so schwer, dass Sie sich dann da auch ganz auf die Musik konzentrieren müssen, ohne mal sich die 60 Hengste angucken zu können?
0: Ich hatte ja schon einmal die Chance in der Generalprobe vergangenen Samstag das zu bestaunen und jetzt morgen werde ich mich schon hauptsächlich aufs Klavier konzentrieren. Ja.
1: Marc Vogler hier in der WDR3-Tonart, kurz vor seinem ganz großen Auftritt als Komponist und auch als Pianist. Als Komponist ist ihm die besondere Ehre zuteil geworden, die WM-Hymne zu komponieren für die Reit-WM, die morgen in Aachen losgeht. Und da ist dann die große Eröffnung. Und die Reit-WM, die gibt es vom 11. bis zum 23. August. Vielen Dank fürs Gespräch, Marc Vogler.
0: Ich habe zu danken.

Ein Divertimento-Trio von Josef Haydn für zwei Flöten und Cello C-Dur. Das haben wir hier gehört in der WDR3-Tonart. Die gibt es heute mit mir. Und gleich lösen wir nach 17 Uhr unser heutiges Musikspiel am Montag auf.

0: 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Es ist 17 Uhr. 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
1: Die Nachrichten mit Udo Stiel. Guten Tag. In der ersten Hälfte dieses Jahres hat es mehr Übergriffe auf Bahnmitarbeiter in Regionalzügen gegeben. Laut DB Regio gab es etwa 1000 Vorfälle, ein Anstieg um 15%. In 22 Fällen handelte es sich um schwere Körperverletzungen. Was die Bahn macht, um ihre Mitarbeiter besser zu schützen, berichtet Benjamin Großkopf, WDR Berlin.
2: Das Unternehmen reagiert mit zusätzlichen Sicherheitsmaßnahmen, zum Beispiel mehr Personal im Zug und im Kundenservice. Derzeit werden auch immer mehr Bahnmitarbeitende im Nah- und im Fernverkehr mit Bodycams ausgestattet, also kleinen Kameras. In einer Testphase sollen diese in der Region Rhein-Neckar-Pfalz nicht nur das Bild, sondern auch den Ton in Konfliktsituationen aufzeichnen. Das soll helfen zu deeskalieren und Straftaten leichter aufzuklären, hofft der DB-Regio-Vorstand.
1: Bundesfinanzminister Klingbeil reagiert auf Kritik an seinen Plänen, bestimmte Vereine mit Steuervorteilen zu kürzen. Der SPD-Co-Vorsitzende sagte der deutschen Presseagentur, der entsprechende Abschnitt im Gesetzentwurf werde gestrichen. Mario Kubina, WDR Berlin.
3: Durch die Debatte sei der Eindruck entstanden, die Regierung wolle es Ehrenamtlichen schwer machen. Auch wenn sein Ministerium von vornherein betont hat, man ziele auf finanzkräftige Vereine wie Profisportverbände ab. Doch aus der Union gab es viel Kritik und die Aufforderung, nachzuarbeiten. Davon abgesehen verteidigt Klingbeil aber seine Pläne für eine Steuerreform. Er setze damit einen gemeinsamen Koalitionsbeschluss um, mit dem Ziel, Steuerzahlerinnen und Steuerzahler insgesamt um 10 Milliarden Euro zu entlasten.
1: Im Kampf gegen Geldwäsche und organisierte Kriminalität soll der Zoll mehr Befugnisse bekommen. Das sieht ein Gesetzentwurf vor, mit dem sich die Bundesregierung diese Woche beschäftigt. Demnach soll der Zoll künftig teure Autos, Luxusuhren und Schmuck vorläufig einziehen können, wenn erhebliche Zweifel an ihrer rechtmäßigen Herkunft bestehen. In der Nähe von Zwisthal im Rhein-Sieg-Kreis breitet sich in einem Waldgebiet ein Brand aus. Die Feuerwehr ist im Großeinsatz. Ein Sprecher sagte, es brenne auf einer Fläche von schätzungsweise 5000 Quadratmetern.
4: Wir haben hier ein Bodenfeuer, das heißt, es brennt Unterholz, es brennt Gestrüpp etc. Das brennt jetzt auch. Wir hatten am Anfang und auch jetzt so eine starke Rauchentwicklung, haben daraufhin auch die Warne Biene ausgelöst. Ja, wir haben über 100 Einsatzkräfte hier aus dem gesamten linksrheinischen Rhein-Sieg-Kreis sowie auch aus den Kommunen Euskirch und Weiderswiss hier vor Ort.
1: Der Brand ist noch nicht unter Kontrolle. Durch das Feuer kommt es in Teilen des Rhein-Sieg-Kreises zu Geruchsbelästigung und Rauch. Weitere Meldungen im Überblick. In vielen Städten, auch in Nordrhein-Westfalen, fehlen noch immer Wohnungen. Das hat einen Effekt auf die Mieten. Die steigen deutlich, wie neue Daten eines Bankenverbands zeigen. Der Verband sagt, dass in Deutschland rund 1 Million Wohnungen fehlen. Diese werden vor allem auf dem Land gebaut, obwohl es in den großen Städten eigentlich mehr Bedarf gibt. Die alte Kaserne in Soest soll Bundeswehrstandort werden. Das Bundesverteidigungsministerium plant in der ehemaligen belgischen Kaserne ein Ausbildungszentrum. Sie soll so schnell wie möglich umgebaut werden. Die Stadt Soest begrüßt die Pläne der Bundeswehr. Sie erhofft sich dadurch wirtschaftliche Impulse. In Werther im Kreis Gütersloh ist eine 36-jährige Frau getötet worden. Die Polizei hat den Ex-Partner der Frau festgenommen. Gegen den 33-Jährigen wurde Haftbefehl wegen Mordes erlassen. Der Mann hatte sich nach der Tat selbst der Polizei gestellt.
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1: Der neue Spider-Man-Film Brand New Day bleibt auf Rekordkurs. Er spielte am zweiten Wochenende in den USA und in Kanada rund 125 Millionen Euro umgerechnet ein. Barbara Geschwinde, WDR Kultur.
5: Insgesamt kommt der neue Sony Marvel-Film an den nordamerikanischen Kinokassen bereits auf rund eine 500 Millionen Euro. Das hat vorher so schnell noch kein Werk geschafft. In nur 7 Tagen wurde er zum erfolgreichsten Film des Jahres und verdrängte Toy Story 5 vom Spitzenplatz. Weltweit ist er nach nur 10 Tagen auf dem Weg, zu einem der erfolgreichsten Blockbuster bislang zu werden. Das antike Epos Die Odyssee von Christopher Nolan spielte an seinem 4. Wochenende in Nordamerika 27 Millionen Euro ein und kommt weltweit auf rund 950 Millionen Euro. Damit ist es Nolans kommerziell erfolgreichster Film überhaupt.
1: Und das Wetter in Nordrhein-Westfalen. Es ziehen dichtere Wolken durch. In Teilen des Münsterlandes und in Ostwestfalen-Lippe kann es etwas Regen geben. Die Abendtemperaturen liegen zwischen 19 und 26 Grad. Die kommende Nacht wird überwiegend klar, bei Tiefstwerten zwischen 15 und 7 Grad. Morgen wird es wieder sonnig. In Brilon 22 Grad, in Aalen 24 und in Neuss 26 Grad. Auch am Mittwoch viel Sonne bei 27 bis 32 Grad. Am Donnerstag sehr heiß bei 32 bis 36 Grad. Am Freitag sogar 34 bis 37 Grad. Das war WDR Aktuell.
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6: Am späten Nachmittag mit mir. Ich bin Philipp Quiring und wir starten mit Schaum vom Mund. Nicht wegen einer Vergiftung, sondern wegen besonderem Genuss. Es gibt nämlich Champagner mit der Champagner-Arie aus Mozarts Don Giovanni. Und diesen Champagner serviert uns jetzt André Chouin.
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André Chouin mit der Champagner-Arie aus Mozarts Don Giovanni und mit dem Mozarteum Orchester Salzburg hier in der WDR 3 Tonart um 10 nach 5. Gerade jetzt in den Ferien dürften vielen Eltern wieder klar werden, ob sich die Geschwister untereinander vertragen oder nicht. Das kann Horror oder Segen sein. Im Idealfall können Eltern dann auch selbst Urlaub machen, weil die Geschwister einfach friedlich zusammenspielen und draußen irgendwo rumtoben. Bei zwei Geschwistern, die jetzt kommen, klingt es in dem Stück zumindest so, als hätten die Eltern auch mal Zeit für sich gehabt. Spätestens dann, wenn sie zusammen proben und Musik machen. Und das sind Sharon Kam und Ori Kam, Klarinette und Bratsche.

0: Die Geschwister kamen mit dem langsamen Satz aus Max Bruchs Doppelkonzert für Klarinette und Bratsche und mit der Sinfonia Varsovia. Und jetzt lösen wir unser Musikspiel am Montag auf.
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0: Wir haben von Ihnen wissen wollen, warum ist die Hochzeit von Franz Liszt mit Caroline von Sayn-Wittgenstein in letzter Minute geplatzt? War das, weil die Braut schon verheiratet gewesen ist oder weil sie so viel Musik bei der kirchlichen Trauung auf gar keinen Fall wollte? Bei mir ist jetzt Monika Schmidt aus Steinhagen. Hallo Frau Steinhagen, hallo Frau Schmidt, so rum.
2: Schönen guten Tag, Herr Quirin.
0: Guten Tag, ich grüße Sie. Frau Schmidt, wann sind Sie denn das letzte Mal auf einer Hochzeit gewesen?
2: Das ist noch gar nicht so lange her, erst ein Jahr. Da hat mein Neffe letztes Jahr in Mecklenburg-Vorpommern geheiratet.
0: Aha.
2: Und das war ganz, ganz toll. Da hatte er so ein Gutshaus gemietet und seinen erst die Freunde und anschließend die Familie eingeladen. Das war in der Nähe vom Kloster Dagun. Mhm. Und das war eine ganz tolle Hochzeit.
0: Und was hat es da so für Musik gegeben?
2: Das ist mehr, die machen selber Musik, mein Neffe und seine Frau. Mhm. Und dann ist das mehr in Richtung Rockpop.
0: Und war das eher zu viel oder zu wenig Musik? Was würden Sie sagen?
2: Nein, das konnte man gut hören. Sie spielt Gitarre und macht teilweise die Musik selber. Und das war also ganz, ganz toll.
0: Was glauben Sie denn bei der Hochzeit von Franz Liszt? Was ist denn da wohl der Grund gewesen, dass diese Hochzeit dann doch nicht hat stattfinden können?
2: Die Dame war noch verheiratet, beziehungsweise ihre Ehe wurde nicht annulliert vom Vatikan.
0: Das haben Sie absolut richtig gesagt. Caroline hat schon einmal geheiratet, lebt zwar
2: genau.
0: In Trennung, aber der Vatikan, der hat es abgelehnt, die Ehe annullieren zu lassen, was man damals noch machen musste. Und dann am Abend vor der Hochzeit, als eigentlich schon alles organisiert gewesen ist, da hat der Vatikan dann noch übermittelt, dass er die Trauung in Rom nicht akzeptieren wird. Und das war's dann mit der Hochzeit.
2: Ja, der Herr Liszt war ja schon vorher mit einer Gräfin zusammen, mit der er auch drei Kinder hatte, unter anderem Cosima Wagner.
0: Genau.
2: Und sah ja auch gut aus mit seinen schönen langen Haaren. Ne?
0: Und toll Klavier gespielt hat er auch. Das hat immer Eindruck gemacht.
2: Das sowieso.
0: Ja, und Ihr Wissen hat auf jeden Fall auch Eindruck gemacht. Frau Schmidt aus Steinhagen, Sie haben es gewusst und bekommen von uns eine WDR-3-Tasse.
2: Das ist ganz super.
0: Und ich wünsche Ihnen damit auf jeden Fall jetzt schon mal einen guten Sommer und herzlichen Glückwunsch und vielen Dank an Sie fürs Mitmachen.
2: Ja, ich danke Ihnen auch und einen schönen Tag noch. Tschüss.

0: klingt ja ein bisschen wie Peter und der Wolf, so abenteuerlich, nur ganz eiskalt hier. The Ice Labyrinth aus Maragnon Heart of Ice, so heißt dieser Track hier aus der Musik zum Videospiel Final Fantasy. Und Nobuo Uematsu, der hat diese Musik für diesen Gaming-Klassiker geschrieben.
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0: Sie hören die WDR 3 Tonart. Ich bin Philipp Quiring und jetzt César Francs Violinsonate mit Isabel Faust und Alexander Mielnikow. Der erste Satz.

0: Isabel Faust und Alexander Mjelnikow mit dem ersten Satz aus Francks Violinsonate hier in der WDR 3 Tonart. Und trotz guten Wetters gehen viele Menschen aktuell gerne ins Kino. Die Odyssee oder der neue Spider-Man, das sind so zwei Filme, die gerade sehr gut laufen. Es gibt aber aktuell auch noch einen weiteren neuen Kinofilm und in diesem Film geht es um klassische Musik, um das Mysterium der Stradivari-Instrumente. Das spielt da zumindest eine Rolle. Erstmals sollen nämlich, so die Handlung des Films, vier Stradivari zu einem Streichquartett zusammenkommen. Also zwei Geigen, eine Bratsche und ein Cello. Und die Geschichte erzählt der Regisseur Grégory Magne und er hat sehr viel Wert darauf gelegt, dass es echt aussieht. Die Schauspieler, die müssen die Instrumente auch selbst spielen können. Streichinstrumente wurden extra noch visuell so bearbeitet, dass sie dann auch wie echte Stradivari aussehen. Und es hat auch noch sozusagen einen Co-Regisseur gegeben, der ganz penibel darauf geachtet hat, dass das Spiel auch authentisch aussieht und die Bogenführung etc. und dann auch entsprechend die Schauspieler immer dafür trainiert und auch korrigiert hat. Das zeigt, wie penibel Grégory Magne vorgegangen ist als Regisseur. Wie aber ist der Film jetzt sonst? Lohnt sich das, da doch mal bei gutem Wetter für über 100 Minuten sich in die Dunkelheit zu verabschieden und diesen Film zu genießen? Robert Jungwirth.
1: Was macht ein Streichquartett, wenn es bei den Proben zu einer Uraufführung nicht weiterkommt? Nun, es fragt den noch lebenden Komponisten. Aber der weiß auch nicht mehr so genau Bescheid über sein Stück, das er vor vielen Jahren geschrieben hat.
2: Ich muss ihm was gestehen. Ich mag nicht, was ich da komponiert habe.
3: Verzeihung?
2: Ich höre die ersten drei Töne und will sofort alles neu schreiben.
3: Ja, aber... Ich meine, weil... Ich habe ja keine Ahnung, aber das ist doch nicht möglich. Dafür wäre es doch viel zu spät.
2: Ja, aber ich hatte Sie gewarnt, weil, wissen Sie... Ich weiß gar nicht mehr, was mir durch den Kopf ging, als ich das geschrieben habe.
1: Die Proben der vier Musikerinnen und Musiker, die erstmals zusammen in einem Quartett spielen, dazu das erste Mal mit vier Stradivari-Instrumenten, verlaufen alles andere als planmäßig. Die Idee zu dem Konzert stammt von der reichen industriellen Erbin Astrid, deren verstorbener Vater den Wunsch zu einem solchen Konzert hatte und dem zu Ehren dieses Projekt nun verwirklicht werden soll. Dafür mussten erstmal die Stradivaris besorgt werden.
3: Wir haben die Violinen und die Bratsche. Dieses Cello hat er überall gesucht. Jetzt ist es in London und wird verkauft. Der Preis spielt keine Rolle. Diese Instrumente existieren seit 300 Jahren, aber man hat sie noch nie zusammen erklingen gehört. Nicht mal Stradivari war das vergönnt.
1: Die vier Musikerinnen und Musiker Lies, Georges, Peter und Apolline müssen sich erst zusammenraufen, ihre Eitelkeiten und Empfindlichkeiten überwinden. Doch das braucht Zeit. Zeit, die fehlt, denn der vom Fernsehen übertragene Konzerttermin steht seit langem fest. Das ist das Grundgerüst von Grégory Magnes Film »Der Klang der Stradivari«, ein Musikfilm, der vom komplizierten Innenleben eines klassischen Quartetts erzählt und das zwar zugespitzt und plakativ, aber nicht verfälschend oder künstlich aufbauschend. Dafür hat der Regisseur ein Quartett eingesetzt, das durch Schauspielkunst und musikalische Qualität überzeugt. Das macht den Film authentisch. Es ist ein Film für Special Interests. Wer sich für klassische Musik interessiert, kann sich sehr gut einfühlen und wird dem Klang der Stradivari viel abgewinnen können. Denn Magne gelingt das Kunststück, aus ein paar Streichquartettproben einen anspruchsvollen und dennoch unterhaltsamen Spielfilm zu machen, in dem die Musik eine weitere Hauptrolle spielt. Keine geringe Leistung, die Anerkennung verdient.

Robert Jung wird über den Kinofilm Der Klang der Stradivari. Der ist vom Regisseur Gregory Magne und den Film gibt es ab sofort im Kino.

Unser WDR-Symphonieorchester mit der A-Dur-Symphonie von Ludwig van Beethoven. Daraus hat es hier den dritten Satz gegeben und hier geht es jetzt gleich mit dem Zeitzeichen weiter. Es geht um eine große Vision, die in Paris präsentiert worden ist, wie Strom den Alltag der Menschen verändern kann. Das war erstmal die WDR3-Tonart für heute mit mir. Ich bin Philipp Quiring, morgen auch wieder hier und ich wünsche Ihnen jetzt noch einen harmonischen Abend mit Musik von Felix Mendelssohn-Bartholdy.

0: nutzen wir elektrische Geräte. Darüber denken wir gar nicht mehr nach. Doch wie war das im Jahr 1881, als auf einer einzigen Ausstellung eine ganze Reihe Erfindungen gezeigt wurden, die die Welt weitaus gründlicher verändern sollten als erwartet? Ich bin Christian Coesfeldt und will mit Ihnen heute entdecken, was die Menschen damals in Paris elektrisiert hat und uns bis heute beschäftigt.
1: 10. August 1881. In Paris wird die erste Elektrizitätsausstellung eröffnet.
2: Happy Birthday, dear man.
0: Mit Elektrizität, das weiß jedes Kind, muss man vorsichtig sein. Es ist zum Beispiel keine gute Idee, ein defektes Starkstromkabel in den Händen zu halten, während man auf einem schmalen Metallgeländer über einem Becken mit mutierten Zitteraalen balanciert. In der Spider-Man-Comic-Verfilmung The Rise of Electro wird ein Elektriker durch Stromschläge in den Superschurken Elektro verwandelt. Der kann sich elektrisch aufladen, Blitze und Stromschläge verteilen und ganze Städte lahmlegen.
3: Egal, was sie tun, doch sie können sie nicht kontrollieren. Elektrizität ist eine Naturgewalt.
0: Blitze, Zitterale, unsichtbare, gewaltige Kräfte. Die Elektrizität fasziniert die Menschen seit der Antike. Auch heute noch, weiß Hans-Walter Dobbelmann. Er leitet das Deutsche Elektrizitätsmuseum in Recklinghausen.
4: Und weil man das ja sehr, sehr lange nicht beherrscht hat, hat man das Ganze in das Reich des Göttlichen verwiesen und hat dann Zeus und Co. zu Blitzeschleudern gemacht. Und erst in der Aufklärung dann, also ab dem späten 18., frühen 19. Jahrhundert, fangen die Menschen sich dann an, wirklich wissenschaftlich mit dem Thema auseinanderzusetzen.
5: Sie wollen wissen, wie viel Power ich habe?
6: Ja!
0: Wie viel Power in Elektro steckt, wie man sie für Arbeit, Bewegung und Kommunikation nutzen kann, beschäftigte viele Wissenschaftler und Erfinder.
7: Benjamin Franklin,
8: Alessandro Volta,
7: Luigi Galvani,
8: Michael Faraday,
7: Werner von Siemens,
8: Thomas Alva Edison.
0: Dass die Elektrizität ein neues Zeitalter prägen würde, das war im August 1881 nur zu erahnen und wurde von manchen bestritten, etwa von dem englischen Medizinprofessor Erasmus Wilson.
9: Nach der Schließung der Ausstellung in Paris wird das elektrische Licht ausgehen und wir werden nie mehr davon hören.
0: Hans-Walter Dobbelmann steht im Deutschen Elektrizitätsmuseum vor einer Karikatur aus der Satirezeitschrift Punch aus dem Jahr 1881.
4: Und da stehen zwei bärtige ältere Herren, einer in Weiß, das ist der König Dampf, und einer in Schwarz, das ist der König Kohle. Und die stehen über so einer kleinen Wiege und in der Wiege liegt die kleine Elektrizität. Und die beiden alten Männer fragen sich da jetzt, was passiert denn da?
0: Das fragt sich auch der deutsche Journalist Erich Hinkefuß, als er im August 1881 in Paris eintrifft. Auf der Weltausstellung drei Jahre zuvor waren elektrische Apparate die große Sensation gewesen. Und so wird jetzt an gleicher Stelle im Palast der Industrie an den Champs-Élysées eine Ausstellung nur zu Elektrizität eröffnet. 2000 Aussteller aus Frankreich, Deutschland, England, den USA, Italien, Belgien, den Niederlanden und Österreich sind gekommen. Und Hinkefuß berichtet:
10: In den aus schimmerndem Kristallglas erbauten Hallen des sogenannten Palast der Industrie entfaltet sich heute ein friedlicher Wettkampf der Völker. Die internationale elektrische Ausstellung, auf deren Resultate man in allen technischen, industriellen und Verwaltungskreisen aufs Höchste gespannt war.
0: In großen Städten Europas und der USA wird bereits Elektrizität genutzt. Sie wird vor allem durch Dampfmaschinen erzeugt, in Batterien gespeichert und transportiert für Industriebetriebe oder öffentliche Einrichtungen. Flächendeckende Stromnetze gibt es nicht. Standard sind Gas- und Kerzenlicht. Die Wohnungen der Menschen sind dunkel. Sie gehen zu Fuß, arbeiten mit Muskelkraft in Fabriken oder auf dem Land.
4: Für die Menschen der damaligen Zeit war das ganz bestimmt eine Wunderausstellung, denn im Alltagsleben der Menschen spielte Elektrizität 1881 keine Rolle. Und viele der Phänomene und der Dinge, die da gezeigt worden sind, waren den Menschen tatsächlich auch nicht bekannt.
0: Schon der Weg von der Place de la Concorde zur Ausstellung ist beeindruckend. Die Besucher können 500 Meter mit einer Straßenbahn fahren, die Werner von Siemens dort auf die Schiene gesetzt hat. Sie bezieht ihren Strom aus einer Oberleitung, nicht wie das Vorläufermodell in Berlin, über die Schienen. Der Journalist Erich Hinkefuß ist begeistert.
10: Es ist erstaunlich, sogar oft überwältigend, hier das Funktionieren des kleinen, knisternden, unscheinbaren elektrischen Funkens in allen seinen mannigfachen praktischen Anwendungen kennenzulernen. Am Place de la Concorde fährt eben der elektrische Waggon von Siemens mit 50 Personen ruhig und geräuschlos mit großer Schnelligkeit ab.
0: Straßenbahnen werden bald überall das Leben in den Städten verändern.
4: Auch hier sind natürlich die Straßenbahnen schon vor der Wende zum 20. Jahrhundert gefahren, weil Straßenbahnsysteme tatsächlich eine ganz überragende Bedeutung in der Mobilitätsstruktur hatten. Bevor die Straßenbahn da war, sind die Menschen gelaufen. Und mit der Straßenbahn beginnt Mobilität. Straßenbahnnetze öffnen auch Horizonte.
0: Angekommen am Industriepalast aus Stahl und Glas sind die Besucher, die nur bescheidenes Gas- oder Kerzenlicht gewöhnt sind, buchstäblich geblendet. Es gibt Bilder von dem prachtvollen Portal und den Hallen, die von tausenden Glühbirnen erleuchtet werden.
10: Im Innern des Palastes, den wir nun betreten, strahlt und blitzt es aus ca. 3000 elektrischen Flammen. Von der stärksten möglichen hier benutzten Lichtintensivität bis zur kleinen Glühlichtzimmerflamme, 50 verschiedene Systeme elektrischen Lichts sind hier auf der Ausstellung vertreten und wetteifern allabendlich miteinander.
4: Wir können uns das heute tatsächlich nicht mehr vorstellen, weil wir gewohnt sind, solche Helligkeiten zu sehen, wie elektrisches Licht produziert. Die Menschen damals kommen aus einer Zeit, in der das Hellste, was es gibt, ist wahrscheinlich wirklich ein Gaslicht ist.
0: Vor allem die Glühlampen mit Kohlefaden sind eine Sensation. Sie leuchten viele Stunden lang, verbreiten ein angenehmes Licht und sind sicherer als Gaslampen. Der Amerikaner Thomas Alva Edison bietet komplette Systeme an, von der Fertigung bis hin zu Leitungen und Schaltern. Dennoch wird 1881 diskutiert, ob Edisons Glühbirne sich gegen das Gaslicht durchsetzen kann. Werner von Siemens ist noch skeptisch und Henry Morgan vom Stevens Institute of Technology erklärt:
9: Wie kann Thomas Edison es einen großartigen Erfolg nennen, wenn jeder, der damit vertraut ist, erkennen wird, dass die Glühbirne ein deutlicher Fehlschlag ist?
0: Eine Fehleinschätzung. Die Glühlampe wird zum strahlenden Sinnbild der elektrischen Moderne. Ihr Licht verändert das Leben der Menschen, ihre Arbeit, die Städte. Und der Strom, den Lampen, Motoren und Maschinen bei der Ausstellung benötigen, wird nicht mehr nur von Dampfmaschinen erzeugt. Er kommt auch aus Generatoren von Werner von Siemens oder Dynamomaschinen des Belgiers Zenob Gramme. Sie produzieren Strom mit elektromagnetischer Bewegungsenergie, sauber und verlässlich. Transportiert wird er durch ein neuartiges Leitungssystem des Franzosen Marcel Depré. Das war so bis dahin nicht möglich.
6: Vereinfacht gesagt, wenn sie Strom wollten, haben sie sich eine Dampfmaschine gekauft, haben sich die in den Keller gestellt, haben irgendeinen Strom gemacht. Aber das ist natürlich auch der Grund, warum es an den privaten Haushalten kaum vorkommt, sondern ganz selten ist, sondern eher dann im gewerblichen Kontext mal zu finden ist. Aber der Impuls, der von der Ausstellung ausgeht, der ist sicherlich als ziemlich wichtig zu bewerten.
0: Manche Erfindungen wirken wie ein Blick in die Zukunft. Der Franzose Gustave Trouvé stellt drei Transportmittel aus. In einem großen Wasserbecken dreht ein elektrisches Boot seine Runden um einen Leuchtturm. Unter einem Hallendach schwebt ein 3 Meter langes Luftschiff mit Elektroantrieb. Und dann ist da noch etwas.
4: Er fährt auf dieser Weltausstellung tatsächlich ein elektrisches Auto. Also im Grunde ein dreirädriges Gefährt, das hat einen Elektromotor. Und Trouvé ist da sicherlich seiner Zeit voraus.
0: 10 Batterien versorgen den Motor der kleinen Einsitzerkutsche. Dieses erste Elektroauto bringt es auf immerhin 18 Kilometer pro Stunde. Und die Technik existiert lange, auch neben Verbrennermotoren, vor allem bei Transportern.
4: Und es gibt elektrisch fahrende Autos an vielen Stellen. Kurz um die Jahrhundertwende, da ist es in New York sogar so, dass es mehr elektrische Autos als verbrennergetriebene Autos gibt. Das waren ein paar Tausend. Da waren tatsächlich die gleichen Fragen dahinter. Wie kann ich das mit den Akkus und den Reichweiten hinkriegen? Wie tausche ich die Akkus? Die ähneln ganz verblüffend den Dingen, die wir uns heute wieder ausdenken.
0: Nicht nur in der Mobilität. Ein gewisser Alexander Graham Bell führt in der Ausstellung auch sein Telefon vor. Das ist zwar keine echte Neuheit. Begeisterung löst eine Technik aus, die Telefonleitungen nutzt. Erich Hinkefuß erlebt 1881 das erste Musik-Livestreaming.
10: In die Oper, ins Konzert zu gehen, haben wir heute nicht mehr nötig. Das besorgt uns die Elektrizität einfacher und bequemer. Dort an der Seite des purpurfarbenen Fauteuils hängt ein kleiner silberner Bügel an einer dünnen seidenen Schnur. Wir lassen uns auf den weichen Sessel nieder und legen den Metallbügel an unser Ohr, um uns sofort inmitten eines wundervoll einherbrausenden Orchesters zu befinden.
0: Dafür hat der Franzose Clément Ader die Bühne der Pariser Oper mit Kohlemikrofonen bestückt. Über eigens gelegte Leitungen wird die Musik live in den Industriepalast übertragen. Dort kann man mit dem Theatrophon der Aufführung lauschen, in Stereo. Die Theatrophonsysteme werden in den Folgejahren verbessert und sind bis in die 1930er Jahre in Frankreich, England, Belgien und Schweden im Einsatz. Ab den 20ern setzt sich allerdings der drahtlose Hörfunk durch. Straßenbahn und Auto, Glühbirne und Dynamo, Telefon und Theatrophon sind die Magneten der Ausstellung. Vom 10. August bis zum 15. November 1881 besuchen Menschen aus ganz Europa und den USA den Pariser Industriepalast. Es folgen ähnliche Ausstellungen in München, Wien und Frankfurt. Doch von der ersten internationalen Elektrizitätsausstellung gehen besonders starke Impulse aus, meint Hans-Walter Dobbelmann.
6: Wenn man sich mal überlegt, dass da 750.000 Menschen hingegangen sind, um das sich anzugucken, darf man davon ausgehen, das waren keine Nerds und das waren auch nicht nur Elektrotechniker, sondern das war der normale Mensch. Wenn es nur so ein Blick in die Zukunft war, mit der Hoffnung verbunden, da kommt was, was unser Leben leichter macht.
0: Der Philosoph Friedrich Engels verspricht 1883 eine Elektrorevolution, Erleichterung der Arbeit, Verbesserung der Lebensverhältnisse, günstige und saubere Energie durch Wasser- und Windkraft.
9: Die Entdeckung, dass elektrische Ströme durch einen Telegraphendraht auf bisher ungeträumte Entfernungen fortgepflanzt werden können, befreit die Industrie von fast allen Lokalschranken. Sie macht die Verwendung auch der abgelegensten Wasserkräfte möglich. Und wenn sie auch im Anfang den Städten zugutekommen wird, muss sie der mächtigste Hebel werden zur Aufhebung des Gegensatzes von Stadt und Land.
0: Mit dem Ausbau von Stromerzeugung, Stromnetzen, Verkehrs- und Kommunikationssystemen prägt die Elektrizität das gesamte 20. Jahrhundert. Sie verändert die Gesellschaften, beschleunigt Arbeitsprozesse und Kommunikation, verdichtet Raum und Zeit. Bis heute wachsen die Netze über Städte, Länder und Kontinente hinweg. Viele Fragen von 1881 sind heute sehr aktuell.
9: Wie kann Strom gespeichert und transportiert werden?
10: Wie kann man Elektrizität effizient produzieren und nutzen?
9: Wo kommt der Strom für immer mehr Menschen her?
10: Wer kann sich Versorgung überhaupt leisten?
0: Der globale Energiehunger nimmt immer weiter zu. Und was Tech- und KI-Konzerne versprechen, braucht unvorstellbare Mengen Elektrizität. Ohne Strom, Computer, Smartphone und KI sind wir schon heute ziemlich hilflos. Es geht den Menschen so wie dem tragischen Superschurken Elektro aus den Spider-Man-Comics.
11: Ihnen ist schon klar, dass Sie mich in ein Gefängnis aus Elektrizität gesperrt haben.
12: Ohne Strom geht nichts mehr ohne Elektrizität in unserem Leben und in unserer Welt.
6: Das ist völlig richtig. Und was man ganz klar sagen muss, es wird noch mehr.
12: Vielleicht ist ein Impuls, der Elektro 1964 im Spider-Man ist grün.
6: Das ist ein Zeichen, oder? Grüner Strom ist schon das Richtige, ja.
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14: Guten Abend, Martin Günther hier. Das trockene Wetter macht der Binnenschifffahrt weiter zu schaffen. Jetzt wird von einem geteilten Rhein gesprochen. Wir erklären gleich, was das bedeutet. Außerdem gekippte Fenster machen es Einbrechern leicht und der Zoll soll härter gegen organisierte Kriminalität vorgehen.
15: müssen davon ausgehen, dass das schöne Wetter, was einen im Sommer ja vielleicht eigentlich freuen würde, noch geraume Zeit anhält. Wir haben jetzt eine wirklich dramatische Situation, von der wir nicht wissen, wie lange sie dann tatsächlich noch andauern wird.
14: Ja, des einen freut es, des anderen Niedrigwasser. Jens Schwan haben wir da gerade gehört, den Chef des Bundesverbands der deutschen Binnenschifffahrt. Und er hat heute mit seiner Prognose viele aufhorchen lassen. Der Rhein wird wahrscheinlich noch in dieser Woche zweigeteilt sein. Felix Wessel erklärt, wie das gemeint ist.
16: Es gibt am Rhein einen Engpass und der ist in Rheinland-Pfalz zwischen Koblenz und Mainz. Die Stelle am Pegel Kaub, die gilt bei der Schifffahrt sowieso als herausfordernd. Da ist es nicht besonders tief und außerdem engen dort Felsen das Flussbett ein. Und schon jetzt ist an der Stelle der Pegelstand niedrig wie nie. Experten erwarten aber, dass es in den nächsten Tagen noch weiter runtergeht. Und dann wäre die Fahrrinne nicht mehr tief genug, dass Güterschiffe oder Ausflugsschiffe dadurch können. Und wenn der Rhein nicht mehr durchgängig befahrbar wäre, dann hätten wir eben praktisch eine Zweiteilung. Auf der einen Seite die Strecke von den Benelux-Häfen wie Rotterdam und Antwerpen bis etwa nach Köln und der Teil weiter südlich, von wo aus man über Main und Donau letztlich bis ans Schwarze Meer kommt. Und dazwischen, da wäre dann sozusagen eine Lieferlücke.
14: Im Zweifel dann mehr Transporte per Lkw nach NRW und anderen Bundesländern, hat jetzt auch Baden-Württemberg angekündigt, das Sonntagsfahrverbot zu lockern. Weiterer Effekt dieses Sommerwetters, viele lassen ihre Fenster auf Kipp, selbst wenn sie aus dem Haus gehen. Und das ist einladend für Einbrecher. Heute wurde zum Beispiel ein Fall vom Wochenende bekannt, wo Einbrecher in Hückeswagen am helllichten Tag in ein Mehrfamilienhaus eingebrochen sind, bei dem im Erdgeschoss ein Fenster auf Kipp stand. Jörg Sauerwein hat mal für uns gecheckt, ob Einbrechen bei einem gekippten Fenster tatsächlich so viel einfacher ist, als wenn es geschlossen ist.
17: Ja, das ist wirklich deutlich leichter, sagen die Fachleute, weil eben das Fenster oben und an den Seiten bereits offen ist. Und da findet man auch im Internet ganz einfach viele Videos, die zeigen, wie leicht sich dann so ein Fenster mit einfachen Mitteln und wenigen Handgriffen ohne Gewalt öffnen lässt. Und deswegen sagt die Polizei auch, ein gekipptes Fenster ist wie ein offenes Fenster. Versicherungen sehen das übrigens ähnlich, vor allem bei Erdgeschossfenstern, die einfach zugänglich sind, sprechen die dann nämlich von grober Fahrlässigkeit, vor allem wenn niemand zu Hause ist. Und dann kann die Leistung der Hausratversicherung auch gekürzt werden.
14: Kann man denn statistisch tatsächlich sehen, dass die Zahl der Einbrüche bei Kippfensterwetter steigt?
17: Ja, das ist nicht ganz so einfach zu sagen. Im Sommer gehen die Einbruchszahlen ja immer zurück, weil es dann eben lange hell ist. Und ich habe mit einigen Polizeidienststellen in NRW gesprochen, die auch sagen, wir haben da nicht besonders viele Fälle. Aber auf der anderen Seite gilt, Gelegenheit macht Diebe. So hat es mir ein Kölner Polizeisprecher gesagt. Er hat bestätigt, dass die auch Fälle hatten, wo Einbrecher sogar nachts in Wohnungen eingestiegen sind, weil die Fenster zum Lüften ganz geöffnet waren. Und da hatten die Täter dann natürlich leichtes Spiel. Deshalb empfiehlt die Polizei, abends noch zu lüften, wenn man wach ist, und dann die Fenster aber beim Schlafengehen zu schließen. Und genauso eben vor allem, wenn man das Haus verlässt.
14: Jörg Sauerwein. Udo Stiel hat jetzt weitere Meldungen. Brennende Wälder jetzt auch in Nordrhein-Westfalen.
18: In der Nähe von Swisttal im Rhein-Sieg-Kreis breitet sich in einem Waldgebiet ein Brand aus. Die Feuerwehr ist mit 150 Leuten im Einsatz. Ein Sprecher sagte, es brenne auf einer Fläche von schätzungsweise 5000 Quadratmetern. Die Übergriffe gegen Bahnmitarbeiter in Regionalzügen haben zugenommen. In der ersten Jahreshälfte gab es fast 1000 Fälle von zum Beispiel Spucken oder Schubsen, ein Anstieg von 14%. 22 Bahnmitarbeiter wurden schwer verletzt und einer im Februar tödlich. Die frühere belgische Kaserne in Soest soll Bundeswehrstandort werden. Zurzeit sind dort Geflüchtete untergebracht. Die Bundeswehr will die Kaserne jetzt zum Ausbildungszentrum umbauen. Die Stadt Soest begrüßt die Pläne. Sie erhofft sich dadurch wirtschaftliche Impulse.
14: Wir kommen zu praktischen Tipps für den nächsten Rolex- oder Porsche-Kauf. Quittung gut aufheben, denn sonst wird der Zoll bei Kontrollen misstrauisch.
19: Da kann es immer mal wieder sein, dass wir feststellen, dass jemand Vermögenswerte hat, die einfach nicht zu seinen regulären Einkommen beispielsweise passen.
14: Thomas Igelmann vom Zollkriminalamt. Bisher war die Standardantwort bei so einem Verdacht, das geht euch gar nichts an. Aber das könnte sich bald ändern. Die Bundesregierung plant nämlich im Kampf gegen zum Beispiel organisierte Kriminalität die Befugnisse für den Zoll auszuweiten, erklärt Gabor Hallas aus unserem Hauptstadtstudio.
20: Finanzminister Klingbeil möchte, dass der Zoll Autos, Luxusuhren und Schmuck einziehen, also beschlagnahmen kann, wenn die Besitzer nicht nachweisen können, dass sie alles rechtmäßig erworben haben. Das heißt, die Beweislast kehrt sich um, weil bislang musste der Zoll bei einem Verdacht belegen, dass etwas nicht stimmt. Und jetzt kann er hingehen und sagen, wir nehmen euch euer Auto, eure Uhr und ihr weist bitte innerhalb einer Frist nach, dass alles okay war.
14: Der Mann vom Zoll findet es eine gute Idee, die mögliche Schwarzgeld-Rolex künftig direkt beschlagnahmen zu können.
19: Wenn wir erst einmal im Strafverfahren sind und letztendlich dann auch am Ende des Tages nachgewiesen haben, dass hier möglicherweise eine Straftat vorliegt, dann sind die Vermögenswerte oftmals schon abhanden gekommen. Und so haben wir die Möglichkeit, sehr frühzeitig dort anzusetzen, wo es der Gegenseite so richtig wehtut.
14: Sagt der Zoll, wie sind die weiteren Reaktionen?
20: Grundsätzlich finden natürlich viele gut, wenn es gerechter wird, aber es gibt auch Kritik an den Plänen, die Bürgerbewegung Finanzwende zweifelt zum Beispiel, ob wirklich die großen Fälle ermittelt werden und fragt, was ist eigentlich mit Unternehmen und Banken. Und die Grünen befürchten ebenfalls, dass nur kleine Fische getroffen werden und fordern, dass der Zoll zum Beispiel mit Steuerfahndern verstärkt zusammenarbeiten soll.
14: Mehr diese Woche noch im Bundeskabinett. Und Lars Schmidt aus der Wetterredaktion sucht im Portemonnaie schon hektisch die Quittung für seinen Porsche. Bestimmt ein Cabrio bei dem Wetter, oder?
2: Naja, also machen wir aus dem Porsche ein Fahrrad. Und auch da morgen dann nur mit Häubchen weil oder Fahrradhelm, die Sonne doch ganz schön knallt. Also wir haben heute Abend jetzt erstmal noch 19 bis 26 Grad, da sind ein paar Wolken mit dabei. Tropfen gibt es aber nur ganz selten Richtung Ostwestfalen-Lippe. Die Nacht, die kühlt ziemlich ab, 15 bis 7 Grad, dazu ist es oft klar oder nur gering bewölkt. Ja, und morgen gibt es dann quasi, egal ob Fahrrad oder Porsche, sehr viel Sonne, wenig Wolken. Es ist allerdings nicht mehr ganz so heiß wie heute. Lemgo erreicht 22, Duisburg 25 und Köln 27 Grad.
14: Dankeschön. Und das war WDR aktuell der Tag um 6. Ich bin Martin Günther.
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22: Ja, und ich heiße Raul Mörchen. Schönen guten Abend.

Aus dem Musical One Touch of Venus von Kurt Weill. Das kennt eigentlich keiner mehr, aber diesen Song hat noch manch einer in Erinnerung. Er ist kurz nach seiner Veröffentlichung, 43 oder 44 ist es gewesen, 1943 ist er zum Jazzstandard geworden und natürlich auch dem Paul Kuhn nicht unbekannt gewesen, dem Mann am Klavier, der hier seine eigene Kurt Weill Legacy verwaltet hat. In den Resonanzen ist es 8 und bei Ihnen natürlich zu Hause auch 18:11. Und bei der Fußball-Weltmeisterschaft, erinnern Sie sich noch, vor ein paar Wochen, da hat es ja leider mal wieder Leute gegeben, die lauthals meinten, das ist doch nicht unser Team dort. So sieht doch keine Nationalmannschaft der Deutschen aus. Und sie haben dann noch mit dem Finger auf die Franzosen gezeigt, wo es ihrer Meinung nach noch ärger war. Da war ja kaum noch einer weiß, fast alle schwarz. Doch selbst wer weniger plump denkt, der kann bei der Geschwindigkeit, mit der sich unsere Gesellschaft in wenigen Jahrzehnten gewandelt hat, unsicher werden und sich fremd fühlen und sich fragen, ja, ist das noch mein Land, meine Heimat? Mit dieser Frage tourt gerade der Schriftstellerverband Pen Berlin durch unsere Republik und redet und diskutiert dort, wo sonst wenig los ist und eher geschwiegen oder gemault wird, auf dem platten Land, in vergessenen, übersehenen Gegenden. Sachsen-Anhalt zum Beispiel steht gerade im August besonders im Fokus und auch wir, obwohl weder vergessen noch übersehen, schauen gleich hin und fragen, ist das noch unser Land?

0: So, sag mal.
1: Na, stellt sich vor, wie es wäre, als Sinti-Musiker ohne Gitarre dazustehen. Der Thomas Dutronc, und wir haben es gehört, er selbst hat aber eine Comment Manouche sans Gitarre. Heute feiert der Franzose Renaud Camus seinen 80. Geburtstag und wir werden ihm dazu nicht gratulieren. Camus nämlich ist der Erfinder der Legende vom großen Bevölkerungsaustausch, einer Lieblingsfigur der extremen Rechten, auch bei uns. Die Legende einer Verschwörungstheorie, sie geht zunächst von einer ganz simplen Beobachtung aus, dass es auf unseren Straßen heute halt nicht mehr so ausschaut wie noch vor ein oder zwei Generationen. Und das können die meisten Älteren von uns ja sogar bestätigen. In meiner Grundschule zum Beispiel auf dem Land, da gab es damals genau ein Mädchen, Tina hieß sie, die keine deutschen Eltern hatte. Heute sind Kinder mit Migrationshintergrund, wie das so heißt, vielerorts die Mehrheit. Dass da jemand die Hände im Spiel hat und die Alteingesessenen heimlich austauscht gegen Menschen aus anderen Kulturen, ist natürlich hanebüchen. Und doch fragt sich mancher beim veränderten Anblick unserer Gesellschaft, ist das noch mein Land? Ist das noch mein Land? Die Frage stellt auch der Schriftstellerverband Pen Berlin beinahe täglich bei Diskussionsabenden an ganz unterschiedlichen Orten im Vorfeld der Landtagswahlen mit einem Schwerpunkt gerade auf Sachsen-Anhalt. Heute Abend zum Beispiel in Bitterfeld. Das ist uns natürlich viel zu weit. Die Frage allerdings selbst, die liegt auch bei uns nahe und deswegen möchte ich darüber sprechen mit dem Soziologen Aladin El Mafalani. Er ist Professor für Migrations- und Bildungssoziologie an der TU Dortmund. Schönen guten Abend.
2: Guten Abend, grüße Sie.
1: Manch einer wird überrascht sein, dass ein Mann mit einem Nachnamen wie Ihrem im nordrhein-westfälischen Datteln geboren wurde. Sind wir damit schon mitten im Thema?
2: Aber anscheinend.
1: Werden Sie darauf angesprochen manchmal?
2: Also der Geburtsort nicht unbedingt, aber das, was die Leute dann fragen, ist, wo denn meine familiären Wurzeln herkommen. Und dann kann man das relativ schnell mit Syrien beantworten. Dann sind viele überrascht, dass es auch schon Menschen aus Syrien gibt, die seit vielen Jahrzehnten hier leben.
1: Ja, das könnte man dann verstehen und abhaken und sagen, ist ja auch schön, ne, dass da hier eine Bereicherung stattgefunden hat. Aber es gibt offensichtlich eine Menge Menschen, die fremdeln mit diesem Bild unserer jetzigen Gesellschaft, unseres Landes. Und diese Veränderungen, die es tatsächlich ja gegeben hat, die sind vielleicht ein bisschen schnell gewesen oder andersrum, sind die anderen Leute da ein bisschen langsam im Kopf?
2: Ach, das kann man beides so nicht sagen. Die Veränderungen waren gar nicht so schnell. Das baut sich sozusagen auf. Seit den 1960er Jahren haben wir ja kontinuierlich Zuwanderung, auch kontinuierlich steigende Zuwanderungszahlen. Und die Menschen, die schon lange hier sind, haben Kinder und Enkel bekommen. Und gleichzeitig kommen immer wieder neue Menschen hinzu. Und im Laufe der Zeit entsteht dann so etwas Ähnliches wie, wie beim Sparen Zinseszins. Ne? Das baut sich, wie ich gerade gesagt habe, auf. Und irgendwann fällt es dann auf. Und gleichzeitig überfordert es Menschen. Das ist etwas, was ich schon vor 10, 15 Jahren immer wieder versucht habe zu betonen, dass man durchaus alle mitnehmen soll. Wir behandelten immer Migrations- und Integrationspolitik als Thema, was nur die Zugewanderten betrifft. Aber in einer Migrationsgesellschaft ist es etwas, was im Prinzip alle irgendwie berührt, irgendwie müssen dann auch alle adressiert werden. Und sowas in der Art macht der Pen hier mit dieser Reihe auch.
1: Im Koalitionsvertrag, ich habe nochmal nachgeschaut, von CDU und FDP von 1993, da stand noch der Satz, Deutschland ist kein Einwanderungsland. Das war 15 Jahre nach Ihrer Geburt. Hat auch die bürgerliche Politik den Problemen heute Vorschub geleistet mit solchen Einstellungen?
2: Ja, ich glaube, das hat sehr lange gedauert, bis man den Befund, dass man ein Einwanderungsland ist, anerkannt hat. Und klar, damit hängt auch ein bisschen zusammen, dass gerade in Ostdeutschland, also wenn die Menschen in Ostdeutschland nach der Wiedervereinigung mehrmals gehört haben von prominentester Stelle, dass wir kein Einwanderungsland sind, dann hat das natürlich die Sache diese Erkenntnis und dieses Durchdringen, was denn die deutsche Gesellschaft zunehmend ausmacht, ganz sicher ein bisschen erschwert, ja.
1: Die Pen-Reihe, zu der ja auch Sie eingeladen sind im Laufe des Monats, heißt dann nicht doch nur einfach, ist das noch mein Land, sondern da steht auch, ist das schon mein Land? Das wäre dann eine Perspektive, die vielleicht allzu selten in unserem Blickfeld gerät. Wie kommen denn die Menschen, die zu uns gekommen sind, eigentlich mit uns zurecht? Macht es Ihnen, was glauben Sie, macht es Ihnen Deutschland besonders schwer, diesen Menschen, die zu uns gekommen sind, wann auch immer, schwer zu sagen, ja, das ist auch mein Land, schon mein Land?
2: Das kann man gar nicht so einfach beantworten, so wie es auch völlig unfair wäre, das andersherum zu formulieren, dass Menschen ohne Migrationshintergrund alle mit der Situation fremdeln würden. Das ist tatsächlich so, dass auf allen Seiten die Situation extrem komplex ist. Es gibt viele Menschen, die würden sich, für die wäre das ein Horror, sich vorzustellen, sie würden heute in dem Deutschland der 1960er Jahre leben, würden, glaube ich, auch tatsächlich die meisten Menschen, besonders jüngere Menschen, keine 10 Minuten aushalten. Und gleichzeitig die Zugewanderten, deren Zufriedenheit und deren Identifikation mit dem Land, das ist sehr unterschiedlich. Von daher hilft es auch nicht, die Dinge zu einseitig zu sehen. Aber das, was Penn sehr schön gemacht hat, wie ich finde, ist eben beides zu adressieren. Das sozusagen, aber natürlich immer als mit dem Problemfokus, aber dass man mit einer so einer Veranstaltungsreihe alle Menschen in irgendeiner Art und Weise anspricht.
1: Ja, bei so einer Veranstaltungsreihe, wie viel Spielraum bleibt denn da gerade überhaupt noch? Schwerpunkt, wie gesagt, in diesem Monat Sachsen-Anhalt. Wir wissen, wie die Prognosen da bei der Wahl aussehen, der anstehenden Landtagswahl. Oft wird ja behauptet, gerade die Leute mit Vorurteilen und Aversionen gegen Migranten, die könnte man diskursiv eigentlich gar nicht mehr erreichen.
2: Also ich weiß auch gar nicht, ob das das Ziel ist. Was ich ziemlich gut finde, ist, dass Penn Berlin als Verband von Schriftstellern eigentlich sich zum Ziel gesetzt hat, an die Orte zu gehen, die man über kommerzielle Angebote im Literaturbetrieb, auch staatliche zunehmend weniger, erreicht. Und entsprechend nimmt man dann vielleicht das eine oder andere Mal zum Anlass, dass irgendwo eine Landtagswahl ist, wenn man schon literarische und politische Veranstaltungen macht. Es geht gar nicht so sehr um irgendeine Einflussnahme, sondern stärker darum, irgendwo präsent zu sein, wo es die Angebote insgesamt schwer haben. Aber bezogen jetzt auf die Wahlen selbst, würde ich überhaupt nicht davon ausgehen, dass irgendwer oder irgendeine Gruppe überhaupt gar nicht erreichbar ist, sondern eigentlich geht es vielmehr darum, die Themen wie zum Beispiel verloren gegangenes Heimatgefühl oder eine Entfremdungserfahrung bei vielen Menschen, das anzusprechen und darüber ins Gespräch zu kommen. Und wenn man nicht im Gespräch bleibt, erreicht man sowieso gar nichts.
1: Ist das noch mein Land? Ist das schon mein Land? Der Schriftstellerverband Penn diskutiert in Sachsen-Anhalt und anderorts über den Begriff und das Gefühl von Heimat. Und auch wir haben drüber gesprochen, und zwar mit dem Soziologen Professor Aladin El-Mafalani von der TU Dortmund. Herr El-Mafalani, herzlichen Dank und alles Gute.
2: Ich danke Ihnen, mach's gut.

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1: Gibt's jetzt mit Richard Hucke.
2: Die Gedenkstätten zur Aufarbeitung des Nationalsozialismus und der SED-Diktatur bekommen mehr Geld. Laut Kulturstaatsminister Wolfram Weimer erhalten sie im kommenden Jahr insgesamt zusätzliche 10 Millionen Euro. Gerade in einer Zeit, in der Desinformation und Geschichtsverfälschung zunehme und die Stimmen der Zeitzeugen verstummten, brauche die Erinnerungskultur starke Erinnerungsorte, meinte Weimer. Ein Teil des Geldes fließt in die Förderung von Projekten. Dafür können die Gedenkstätten Anträge stellen. Den anderen Teil des Geldes bekommen unter anderem die Stiftung Gedenkstätten Buchenwald und die bayerische KZ-Gedenkstätte Dachau. Bis Ende des Jahres hat die Schriftstellervereinigung PEN Deutschland ukrainische Autoren in ihr Stipendienprogramm Writers in Exile eingeladen. Normalerweise vergibt die Stipendien für mindestens ein Jahr an Autoren, die in ihrem Heimatland vom Staat bedroht, verfolgt und ins Exil getrieben werden. Das würde zum Beispiel Schriftsteller aus dem Iran, Südsudan und Belarus betreffen, in denen die Freiheit des Wortes nicht existiere. So der PEN. Jetzt sollen aber auch ukrainische Literaten in das Programm aufgenommen werden. Damit können sie für eine kürzere Zeitspanne von bis zu 3 Monaten in Deutschland leben. In dieser Zeit sollen sie zur Ruhe kommen und im Idealfall Muße und Inspiration zum Schreiben finden. Mit einem Besucherrekord ist das Electricize Festival in Erkelenz am Niederrhein zu Ende gegangen. Nach Angaben der Veranstalter kamen am Wochenende insgesamt 55.000 Menschen zu dem Festival für elektronische Tanzmusik in der Stadt nahe Mönchengladbach. Demnach traten mehr als 150 Acts auf 8 Bühnen auf. Dazu gehörten unter anderem Echo Fresh, Mia Julia, Alle Farben, Oswald, David Puentes und Gestört, aber geil. Electricize gehört zu den größten Musikfestivals in NRW. Andere Festivals waren wegen Brandgefahr aufgrund der Hitzewelle teilweise abgesagt worden.
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Dan und Dota, der Brasilianer Danilo Guilherme und die Berliner Sängerin Dota Kerr mit Como a Luz, wie das Licht.

Hat schon fast 70 Jahre auf dem Buckel, diese klassische Aufnahme vom großen Hit Together Again, beziehungsweise hier Aged in Wood mit den Four Brothers Smith, Herbie Stan, Stuart, Al Cohn, Sud Sims und Serge Chaloff. Tja, die kommen aus den USA, allesamt, alle vier. Cary Davis dagegen, die stammt aus Wales und Cary Davis lebt im schottischen Edinburgh und dort schreibt Cary Davis Kurzgeschichten. Mit denen ist sie international bekannt geworden, mit diesen kurzen Geschichten. Romane von ihr gibt es allerdings auch. Zwei davon sind auch bereits in deutscher Übersetzung auf dem Markt. Dazu kommt jetzt die Nummer 3. Es ist die Geschichte eines Bibliothekars, der nach einem Zusammenbruch hofft, durch einen Ortswechsel zurück ins Leben zu finden. Er unternimmt eine Reise nach Indien. Das Pfarrhaus heißt der neue Roman. Dorothea Breit hat ihn gelesen.

0: einem roten Gummiklock. Dazu einen heiseren Singsang dicht an seinem Ohr. Botanischer Garten, Sir, der See, die Teeplantagen, Hotel Savoy, Kingstar Chocolate Shop, Pferderennbahn, 500 Rupien, ganzer Tag, bitte, Sir. Wäre Wynne bei ihm gewesen, sie hätte jeden abgewehrt, der den irrigen Eindruck hatte, dass Hillary Bird sich hier oben in den Bergen nicht auskannte. Aber Wynne war nicht da.
1: Bird hat Angst vor der Übergriffigkeit dieser Leute und zugleich ein schlechtes Gewissen, weil er Verachtung für sie empfindet. Er stößt den alten Mann beiseite, zieht seinen Rollkoffer über dessen nackte Zehen und geht zu Fuß zum Pfarrhaus, wo er im Gartenbungalow wohnen wird. Empört über diese Rücksichtslosigkeit blickt Jamshed dem schlaksigen Briten nach. Wenige Tage später begegnet er ihm wieder. Bird ist gestürzt.
0: Jamshed glaubte nicht an Wunder. Aber dass der Engländer ausgerechnet in dem Moment verunglückt war, als er auf der Suche nach ihm an der Markttreppe vorbeifuhr, erschien ihm wie eines. Er bedeutete Bird mit einem Nicken, sich zu setzen. Er heiße Jamshed, sagte er. Danke, Jamshed, sagte Bird. Das war sehr nett. In den darauffolgenden Tagen und Wochen chauffierte der alte Hillary Bird kreuz und quer durch die Stadt.
1: Es ist der Beginn einer Freundschaft. Der empfindsame, 51-jährige Bibliothekar befreit sich während der Fahrten vor sich hin plaudernd von seinem Leid. Jamshed braucht nur zuzuhören in der postkolonialen Tragikomödie »Das Pfarrhaus« von Caris Davis. Bird erzählt von den Veränderungen in der Bibliothek, die ihn krank machten, von den Wochen, die er im Bett verbrachte und seiner Hoffnung, eine Reise könnte Heilung bringen. In einem Brief an seine Schwester Wynne schreibt er:
0: Im Kino habe ich mich in eine Loge im ersten Rang gesetzt und mir Jäger des verlorenen Schatzes auf Hindi angesehen. Oder vielleicht war es Tamil, ich weiß es nicht genau. Als ich wieder ins helle Tageslicht kam, hatte es aufgehört zu regnen. Und der alte Mann saß in seiner Rikscha und wartete auf mich. Und da war ich zum ersten Mal seit langer Zeit richtig glücklich und entspannt. Als ich wieder hinter ihm saß, habe ich zu ihm gesagt, wie schön der Tag war und wie gut es mir ging, wie wohl ich mich hier fühlte, fast schon heimisch. »Ja, Sir«, hat er gesagt, die Handbremse gelöst und die Rikscha sanft in den Verkehr gelenkt. »Wie eine Lupine oder ein Rosenkohl.«
1: Hin und wieder lädt der alte Pfarrer Bird zum Abendessen ein. Der trauernde Witwer sucht einen Ehemann für Priscilla, eine indigene junge Frau und Waise, die bei ihm lebt. Sie nennt ihn Onkel und macht den Haushalt. Wie der Pfarrer sieht auch sie das im Hintergrund flackernde Licht ethnischer Unruhen seit dem Aufstieg der Nationalisten. Die Ängste vor Anschlägen verleihen dieser kunstvoll aus wechselnden Perspektiven erzählten Geschichte auch politische Aktualität. Hillary Bird folgt der Bitte des Pfarrers und unterrichtet Priscilla in Englisch.
0: Es half nichts, dass Bird ihr erklärte, ein großer Teil der englischen Grammatik gehe auf den Einfluss der Wikinger zurück. Ihretwegen seien die Verben so einfach zu beugen. »Psst, nein«, hatte sie an diesem Abend gesagt und musste ziemlich verärgert geklungen haben, denn er war errötet und verstummt. Hinterher hatte es ihr leid getan. Sie spürte, dass sie ihn mit dem schroffen »Psst« verletzt hatte. Aber trotz seiner schrecklichen Bücher konnte sie ihn gut leiden. Er war geduldig.
1: Bird verliebt sich unweigerlich in das lernbegierige Mädchen mit dem verkürzten Bein. Eine Weile glaubt er gar, der Pfarrer habe ihn als Ehemann für sie ins Auge gefasst. Auf die Idee, dass die junge Frau ihre eigenen Zukunftspläne verfolgen könnte, kommt keiner in dieser fast shakespeareschen Eselei, die hier als müdes altes Pferd durch die Szene trabt. Das ist vergnüglich zu lesen, mit augenzwinkerndem Witz und Ironie, trotz des tragischen Endes.
2: Und dazu dann noch die Angaben, wenn Sie selbst lesen wollen, wie es dem Pfarrhaus ergeht in der indischen Ferne. Cary Davis, der dritte Roman, Das Pfarrhaus im Luchterhand Literaturverlag, jetzt die deutsche Übersetzung erschienen, 224 Seiten, zum Preis von 24 €.

0: Ist das noch mein Land? An diese Frage und das Gespräch darüber eben mit Professor Aladin El-Mafalani, da können wir jetzt gut anknüpfen, denn nicht nur auf der Straße geht es heute bunter zu als vor 2, 3 Generationen, auch in der Kunst in Deutschland ist die Sache der Kunst längst keine Sache mehr, allein von weißen Menschen, deren Familien seit Jahrhunderten schon hier leben. Der Kunsthafen in Köln zum Beispiel präsentiert gerade Arbeiten eines Künstlerkollektivs, dessen Mitglieder alle schwarz sind und daraus auch kein Geheimnis machen. Das Kollektiv nennt sich stolz Black Artists NRW. NRW. Bless the River wiederum heißt ihre Ausstellung Segne den Fluss. Welcher Fluss damit gemeint ist, auch das verrät uns jetzt der Kollege Benedikt Haupt.
1: 7 Künstlerinnen und Künstler zeigen im Kölner Kunsthafen auf ca. 270 Quadratmetern 18 Werke. Darunter Öl- und Acrylgemälde, Textilarbeiten, eine Videoinstallation und eine Luftskulptur, welche die Blicke beim Betreten der Ausstellung direkt auf sich zieht. Die ca. 3 Meter hohe Figur besteht aus Stoff und wird permanent mit einem Gebläse aufgepumpt. Sie trägt den Titel Faith, wird aber auch Mama Nana genannt.
2: Geht gerne zur Seite, während sich Mama Nana ausruht.
1: Die Skulptur zeigt eine Frau, die auf einem traditionellen ghanaischen Hocker sitzt. Auf den Händen trägt sie in ein Tuch eingewickelt ein Kind. Ihre Hände hat sie wie zum Gebet vor der Brust zusammengelegt. Auf einmal verliert die Figur Luft. Dabei fällt sie nicht in sich zusammen, sondern legt sich behutsam zur Seite. Die Skulptur stammt vom Kölner Nando Nkrumah.
3: Die Idee dahinter ist, dass es das Leben einer Urgroßmutter zeigt, die für ihr eigenes Kind eingesprungen ist, weil meine Großmutter ist gestorben, also ihre Tochter ist gestorben. Und dann musste sie die Enkelkinder auch versorgen und hat das immer durch so eine spirituelle Praxis gemacht. Also durch so einen Tagesablauf, der geprägt war von Beten, von Blessings, aber dann auch von Aktivität.
1: Jede halbe Stunde legt sich die Figur für eine Minute hin und richtet sich danach wieder auf. Die Aussage dahinter: Ruhe ist genauso wichtig wie Aktivität. Jetzt, wo Faith ruht, beginnt die Blessing-Zeremonie. Damit eröffnet die Kölner Künstlerin Safia Yon die Ausstellung. Die Zeremonie dient auch als Einführung.
2: Heute lade ich uns alle ein, uns an unsere Flüsse zu erinnern. Ich spreche von den Flüssen, den Müttern dieser Erde. Ich spreche von den Flüssen in uns.
1: Die Zeremonie hält sie auf Englisch. Einige der Besucherinnen und Besucher sind keine deutschen Muttersprachler. In einem Sitzkreis können sie Platz nehmen und die Zeremonie hautnah miterleben. In der Mitte stehen mehrere Schalen mit Blättern, Zweigen, Erde, Samen und Wasser. Sie sollen Leben und Tod symbolisieren. Die Zeremonie besteht aus Atemübungen und kleinen Selbstmassagen. Alle Gäste sind eingeladen mitzumachen und die meisten nehmen diese Einladung an.
4: Es geht hier in der Ausstellung sehr viel um das Wasserelement,
1: sagt die Künstlerin nach der Zeremonie.
4: Im physischen Sinne, aber vor allem auch im spirituellen Sinne. Und uns ging es ein bisschen darum, das Wasserelement und diese Idee von Flüssen weiter zu interpretieren. Flüsse als Ahnenreihe.
1: In Jons Textilarbeiten, die rund um den Zeremonienkreis aufgehängt sind, finden sich gestickte Ahnendiagramme. Sie erinnern ein bisschen an eine Verschaltung auf einer Computerplatine. Der Ausgangspunkt einer Ahnenlinie ist entweder ein Viereck oder ein Kreis, der für einen männlichen oder weiblichen Vorfahren steht. Von dort fließen die Linien vertikal und bilden alle paar Zentimeter Abzweigungen. Safia Yon stellt hier nicht nur ihre Kunst aus, sie ist auch eine der beiden KuratorInnen der Ausstellung.
4: Ich fand es eine sehr besondere Erfahrung, weil wir sind alle schwarze KünstlerInnen, aber wir kommen alle aus total unterschiedlichen Kontexten. Wir haben Männer, Frauen, wir haben Menschen aus allen unterschiedlichen, ich sag mal, sozioökonomischen Backgrounds. Wir haben queere Personen. Was uns halt verbindet, ist eben die Kunst.
1: Die Idee, ein Künstlerkollektiv nur für schwarze Künstlerinnen und Künstler zu gründen, hatte Aduni Ogunsan. Sie lebt und arbeitet zwischen Wuppertal und Düsseldorf. Hier hat sie Anfang des Jahres ihren Abschluss an der Akademie der Künste gemacht, wie sie mir erzählt. Wir unterhalten uns vor einem ihrer Gemälde in der Ausstellung. 2 schwarze Frauen sitzen sich auf einem Sofa in einem Wohnzimmer gegenüber. Die Protagonistinnen wirken vertraut, sind zueinander geneigt und berühren sich zart. Wie kam sie auf die Idee für Black Artists NRW?
5: Ich hatte Sehnsucht danach, Feedback von meiner Community zu kriegen, was Kunst angeht. Gerade in Deutschland ist man halt in einem sehr weißen Kontext, vor allen Dingen was Kunst betrifft. Und ich habe einfach gemerkt, ich brauche Leute, die aussehen wie ich, die Ahnung von Kunst haben.
1: Zum Beispiel, um darüber zu sprechen, mit welcher Technik man am besten Afrolocken malt. 2024 haben sie ihr Kollektiv gegründet. Zunächst trafen sie sich für Kolloquien, zeigten sich ihre Arbeiten und tauschten sich aus. In diesem Jahr sind sie mit gleich zwei Ausstellungen hintereinander in die Öffentlichkeit getreten und freuen sich über den Austausch mit Besucherinnen und Besuchern.
5: Wenn ich als schwarze Person, die schwarze Person abbildet in meiner Malerei, über bestimmte Themen rede, ist es super schön, wenn jemand zu mir sagt, oh ja, genau das meine ich auch.
1: Sich ineinander wiedererkennen, das zeigt sie auch in dem Bild, vor dem wir stehen. Die beiden Frauen tragen kleine Armbänder in den Farben der südafrikanischen Flagge. Sie erkennen sich wieder, so wie viele Besucherinnen und Besucher am Abend der Eröffnung. Ein großer Teil von ihnen ist schwarz. Das freut Ogunsan besonders.
5: Ich habe Gänsehaut wegen der Repräsentation.
0: Ja, aber egal, wie man aussieht, man kann natürlich hingehen, und zwar noch eine ganze Woche, Bless the River, die Ausstellung von Black Artists NRW im Kölner Kunsthafen. Sie läuft nämlich noch bis zum Wochenende.

Ja, und apropos Ding-Dong und Clockwork und Uhrwerk, um 7 gibt es jetzt erstmal bei uns die Nachrichten. Ich schaue aber schon mal aufs Programm unserer zweiten Stunde in den Resonanzen. Da geht es um Brände, die sind nicht nur in Frankreich, Spanien und Portugal verheerend, auch bei uns, wenn auch nicht ganz so katastrophal, geht die Natur immer mal wieder in Flammen auf und wehe denen dann, die mittendrin oder auch nur in der Nähe Musik hören wollen, zum Beispiel bei einem der vielen Sommerfestivals Open Air. Einige sind bei uns und etliche bei den Nachbarn schon Opfer geworden des so unfassbar heißen und trockenen Sommers. Ja, und wie man darauf reagieren könnte als Veranstalter, das frage ich gleich eine Frau, die Konzertveranstalter berät in Sachen Nachhaltigkeit. Und genau die Nachhaltigkeit ist jetzt mehr gefragt denn je.

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0: 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Es ist 19 Uhr. 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
2: Die Nachrichten mit Udo Stiel. Guten Abend. In der Nähe von Swisttal im Rhein-Sieg-Kreis breitet sich in einem Waldgebiet ein Brand aus. Die Feuerwehr ist im Großeinsatz. Angefangen hat es mit einem Feuer auf einer Wiese. Durch den starken Wind brennt nun auch ein angrenzender Wald. Die 150 Einsatzkräfte der Feuerwehr bekommen mittlerweile Hilfe von der Polizei, die mit einem Löschhubschrauber unterwegs ist, und auch von Landwirten.
3: Landwirte hier aus der gesamten Region sind mehr oder weniger eigenständig hier angerückt, haben uns mit Wasserfässern, mit Güllefässern unterstützt.
2: Durch das Feuer kommt es in Teilen des Rhein-Sieg-Kreises zu Geruchsbelästigung und es kann Asche regnen. Im ersten Halbjahr dieses Jahres hat es deutlich mehr Übergriffe auf Bahnmitarbeiter in Regionalzügen gegeben. Laut DB Regio gab es etwa 1000 Vorfälle, ein Anstieg um 15%. In 22 Fällen handelte es sich um schwere Körperverletzungen. Was die Bahn macht, um ihre Mitarbeiter besser zu schützen, berichtet Benjamin Großkopf, WDR Berlin.
4: Das Unternehmen reagiert mit zusätzlichen Sicherheitsmaßnahmen, zum Beispiel mehr Personal im Zug und im Kundenservice. Derzeit werden auch immer mehr Bahnmitarbeitende im Nah- und im Fernverkehr mit Bodycams ausgestattet, also kleinen Kameras. In einer Testphase sollen diese in der Region Rhein-Neckar-Pfalz nicht nur das Bild, sondern auch den Ton in Konfliktsituationen aufzeichnen. Das soll helfen zu deeskalieren und Straftaten leichter aufzuklären, hofft der DB-Regio-Vorstand.
2: Und darauf blicken wir auch. Bei einem schweren Erdbeben in Kolumbien sind mindestens 50 Menschen ums Leben gekommen. Das Beben hatte laut der US-Erdbebenwarte eine Stärke von 7,4. In vielen Städten, auch in Nordrhein-Westfalen, fehlen weiterhin Wohnungen. Dadurch steigen nach Angaben eines Bankenverbands auch die Mieten deutlich. In Nordrhein-Westfalen ist das vor allem in Düsseldorf so. Wer Urlaub auf Sizilien macht, könnte Probleme bei der An- und Abreise haben. Der Vulkan Ätna brodelt und stößt Asche und Gesteinsbrocken aus. Deshalb darf gerade kein Flugzeug auf dem Flughafen Catania landen. Eine ausgesetzte Boa Constrictor zieht heute von Krefeld nach Witten um. Ein Mann hatte die Würgeschlange vergangene Woche beim Rasenmähen in seinem Garten entdeckt und die Feuerwehr alarmiert. Die übergab die Schlange an den Krefelder Tierschutzverein. Timo Rohloff ist dort Reptilienexperte. Er sagt, dass immer häufiger exotische Tiere ausgesetzt werden.
5: Also die Problematik ist, dass die Energiekosten für so ein Tier, das ist teurer geworden. Futterkosten sind teurer geworden, Tierarzt ist teurer geworden. Das Dumme ist halt der Mensch. Was macht der Mensch? Der sitzt Tier aus.
2: Die Boa Constrictor zieht in Witten jetzt zu einem Reptilienhalter. Woher sie kam, ist unklar. Das war WDR aktuell. Das Wetter in Nordrhein-Westfalen. Die kommende Nacht wird überwiegend klar bei Tiefstwerten zwischen 15 und 7 Grad. Morgen wird es sonnig in Steinfurt 23, in Dortmund 24 und in Bedburg 26 Grad. Die Zeit 19.03 Uhr.
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6: Ja, und ich bin immer noch hier im Studio, begrüßt Sie, Raul Mörchen.

0: In der größten Hitze Ende Juni wurde es sogar in Innenräumen zu heiß. Große Theater, auch bei uns, haben Veranstaltungen abgesagt, weil den Mitwirkenden die Proben nicht zuzumuten waren und den Gästen wohl auch nicht die heiße Anreise. Und jetzt kommt die Gefahr durch Waldbrände dazu. Davon betroffen natürlich nicht die Opernhäuser in den Zentren, wohl aber Open-Air-Events auf der grünen oder eben vermutlich eher braunen Wiese. Das Zugvögel-Festival in Aachen zum Beispiel wurde am Wochenende verkürzt. Wegen der Gefahr von Funkenflug, Feuerwerke und dergleichen wurden vielerorts abgesagt. Wir haben drum ein paar Fragen an Sarah Lüngen von der Agentur Changency. Sie berät Konzertveranstalter in Sachen Nachhaltigkeit. Hallo Frau Lüngen.
1: Hallo, freut mich.
0: Veranstaltungen wurden gekürzt, verkleinert, abgesagt wegen des Wetters und der Trockenheit. Wie oft kommt denn das eigentlich wirklich vor?
1: Also man kann auf jeden Fall sagen, dass es in den letzten Jahren vermehrt auftritt und das ist nicht nur ein deutsches Phänomen, sondern das ist ein weltweites Phänomen. Also ne, wir haben auch kürzlich die Fusion wurde ja auch unterbrochen aufgrund von Bränden in der Nähe. In Frankreich werden ganze Festivals komplett abgesagt, aber das gleiche Phänomen gibt es auch in Brasilien, Australien, Kanada. Also es ist tatsächlich leider weltweit wird es immer mehr.
0: Ja. Sind Veranstalter gegen sowas versichert?
1: Ja, zu teilen. Die Problematik ist aber tatsächlich auch eine Fragestellung, die sich aktuell auch in der Branche viel diskutiert wird. Wie versicherbar sind auch Outdoor-Festivals in Zukunft noch? Ja, weil neben Hitze hat man natürlich dann auch Starkregen, Gewitter, all diese Themen. Und irgendwann ist natürlich die Frage auch aus Versicherersicht, ist das überhaupt noch versicherbar? Und ist definitiv ein großes Fragezeichen.
0: Ja, aber veranstalten will man ja sowieso nicht, um am Ende nur die Versicherung zu kassieren, sondern um Konzerte zum Beispiel zu sehen oder andere daran teilhaben zu lassen. Oder es kann natürlich auch anderes geben, Theater, Jongliererei, weiß Gott nicht was, was alles auch Open Air im Sommer klassischerweise stattfindet. Was kann man denn da tun? Ein paar Eimer Löschwasser aufstellen reicht wahrscheinlich nicht mehr, ne?
1: Nee, also tatsächlich muss man das Thema Hitze einfach sehr stark mitdenken. Sowohl jetzt, wir spüren das ja aktuell schon sehr, aber auch in Zukunft immer mehr. Also ne, sogenannte Klimaanpassungen, das bedeutet, dass man eben eine Fürsorgepflicht auch hat als Veranstalter. Das bedeutet, ich muss gucken, habe ich genug Schattenplätze, habe ich einfach Ausweichflächen, was ist, wenn ich evakuieren muss aufgrund von Bränden, wohin kann das passieren, gibt es die Möglichkeit, kostenloses Trinkwasser anzubieten. Also das ist was, wo sich auch Veranstalter mit auseinandersetzen sollten, denn es gab auch im letzten Jahr schon eine Klage in den USA, meine ich, war das für Live Nation, weil die eben bei einem Konzert, da waren einfach so hohe Temperaturen und es gab kein kostenloses Trinkwasser und sowas führt dann leider dazu, ja, dass man da auch mal verklagt werden kann. Also ich glaube, aus vielerlei Hinsicht wichtig. Ja.
0: Nun denke ich mir, es ist Ihr Job, Festivals zu beraten, damit es besser wird. Haben Sie den Eindruck, dass ein paar das schon kapiert haben?
1: Auf jeden Fall. Also ne, für mein Empfinden natürlich noch nicht genug, aber ich glaube, das ist seit der Corona-Pandemie ist das Thema auf jeden Fall sehr viel stärker auch in den Köpfen der Veranstaltenden verankert und sie spüren das ja auch ganz oft einfach schon am eigenen Leib. Ja, also wenn man eben da vor der Situation ist, dass man bei einer Starkhitze oder Extremwettern Veranstaltungen umsetzt, dann kommen da einfach viele Sicherheitsthemen auf, die vielleicht vorher nicht so präsent waren. Also man spürt das natürlich dann auch sehr stark und dann kommt man auch eher ins Handeln.
0: Ja, jetzt haben Sie gesagt zum Beispiel, umsonst Trinkwasser bereitstellen ist die eine Möglichkeit. Auf der anderen Seite gibt es eine Menge Festivals, die gerade am Catering verdienen und verdienen müssen. Da läuft wahrscheinlich gerade die hochprozentigen Sachen, Bier oder auch Cocktail, solche Sachen funktionieren wahrscheinlich nicht gut, wenn es draußen 40 Grad hat. Am gratis Trinkwasser kann man aber auch keine Einnahmen generieren.
1: Ja, das ist auch sehr oft immer Thema, wie sehr kann man das der Gastronomie zumuten. Tatsächlich ist das aber mittlerweile viel mehr akzeptiert, weil man natürlich auch, wie gesagt, der Fürsorgepflicht nachkommen muss und das einfach auch ein Sicherheitsthema ist. Also ne, es ist einfach nicht möglich, bei starker Hitze nicht irgendwie Trinkwasser anzubieten. Wenn man nicht dazu kommt, dass man komplett kostenlos anbietet, dann wenigstens extrem vergünstigt. Also da muss man sich schon irgendwas überlegen und ich denke, Bier ist da vielleicht noch trotzdem was, was konsumiert wird, aber klar, Starkalkohol ist dann vielleicht weniger, ja. Es gibt auf jeden Fall Mittel und Wege.
0: Ja, vielleicht aber auch muss man die Festivalsaison insgesamt anpassen, kalendarisch oder zumindest auch zeitlich. Mhm. Also bei der Tour de France zum Beispiel in diesem Jahr, die fahren ja eigentlich immer dann, die gehen dann los, wenn es am heißesten ist. Am Nachmittag und fahren dann in den Abend rein. Da wurde schon darüber diskutiert, ob man das nicht einfach tagesmäßig vorverlegen kann in die Morgenstunden. Ich weiß nicht, inwieweit das praktikabel ist, wenn es wirklich um Veranstaltungen, um Konzerte geht.
1: Ja, schwierig. Also vor allem bei dem Festival, wo die Menschen auch campen, hat man die Menschen ja den ganzen Tag auf dem Gelände. Also zwar nicht im Infield, aber trotzdem hat man ja eine Pflicht, sich zu kümmern, dass es den Leuten gut geht. Also es gibt in der Branche auf jeden Fall verschiedene Stimmen. Die einen, die ganz extrem sagen, in Zukunft wird es vielleicht so eine Art von Veranstaltungen gar nicht mehr geben. Die klassischen Greenfield-Festivals auf dem grünen Feld oder Braunfeld, wie von Ihnen eben beschrieben. Und andere vermuten auch, dass sich die Festivalsaison vielleicht tatsächlich eher nach hinten schieben wird, aber oder nach vorne, je nachdem, das wird die Zeit zeigen. Aber ich glaube, so wie es aktuell ist, sehen wir ja jetzt, wird es halt immer schwieriger umsetzbar.
0: Ja, aber denkbar auch, dass man im Grunde genommen durch eine gute Klimavorsorge auch werben könnte. Denn zum Beispiel so Vernebelungsanlagen, man sieht das ja bei Cafés, die damit werben, dass sie sie haben oder dass die Innenräume klimatisiert sind zum Beispiel. Das wäre ja vielleicht ein Grund für jemanden, der Angst hat, vor einem allzu heißen Festival dann doch zu kommen.
1: Auf jeden Fall. Also ich denke, dass das für Festivals oder generell Outdoor-Veranstaltungen absolut Sinn macht, auch den Besuchenden zu zeigen, hey, wir wissen um das Problem und wir sind vorbereitet und wir haben uns Gedanken gemacht, als da so naiv, einfach mal zu hoffen, dass es schon gut gehen wird. Von daher, ja, also absolut. Ich glaube, das wird in Zukunft immer wichtiger.
0: Die extreme Hitze setzt auch den Veranstaltern zu und die müssen jetzt umdenken, meint Sarah Lüngen von der Nachhaltigkeitsagentur Changency. Frau Lüngen, ganz herzlichen Dank und alles Gute.
1: Ich danke Ihnen.

0: Ich würde sagen, da kann man schon mal zweierlei draus schließen, dass der Gitarrist hier wahrscheinlich eine ziemlich große Plattensammlung hat mit Aufnahmen von Django Reinhardt daheim und dass hier jemand wirklich gut Kontrabass spielen kann und der das da konnte, der war auch hier der Bandleader, der Deutschschweizer Joel Locher mit seiner Version des Sting-Klassikers Englishman in New York. Sprechen wir über Hexen. Ja, die gibt's heute eigentlich doch nur noch in Horrorfilmen. Und ja, auch die Horrorfilme, die spielen meist in sehr, sehr alten Tagen. Als tatsächlich auch bei uns inmitten einer scheinbaren Zivilisation die Leute vor lauter Wahn und Hass tausende unschuldige Frauen auf den Scheiterhaufen gebunden haben. In vielen Ländern, vor allem in Afrika, Ozeanien und Lateinamerika, wütet sie aber weiter, die Hysterie gegen Hexen. Es wird sogar angenommen, dass in den vergangenen 60 Jahren mehr Hexen getötet wurden als in den Jahrhunderten davor. Das katholische Hilfswerk Missio hat den heutigen 10. August ausgerufen zum Internationalen Tag gegen Hexenwahn. Wie aktuell der ist, das weiß Florian Bechholz.
1: Papua-Neuguinea, Benin, Ghana und Tansania. In diesen afrikanischen Ländern gehört Hexenwahn oder die sogenannte Hexenverfolgung auch heute noch zum Alltag dazu. Verfolgung, Erniedrigung, aber vor allem körperliche Misshandlungen von überwiegend mittellosen Frauen sorgen jedes Jahr für viele Tote. Das katholische Hilfswerk Missio aus Aachen kämpft gegen diese Entwicklung seit Jahren mit vielen Projekten. Sabrina Wiesen war im Frühjahr mit Missio noch in Ghana unterwegs und erklärt, wer besonders betroffen ist.
2: Vorrangig sind es Frauen, die in polygamen Beziehungen sind, wo dann die Ehefrauen sich gegenseitig ausspielen. Dann sind auch zwangsläufig ihre Kinder mit betroffen, die stigmatisiert werden. Und was ich persönlich erlebt habe, sind, dass Kinder mit Albinismus, besonders in Ghana, stark vom Hexenwahn betroffen sind.
1: Der Ursprung der sogenannten Hexenverfolgung geht über 600 Jahre zurück. Auch in Europa und Deutschland war sie gerade im 17. Jahrhundert präsent. Meistens spielte auch der Glaube an Übersinnliches eine Rolle. Seit den 1960er Jahren gibt es wieder ein größeres Aufkommen mit mehr Opfern als während der kompletten frühen Neuzeit. Woher das kommt, hat Jörg Nowak von Missio bei einem Besuch in Papua-Neuguinea miterlebt.
3: Ich habe mit einem Folterer gesprochen, als wir diese Frau namens Teno rausgeholt haben. Was ist denn mit dieser Frau? Und er sagte, sie ist eine Hexe, sie ist ein Vampir, sie ist ein Dracula. Also das heißt, sämtliche Stereotypen, die er irgendwie aufgegriffen hat in irgendwelchen billigen Filmen, hat man dieser Frau an den Kopf geworfen. Und ich glaube, das zeigt nochmal, es ist hauptsächlich die Suche nach einem Sündenbock, der Hass auf Frauen, Gewalt gegen Frauen, sadistische Täter.
1: In Zusammenarbeit mit Ordensfrauen gelingt es Missio immer wieder, Frauen zu helfen. Allen voran Schwester Lorena Jenal, die langjährige Projektpartnerin und das Aushängeschild der Kampagne im Kampf gegen Hexenverfolgung. Über 400 Mädchen und Frauen hat sie in den letzten Jahren in Papua-Neuguinea retten können.
3: Speziell in Papua-Neuguinea scheint es so zu sein, dass es früher auch immer einen Glauben an Übersinnliches gab, aber dass erst seit einigen Jahrzehnten es extrem ausartet, dass dieser sogenannte Hexenwahn sich wie ein Flächenbrand zu verbreiten scheint. Und je nachdem, welche Region man sich anschaut, welche Zeit, habe ich die Befürchtung, es ist ein Leitmotiv in der Geschichte, in allen unterschiedlichen Kulturen und flammt immer nur irgendwo anders auf.
1: Die Mitarbeiter von Missio, die jedes Jahr in die Regionen fliegen, um Schutzprojekte vor Ort zu unterstützen, nehmen nach jeder Reise besondere Erfahrungen mit nach Hause. Auch Sabrina Wiesen.
2: Dann von den Kindern, die in diesem sogenannten Hexendorf aufwachsen, die Träume zu erfahren. Also dass uns ein Junge erzählt, dass er Polizist werden möchte, damit er Mütter wie seine Mama beschützen kann. Und dieses Bewusstsein über das Problem und dass das den Kindern auch schon so nahe geht, dass sie ihre Berufswünsche danach ausrichten und wie tiefgreifend das ist, das hat mich extrem beeindruckt.
1: Das Ziel ist mehr Aufmerksamkeit. Missio würde den heutigen Tag gerne zum offiziellen UN-Gedenk- und Aktionstag gegen Hexenwahn machen und hat sich dafür an die Präsidentin der UN-Vollversammlung Annalena Baerbock gewendet.
0: Ja, wird er wahrscheinlich auf offene Ohren treffen. Bereits internationaler Tag gegen Hexenwahn ist dieser 10. August offiziell beim katholischen Hilfswerk Missio. Und wie nötig die Erinnerung daran ist und daran vor allen Dingen, dass es kein abgeschlossenes Kapitel aus fernen Tagen ist, sondern tatsächlich noch heute jede Menge Todesopfer fordert. Der Hexenwahn, die Hexenhysterie in Afrika, Ozeanien und Lateinamerika. Daran hat uns erinnert der Kollege Florian Bechholz.

aus Zeiten, als Wing noch nach Revolution geklungen hat. Es war Frenesi Raserei des mexikanischen Komponisten Alberto Domingos in einer längst klassischen Aufnahme mit dem Oscar Peterson Quartett. Und nach der Raserei jetzt einfach nur ein langes, entspanntes, sehr breites Grinsen. Waves of Pleasure, John and Roy.

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1: Ja, gibt's schon wieder mit Richard Hucke.
2: Ja, die Gedenkstätten zur Aufarbeitung des Nationalsozialismus und der SED-Diktatur bekommen mehr Geld. Laut Kulturstaatsminister Wolfram Weimer erhalten sie im kommenden Jahr insgesamt zusätzliche 10 Millionen Euro. Gerade in einer Zeit, in der Desinformation und Geschichtsverfälschung zunehme und die Stimmen der Zeitzeugen verstummten, brauche die Erinnerungskultur starke Erinnerungsorte, meinte Weimer. Ein Teil des Geldes fließt in die Förderung von Projekten. Dafür können die Gedenkstätten Anträge stellen. Den anderen Teil des Geldes bekommen unter anderem die Stiftung Gedenkstätten Buchenwald und die Bayerische KZ-Gedenkstätte Dachau. Den Kopf des Kölner Musikers Wolfgang Niedecken gibt es jetzt auch in Bronze. Gestaltet wurde er von dem Künstler Thomas Duttenhöfer. Zu sehen ist das Werk im rheinland-pfälzischen Tieftental. Der 75-jährige Musiker hatte dafür im vergangenen Herbst Modell gestanden. Jetzt bekam er auch einen eigenen Abguss des 14 Kilogramm schweren Kunstwerks für zu Hause. Auch Mario Adorf und Edgar Reitz hat Duttenhöfer bereits porträtiert. Wolfgang Niedecken, der selbst Malerei studiert hat, zeigte sich von der Plastik begeistert. Er habe keine einzige Stelle entdeckt, in der er sich nicht wiedererkenne. 14 Jahre nach dem Tod von Pop-Ikone Whitney Houston gibt es die Sängerin nun als Barbie. Die Puppe hat lange Locken, trägt ein lilafarbenes Kleid und bunte Perlenohrringe. Zum Paket gehört auch ein Mikrofon. Der Spielzeugkonzern Mattel teilte mit, die neue Barbie würdige eine der einflussreichsten Künstlerinnen der Musikgeschichte. Bei der Entwicklung der Puppe hat das Unternehmen unter anderem mit Houstons Schwägerin Pat Houston zusammengearbeitet. Whitney Houston war im Februar 2012 in einem Hotel in Beverly Hills in der Badewanne ertrunken, nachdem sie Kokain und Beruhigungsmittel konsumiert hatte. Sie wurde 48 Jahre alt.
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Der US-amerikanische Singer-Songwriter Andrew Bird mit Atomized. Genie ist ja eigentlich nicht erblich und doch gibt es sie. Familien, in denen es zumindest so scheint, als würde das Talent einfach mal so weitergereicht. Klassikfreunden fällt da vielleicht als erstes ein, die weit verzweigte Familie, der weit verzweigte Stammbaum der Familie Bach oder auch die italienischen Scarlattis. Es gibt große Schauspieler wie Michael Douglas, deren Vater ein genauso großer Schauspieler Kirk nämlich gewesen ist. Wir kennen die Vielfachbegabung der Jackson-Familie und hier kommt ein weiteres Beispiel aus den USA. Der Großvater war Soul-Legende Sam Cooke. Die Onkels, die hießen Bobby und Cecil Womack, die waren einst riesige Nummern im Rhythm and Blues. Und die Schwestern, Kutcher, Seymani und B.G. Womack, die wollen jetzt die Linie ihrer Vorfahren weiterführen. Ihr Debütalbum heißt The Womack Sisters und ist unser Album der Woche. Und wir starten in diese Woche mit den Womack Sisters und Chauffeur.

0: Chauffeur Retro Soul aus L.A. von den Womack Sisters. Ihr Debütalbum The Womack Sisters ist in dieser Woche unser Album der Woche hier in den Resonanzen auf WDR 3. Wer in einer der größeren deutschen Städte wohnt, gewinnt vielleicht den Eindruck, viele junge Inder kämen nach Deutschland nur, um Fahrrad zu fahren. Nein, die studieren hier. Mit dem E-Bike Pizza ausliefern tun die nur, weil sie ihr Studium finanzieren müssen. Doch das ist eine andere, übrigens ziemlich üble Geschichte. Wir schauen jetzt lieber nach Indien selbst, wo die jungen Leute, die zu uns wollen, erst einmal unsere Sprache lernen. Und das tun viele ganz klassisch am Goethe-Institut. Und das feiert in diesem Jahr ein großes Jubiläum. Es wird nämlich 75 Jahre alt. Aus Kalkutta, Lena Bodewein.
1: Statt Fuck you, Goethe, who the fuck is Goethe?
2: Goethe. Tut mir leid, nie gehört.
1: Wer zum Henker ist dieser Goethe? In Indiens Hauptstadt Neu-Delhi, Fragezeichen in den Gesichtern.
3: Goethe.
4: Das war...
3: Unka pura naam tha.
4: Er hieß... Nein, keine Idee.
3: Iska idea hai nahi.
5: Und der Teacher the goi.
4: War das nicht ein Lehrer? Keine Ahnung.
5: I don't have any idea, sorry.
1: Dieser Mann kommt der Sache schon näher.
6: Ich habe den Namen schon mal gehört. Goethe ist ein Institut in Deutschland, das Diplome ausgibt.
1: Jagjit Singh wartet auf seinen Sohn, der gerade auf dem Weg zu einem Deutschdiplom ist. Und zwar im Goethe-Institut in Neu-Delhi. Wie 180.000 andere Inderinnen und Inder auch, die jährlich ein Deutschexamen ablegen. Denn auch wenn die deutschen Dichter wie Goethe hier nicht viel Ruhm einfahren, die deutsche Sprache tut es schon. Sie gilt als Chance, als Voraussetzung für einen Job in Deutschland. Und diese Gelegenheit wollen viele nutzen.
3: Hallo, guten Tag. Ich heiße Chandan Kumar. Ich komme aus Indien.
7: Deshalb ich lerne Deutsch.
3: Ich wohne in Neu-Delhi, in Shalimar Garden.
1: Ob in Bangalore, Neu-Delhi, Chennai, Mumbai, Pune oder Kolkata, wo 1957 das erste Goethe-Institut auf indischem Boden eröffnet wurde. In insgesamt 10 Goethe-Instituten und Goethe-Zentren in ganz Indien sitzen 25.000 Wissbegierige jedes Jahr in neuen Kursen. Wie der 18-jährige Chandan.
8: Ich wollte eine andere Fremdsprache außer Englisch lernen, auch für die Zukunftsperspektive. Und man lernt mehr über die deutsche Kultur. Das hilft auch in den Berufschancen.
1: Aber das Goethe-Institut trägt in Indien einen Doppelnamen.
7: Goethe und Max Müller, both are the names of the center.
1: Hinter dem klassischen Dichterfürsten steht ein Allerweltsname, Max Müller. Goethe-Institut / Max Müller Bavan. Und während in Deutschland wahrscheinlich kaum jemand weiß, wer dieser Mann war, kennen die Inder Max Müller. Zumindest ein bisschen.
9: Der hat doch dieses Zentrum gegründet.
6: Das war ein Dichter und Kulturwissenschaftler aus Deutschland.
1: Genau. 1823 in Dessau als Friedrich Max Müller geboren, 1900 als Professor für vergleichende Sprachwissenschaften in Oxford gestorben.
10: Max Müller muss ein unglaublich sprachbegabter Mensch gewesen sein. Er muss schon als Teenie muss er angefangen haben, Sanskrit zu lernen.
1: So erklärt es Heiko Sievers, der frühere Direktor der Max Müller Bavan, Goethe-Institute in Südasien, in einem älteren ARD-Interview. Die teilweise 3500 Jahre alten heiligen Schriften des Hinduismus auf Sanskrit faszinierten ihn. Müller wirkte an einem umfassenden Übersetzungswerk mit.
10: Und diese Sacred Books of the East, das sind glaube ich 50 Bände, das ist ein riesen Konvolut. Das war dann gleichzeitig auch ein Zugang, offenbar, so wie ich höre, für viele gebildete Inder, die selber gar nicht mehr Sanskrit lesen konnten, aber die dann auch durch die Übersetzung ins Englische Zugang zu ihren eigenen Texten bekamen.
1: Max Müller, ein Paradebeispiel der Offenheit für andere Kulturen und Sprachen, ob Sanskrit, Englisch oder Deutsch. Und ob die Institute jetzt nach Max Müller, Gustav

0: Goethe oder Johann Wolfgang von benannt sind. Sie bringen nicht nur deutsche Kultur in die Welt. Besonders in Indien stehen sie auch für eine Eintrittschance nach Deutschland.
1: Ja, und wir gratulieren natürlich dem Goethe-Institut oder wie auch immer es sich unten nennt in Indien zum 75. Geburtstag. Das war aus Kalkutta Lena Bodewein.

Musik aus einem Guss. Und das liegt nicht nur daran, dass der kanadische Singer-Songwriter Grant Davidson eben Singer und Songwriter ist, sondern auf diesem neuen, ja, oder aktuellen Album Meantime, da spielt er tatsächlich bis zum Schlagzeug alle Instrumente selbst. Hat sich nur einen neuen Namen gegeben. Statt Grant Davidson steht jetzt über allem das Pseudonym Slow Leaves, langsame Blätter. Und dieser Titel hier, Underneath This.

Ja, da verschwindet sie. Over the Mountains, die französische Sängerin Nina Attal. Und bevor auch ich mich über alle Berge mache, sage ich Ihnen noch was auf Sie zukommt, wenn Sie uns treu bleiben wollen. Heute Abend um 8 nämlich erstmal da die Nachrichten, natürlich um Punkt 8 und danach das ARD Radio Festival. Heute mit Aufnahmen vom Rheingau Musikfestival, unter anderem da zu hören das erste Klaviertrio in H-Dur von Johannes Brahms. Und Brahms gibt es dann auch später, wo es dann Aufnahmen gibt, Mitschnitte von den Weilburger Schlosskonzerten, unter anderem mit den Liebeslieder-Walzern, ebenfalls von Johannes Brahms. Viel Vergnügen dabei. Wünscht Ihnen Raul Mörchen.

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0: 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Es ist 20 Uhr. 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
3: Die Nachrichten mit Udo Stiel. Guten Abend. Behörden in Sachsen-Anhalt dürfen AfD-Parteimitgliedern ihre Waffen entziehen. Das hat das Oberverwaltungsgericht in Magdeburg entschieden. Das Gericht begründet das damit, die Partei sei in dem Bundesland als gesichert rechtsextremistisch eingestuft. Mehr von Wolfgang Duck.
4: Die Richter sagen, der Staat darf nicht warten, bis etwas passiert. Er muss Gefahren im Vorfeld minimieren. Und AfD-Mitglieder seien waffenrechtlich unzuverlässig, weil sie eine verfassungsfeindliche Partei unterstützen. Die Richter werden in der Urteilsbegründung sehr deutlich. Eine Partei, die Ausländer oder Andersgläubige als minderwertig und nicht integrierbar darstelle, verletze die Menschenwürde.
3: Ein Gericht in Moskau hat die Oppositionspartei Jablonko von der russischen Parlamentswahl ausgeschlossen. Knapp 6 Wochen vor dem Wahltermin hatte Jablonko immer mehr Anhänger gefunden, wie Eberhard Nimbach berichtet.
5: In sozialen Netzwerken hatten zuletzt viele Putin-Gegner offen dazu aufgerufen, Jablonko zu wählen. Darunter die Witwe des bekanntesten Oppositionellen Alexei Nawalny. Jablonko heißt Apfel und mit einem kleinen grünen Apfel-Emoji zeigen Nutzerinnen und Nutzer auf Social Media ihre Unterstützung. Klägerin ist die kremltreue rechte Partei Rodina. Sie wirft Jablonko zahlreiche Gesetzesverstöße vor. Vor allem aber kritisiert sie, dass Jablonko als einzige Partei offen den russischen Angriffskrieg gegen die Ukraine ablehnt.
3: Auch das ist Thema heute Abend. Bei einem schweren Erdbeben in Kolumbien sind mindestens 60 Menschen ums Leben gekommen. Das Beben hatte laut der US-Erdbebenwarte eine Stärke von 7,4. In Deutschland leben weniger junge Menschen als im EU-Durchschnitt. Laut dem Statistischen Bundesamt waren Ende letzten Jahres gerade mal 10% der Bevölkerung zwischen 15 und 24 Jahren alt. Die Feuerwehr hat in Swisttal im Rhein-Sieg-Kreis einen Waldbrand unter Kontrolle gebracht. Ausgebrochen war das Feuer auf einem Feld. Auch ein Löschhubschrauber war im Einsatz. In Birmingham haben die Leichtathletik-Europameisterschaften begonnen. Der frühere Zehnkampfstar und heutige ARD-Experte Frank Busemann freut sich vor allem, dass es in Disziplinen wie 1500 Meter oder Hürdenlauf deutsche Medaillenchancen gibt.
6: Ja, wir können auf einmal laufen. So, also 30 Jahre war immer so das Gefühl, ja, solange es irgendwie auf die Bahn geht, können wir nichts gewinnen. Und auf einmal können wir laufen. Und das ist schön zu sehen, dass die wirklich ganz genau gucken, wie tickt mein Körper. Nicht, was sagt das Lehrbuch, sondern die Athleten steuern das viel, viel individueller. Und da haben sie, glaube ich, gerade einen richtigen Schritt getan.
3: Am Abend werden in Birmingham die ersten Medaillen vergeben, unter anderem im Hammerwerfen. Das war WDR aktuell. Das Wetter in Nordrhein-Westfalen, die kommende Nacht wird überwiegend klar, bei Tiefstwerten zwischen 15 und 7 Grad. Morgen sonnig, in Bielefeld 24, in Bochum 25 und in Eschweiler 26 Grad. 20.03 Uhr.

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1: Am Mikrofon begrüßt Sie herzlich Ursula Böhmer. Willkommen zu einem Konzert des Rheingau Musikfestivals, das Ihnen heute Abend von HR2 Kultur präsentiert wird. Seit 1987 treffen alle Sommer wieder renommierte Klassik- und Jazzkünstlerinnen und Künstler im Rheingau aufeinander. In Klöstern, auf Schlössern, in Kurhäusern und Kelterhallen treten sie auf. Oder auch mal in den Weinbergen. Zu den idyllischen Spielorten zählt auch das Schloss Johannisberg, das mitten in den Weinbergen hoch über dem kleinen Ort Geisenheim thront. Von hier oben hat man einen herrlichen Blick auf die Rheinebene und die kleinen Ortschaften der Gegend. Nach den Napoleonischen Kriegen hat der österreichische Außenminister Clemens von Metternich die Schlossanlage als Schenkung erhalten. Seine Nachfahren haben dann bis 2006 in den gelb getünchten Gebäuden gelebt. Und die letzte Fürstin, Tatjana von Metternich-Winneburg, war Mitbegründerin des Rheingau-Musikfestivals. Sie und ihr Mann haben dem Festival dann auch den Ostflügel des Schlosses als Kammermusiksaal zur Verfügung gestellt. Benannt ist der Fürst von Metternich-Saal nach dem berühmten österreichischen Vorfahren. Hier war am 2. Juli das Trio Orelon anzutreffen. Es besteht aus der deutschen Geigerin Judith Stapf, dem spanischen Cellisten Arnau Rovira y Basconte und dem italienischen Pianisten Marco Sanna. Werke von Amanda Meyer und Johannes Brahms hatten sie vorbereitet und zu Beginn das Andante con Moto aus dem Klaviertrio in C-Moll von Edvard Grieg. Ein Frühwerk, das während seiner Studienzeit in Leipzig entstanden ist, erklärt Marco Sanna.
2: Ich glaube, man merkt schon embryonal den späteren Stil von Grieg, also diese Mischung auf deutsch-romantischen Elementen plus einige volkstümliche Elemente. Es gibt einige Verzierungen, einige Akkorden, einige harmonische Wendungen, die er dann später auch in seinen berühmten Werken wie im Klavierkonzert nutzt. Aber es ist noch, würde ich sagen, relativ einfach und linear komponiert. Also Kontrapunkt ist nicht besonders ausgeprägt, aber dieses feine Gefühl für die Melodie ist auf jeden Fall schon da.

0: Das Andante con moto aus dem Klaviertrio in C-Moll von Edvard Grieg war das. Hier gespielt vom Trio Orelon. Am 2. Juli war das Ensemble beim Rheingau Musikfestival auf Schloss Johannisberg anzutreffen. Unser ARD-Radio-Festival heute Abend. Das Trio Orelon ist bereits mehrfach preisgekrönt und hat vor 3 Jahren den prestigeträchtigen ARD-Wettbewerb in München gewonnen. Ein passendes Ensemble also für die Konzertreihe mit Titel Ausgezeichnet beim Rheingau Musikfestival. Studiert haben die drei zunächst separat in Köln und Berlin. Für das Vorspiel bei einer Stiftung haben sie sich dann zusammengefunden und sich den Namen Orelon gegeben. Ein Begriff, der aus dem Esperanto stammt, jenem mehr als 100 Jahre alten Sprachprojekt, das alle Weltsprachen in sich vereinen sollte.
1: Orelon kommt aus dem Esperanto-Wort für Ohr. Und wir sagen immer, und damals war auch ein bisschen der Grund, warum wir uns für diesen Namen entschieden haben, dass für uns ist das Hören nicht nur im musikalischen Sinne wichtig, sondern auch im persönlichen Sinne, zum Beispiel. Wir verbringen ja sehr viel Zeit zusammen und die persönliche Ebene gehört auch zum Leben des Ensembles und auch zum Konzertalltag, würde ich sagen, ja.
0: Zum Konzertalltag des Ensembles gehört aber auch, unbekanntes Repertoire aufzuspüren, insbesondere von Komponistinnen, darunter Amanda Meyer-Röntgen. Ihr Klaviertrio ist sozusagen das Bindeglied zwischen dem Trio von Johannes Brahms und dem gerade gehörten Stück von Edvard Grieg, erklärt Pianist Marco Sanner.
2: Das war ein Versuch sozusagen und Grieg hat das Manuskript, das Stück, dann in eine Schublade gelegt und wollte das wahrscheinlich überarbeiten, aber der ist nie dazu gekommen. Und das Werk wurde nach seinem Tod von Julius Röntgen wiedergefunden. Julius Röntgen ist eben der Ehemann von Amanda Röntgen-Meyer, von der wir heute auch ein Trio spielen. Und das ist auch eine Verbindung heute Abend. Und Amanda Meyer war sehr hochgeschätzt von Brahms, von Grieg und war gut befreundet mit den beiden. Sie ist sozusagen die zentrale Figur unseres Programms heute.
0: Amanda Meyers Klaviertrio in S-Dur hatte das Trio Orelon für sein Konzert im Fürst von Metternich-Saal von Schloss Johannisberg vorbereitet. Für die Geigerin Judith Stapf, auch musikalisch gehört, das Herzstück des Programms.
3: Wenn man ihre Musik hört, dann hört man was von Grieg, dann hört man was von Brahms und man hört eben ganz klar aber auch eine eigene Klangsprache, was uns immer sehr, sehr wichtig ist bei der Auswahl von Werken. Und obwohl sie recht klassisch schreibt, also da jetzt nicht wahnsinnig progressiv und experimentell unterwegs ist, hat sie eben doch so eine eigene Sprache und manchmal hört man wirklich so was Skandinavisches durch, was besonders schön ist. Und es ist in diesem Programm, was sonst vielleicht eher gewichtig und schwer ist, es ist wahnsinnig erfrischend, dieses Werk.

0: braucht, also welche Hierarchie die Musik braucht, müssen wir unsere Klänge anpassen. Und es ist nicht nur der Pianist, der sich anpassen soll, sondern auch die Streicher. Die müssen, wenn sie mit einem, vor allem mit einem großen Monster, mit einem modernen Flügel spielen, müssen sie auch ihren Klang anpassen. Für mich ist eigentlich immer wieder eine Entdeckung, auch je nachdem, wie der Saal und wie das Instrument sind. Also heute haben wir zum Beispiel ein wunderschönes Instrument und ich entdecke bei jedem Instrument und ich merke, das ist wahrscheinlich auch Teil von unserer Entwicklung, dass man kann immer wieder neue Mischungen, neue Klänge finden und ich langweile mich nie dabei.
1: Das Tüfteln am homogenen Gesamtklang, das gehört beim Trio Orelon seit mittlerweile 7 Jahren zum sprichwörtlich guten Ton. Und von Anfang an stand ein Stück regelmäßig auf den Pulten des Trios, das H-Dur-Trio von Johannes Brahms, erklärt die Geigerin Judith Stapf.
2: Ich finde, die besten Stücke sind die, die dann sozusagen Freunde fürs Leben werden. Und das ist auf jeden Fall eins davon. Ich muss persönlich sagen, dass seit ich sehr jung bin, ist Brahms eigentlich mein Lieblingskomponist. Ich weiß nicht, ob man das sagen darf, weil, naja, eigentlich immer das, was ich gerade spiele. Aber meine Eltern sind auch Musiker und die haben mir das, glaube ich, so ein bisschen in die Wiege gelegt, die Liebe zu Brahms. Und dieses Trio ist einfach für mich eines der besten Stücke, die es gibt. Und das war schon schön zu sehen, wie sehr wir uns alle gefreut haben, wieder uns mit diesem Stück auseinanderzusetzen.
1: Ähnlich wie Johannes Brahms, der sein Leben lang an seinem H-Dur-Trio gearbeitet hat. Ursprünglich komponiert hatte es 1854 als junger Mann von 21 Jahren. 30 Jahre später wollte sein Verleger Fritz Simrock es publizieren. Anlass für Brahms, nochmal an seinem Werk zu tüfteln. Was herauskam, war eigentlich nochmal ein ganz neues Stück. Brahms hat es einem Freund gegenüber dann auch mal als Wildling bezeichnet, dem er zwar keine Perücke aufsetzen wolle, aber wenigstens die Haare kämmen und ordnen. Ein Frühwerk wird zum Reifewerk, findet auch Cellist Arnau Rovira y Basconte.
3: Es ist das erste Trio von Brahms und gleichzeitig das letzte, weil er das wieder so erarbeitet hat. Es hat sich sehr geändert, auch bei ihm. Und was kann ich sagen als Cellist, also der Anfang, wir müssen immer darüber lachen, weil wir verstehen die Linie vom Cello als eine zweite Stimme zur Melodie vom Klavier, aber trotzdem genieße ich das, als wäre das die Hauptstimme und viele andere auch. Es wird sehr viel Spaß machen heute Abend.

Das erste Klaviertrio in H-Dur, Opus 8 von Johannes Brahms. Das Trio Orelon hat es gespielt. Am 2. Juli war es im Rahmen des Rheingau Musikfestivals auf Schloss Johannesberg zu Gast. Wir haben im ARD-Radio-Festival heute die Aufnahme von dem Abend gehört. Bis 23 Uhr haben wir jetzt aber noch Zeit, um ein weiteres Festival in Hessen zu besuchen. Und wir reisen nach Mittelhessen, in das beschauliche Weilburg. Mitten im Zentrum liegt oben auf einem Bergsporn über der Lahn die imposante Weilburger Schlossanlage. Eine der am besten erhaltenen Renaissanceanlagen Hessens, ab 1545 errichtet. Austragungsort auch der Weilburger Schlosskonzerte. Seit 1972 werden hier alle Sommer wieder etwa 50 Konzerte organisiert und die ziehen jährlich im Schnitt 30.000 Musikliebhabende an. Bei gutem Wetter wird auch draußen der Renaissancehof der Schlossanlage bespielt. Und der war auch wieder gut gefüllt, als hier am 2. August das Ensemble Chorwerk Ruhr anzutreffen war. Seit einem Vierteljahrhundert begeistert das im Ruhrgebiet angesiedelte Vokalensemble das Publikum und die Fachpresse gleichermaßen. Und seine Expertise, die das frühbarocke bis zeitgenössische Repertoire umfasst, gibt Chorwerk Ruhr dann gerne auch mal in Meisterklassen weiter. Und so war in Weilburg auch die Neochor-Akademie mit dabei, die sich aus den besten Nachwuchsstimmen Deutschlands zusammensetzt. Werke von Edward Elgar, Zoltán Kodály, Béla Bartók und Johannes Brahms hatten sie einstudiert unter dem Konzerttitel »Alles Liebe«. Zugleich eine musikalische Reise, die uns jetzt von den Bayerischen Alpen bis ins Baltikum führt. In Bayern ist um 1895 der sechsteilige Liederzyklus »From the Bavarian Highlands« entstanden. Edward Elgar hat ihn komponiert, denn er und seine Frau Alice haben ihre Sommerurlaube gern mal in Bayern verbracht und dann auch ihren Freund Richard Strauss und die Bayreuther Wagner-Festspiele besucht. Die Alpenlandschaft, das ländliche Treiben, die bayerischen Schnaderhupferl und die Schuhplattler-Tänze hatten es dem englischen Paar sehr angetan. Auf einem der Urlaube hat Alice Elgar sich schließlich zu 6 Gedichten inspirieren lassen und ihr Mann hat sie dann vertont. Heitere Lieder, die auf Englisch gesungen werden, ganz nach Elgar klingen und doch vom bayerischen Lebensgefühl geprägt sind. Und so werden hier unter anderem die Almmädchen besungen oder Jägersburschen bei der Mädchenjagd verfolgt. Chorwerk Ruhr taucht nun gemeinsam mit der Neochor-Akademie ein in diese besondere Klangwelt. Am Flügel nimmt Sebastian Breuing Platz, am Dirigierpult steht Zoltán Kodály.

Liebesgrüße aus Bayern, von englischen Touristen ausgerichtet. Das war der sechsteilige Zyklus From the Bavarian Highlands, Opus 27 von Edward Elgar, nach Gedichten seiner Frau Alice Elgar. Zoltán Pott hat das Ensemble Chorwerk Ruhr und die Neo-Chor-Akademie hier gerade dirigiert. Die Klavierbegleitung hat Sebastian Breuing übernommen. Eine Aufnahme vom 2. August von den Weilburger Schlosskonzerten, die wir im ARD-Radio-Festival heute hören. Und hier reisen wir von Bayern aus nun weiter nach Ungarn. Denn sowohl Zoltán Kodály als auch sein Freund Béla Bartók haben Volkslieder gesammelt und sind dafür auch durch die Provinzen Ungarns gereist. Bilder aus der Mátra-Gegend heißt eines von Kodályis Chorwerken, die von diesen Reisen inspiriert wurden.

Bilder aus der Matro-Gegend, hier gemalt von Soltan Kodai und in Klänge umgesetzt von Chorwerk Ruhr und der Neo-Chor-Akademie. Am 2. August waren die beiden Vokalensembles bei den Weilburger Schlosskonzerten anzutreffen. Auch Béla Bartók hat Volksmelodien gesammelt und ist dafür auch nach Rumänien, in die Slowakei, später sogar in die Türkei und nach Nordafrika gereist. Immer im Gepäck ein Phonograph und kleine, mit Wachs beschichtete Walzen, mit denen er die Lieder aufgenommen hat. Darunter auch 4 slowakische Volkslieder, die er dann später für Chor- und Klavierbegleitung umgesetzt hat. Ein Hochzeitslied, ein Heuerntelied und 2 Tanzlieder. Philipp Meyers setzt sich dafür nun ans Klavier. Die Leitung hat wieder Soltan Pott.

4 slowakische Volkslieder, gesammelt und für Chor- und Klavierbegleitung umgesetzt von Béla Bartok. Chorwerk Ruhr und die Neo-Chor-Akademie sind hier gerade mit Gastdirigent Zoltán Pott in die slowakischen Dörfer gereist. Am Klavier saß Philipp Meyers. Sie hören das ARD-Radio-Festival. Bis 23 Uhr noch mit einer Aufnahme, die am 2. August bei den Weilburger Schlosskonzerten entstanden ist. Und hier reisen wir jetzt weiter ins Baltikum, nach Estland. Einer der bekanntesten und profiliertesten Komponisten des Landes war Veljo Tormis. Er hat bis 2017 gelebt und mehr als 500 Chorkompositionen hinterlassen, die häufig auf traditionellen estnischen Volksliedern basieren. Darunter auch der Chorsatz »Fluch des Eisens«, ein krasser Gegenpol zu den Liebesliedern, die wir gerade gehört haben. Denn der estnische Text dreht sich um das im Eisen gebundene Böse, die kriegstreibende Kraft, die sich gegen den Menschen zu wenden und diese zu zerstören drohe, so heißt es in dem Gesang. Und dazu wird hier die Trommel geschlagen. Was hier klangmalerisch auch mal witzig anmuten kann und beim Weilburger Publikum zwischendurch dann entsprechend auch für Schmunzeln gesorgt hat, ist eigentlich also bitter ernst gemeint. Fluch des Eisens ist in den 1970er Jahren entstanden und heute wieder erschreckend aktuell. Zwei Solisten treten nun aus den Reihen von Chorwerk Ruhr hervor, der Tenor Clemens Liese und der Bass Christian Walter. Und Christopher Kott schlägt die Trommel dazu.

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Ein buchstäblich schlagkräftiges Mahnmal gegen den Krieg. Das war das Chorstück Fluch des Eisens von Veljo Tormis. Hier gesungen von Chorwerk Ruhr und der Neo-Chor-Akademie. Solisten waren der Tenor Clemens Liese und der Bass Christian Walter. Und Christopher Kott hat für die archaischen Trommelschläge dazu gesorgt. Die Leitung hatte Soltan Pott. Sie hören das ARD-Radio-Festival, das Ihnen heute HR2 Kultur ausrichtet. Bis 23 Uhr noch mit einer Aufnahme von den Weilburger Schlosskonzerten. Und hier kommen wir nochmal auf Soltan Kodály und seine Volksliedersammlung zurück. Aus der slowakischen Berggegend Sobor stammen zwei Volkslieder, die Kodály für Solostimmen und Frauenchor umgesetzt hat.

Zwei Volkslieder aus der slowakischen Berggegend Sobor waren das, in Töne gesetzt von Zoltán Kodály. Gesungen von den Frauenstimmen des Chorwerks Ruhr und der Neo-Chor-Akademie, die hier auch die Solistinnen gestellt haben. Zoltán Pott hat sie dirigiert. Alles Liebe war am 2. August das Konzert der beiden Chöre bei den Weilburger Schlosskonzerten übertitelt und so krönten sie den Abend noch mit den Liebesliederwalzern von Johannes Brahms. Als ernst und schweigsam hat ihn der Wiener Kritikerpapst Eduard Hanslick mal beschrieben, doch Brahms konnte auch anders. Erschöpft von der Uraufführung seines deutschen Requiems in Leipzig, sucht er im Sommer 1869 Ruhe und leichtfüßigere Klänge. In Lichtental bei Baden-Baden entsteht schließlich ein Großteil seiner Liebesliederwalzer. Inspiriert natürlich von der Walzerseligkeit seiner Wahlheimat Wien. Gedichte aus dem Band Polidora des Nürnberger Gymnasiallehrers Georg Friedrich Daumer liegen dem 18-teiligen Zyklus zugrunde. Mal witzig, mal melancholisch, mal leidenschaftlich setzt Brahms sie in den charakteristischen Dreivierteltakt. Und immer wieder flattern Vögel durch die Zeilen. Passend dazu zogen draußen im Renaissancehof von Schloss Weilburg dann die Schwalben ihre Kreise. Hören wir also nun die Liebesliederwalzer Opus 52 von Johannes Brahms. Es singen wieder Chorwerk Ruhr und die Neo-Chor-Akademie. Zoltán Pott dirigiert.

Es bebet das Gesträuche, gestreift hat es im Fluge ein Vögelein. In gleicher Art erbebet die Seele mir, erschüttert von Liebe, Lust und Leide, gedenkt sie dein. So heißt es im letzten Lied aus den Liebesliederwalzern Opus 52 von Johannes Brahms. Der krönende Abschluss des Konzerts von Chorwerk Ruhr und der Neo-Chor-Akademie am 2. August bei den Weilburger Schlosskonzerten. Soltan Pott hatte die Leitung. Im ARD-Radio-Festival bleibt uns jetzt noch Zeit für eine kleine Zugabe. Samuel Hasselhorn singt uns noch das Lied Sehnsucht, Deutschverzeichnis 879 von Franz Schubert. Am Klavier sitzt Amiel Buschakewitz.

0: Samuel Hasselhorn hat uns zuletzt noch das Lied Sehnsucht, Deutschverzeichnis 879 von Franz Schubert gesungen. Amiel Buschakewitz hat ihn begleitet. Und damit klingt unser Abend im ARD-Radio-Festival für heute aus. Ausgerichtet wurde er von HR2 Kultur. Am Mikrofon war Ursula Böhmer und wünscht Ihnen noch einen schönen Abend.
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2: Um 23 Uhr mit Wolfgang Berger. Ein Erdbeben der Stärke 7,4 hat den Westen Kolumbiens erschüttert. Dabei wurden mehr als 110 Menschen getötet und viele weitere verletzt. Aus Mexiko-Stadt Christina Fee Möbus.
3: Vor allem viele Städte im Süden und im Westen Kolumbiens sind betroffen. Besonders hart getroffen hat es den Ort Pereira. Das ist etwa 65 Kilometer Luftlinie vom Epizentrum des Erdbebens entfernt. Eine 500.000 Menschen lebt dort. Und nach Angaben des lokalen Bürgermeisters sind allein in Pereira mindestens 40 Menschen ums Leben gekommen. Viele Tote werden auch vermeldet rund um die Großstadt Cali im Süden Kolumbiens. In Teilen der betroffenen Gebiete ist auch die Internet- und Stromversorgung zusammengebrochen.
2: Bahnmitarbeiter im Nahverkehr werden immer öfter angegriffen. Laut DB Regio ist die Zahl in der ersten Jahreshälfte um 14% im Vergleich zum Vorjahreszeitraum gestiegen. Aus der NDR Nachrichtenredaktion Jonas Valentin Weber.
4: Demnach zählte die Bahntochter in den ersten 6 Monaten des laufenden Jahres insgesamt fast 990 Übergriffe. Bei 22 Attacken ging es um schwere Körperverletzung, in einem Fall sogar mit Todesfolge. Im Februar war ein Zugbegleiter in Rheinland-Pfalz mit Faustschlägen so schwer attackiert worden, dass er starb. Außerdem wurden mehr als 780 Mitarbeiter Opfer einfacher Körperverletzung. Sie wurden also etwa geschubst oder bespuckt. Um ihre Mitarbeiter stärker zu schützen, setzt die Bahn bereits mehr Personal in den Zügen ein. Außerdem kommen verstärkt Bodycams zum Einsatz, also Kameras, die am Körper getragen werden.
2: Passagiere der Lufthansa müssen vorerst keine weiteren Streiks der Piloten fürchten. Wie die Gewerkschaft Vereinigung Cockpit mitteilte, hat sie sich mit dem Unternehmen auf ein Schlichtungsverfahren geeinigt. Dabei geht es um offene Tariffragen bei den Gesellschaften Lufthansa, Lufthansa Cargo und Eurowings. Die Gewerkschaft hat die Lufthansa-Piloten im laufenden Jahr schon an 7 Tagen zum Streik aufgerufen. Hunderte Flüge fielen aus. Das Unternehmen bezifferte die Kosten auf etwa 150 Millionen Euro. Bei der Leichtathletik-Europameisterschaft im britischen Birmingham hat das deutsche Team am Abend die ersten Medaillen gewonnen. Im Finale über 5000 Meter holte Florian Brem Silber. Kugelstoß-Olympiasiegerin Yemisi Mabri gewann zuvor Bronze. Die deutsche Topsprinterin Jena Lückenkämper hat das Finale über 100 Meter deutlich verpasst. Die 29-Jährige landete im Halbfinale nur auf Platz 5. Das waren die Nachrichten. Und das Wetter in Deutschland. Nachts meist trocken, noch letzte Schauer, Tiefstwerte 19 bis 7 Grad. Morgen oft heiter, im Norden zeitweise dichtere Wolken, im Süden einzelne Schauer oder Gewitter. Höchstwerte 18 Grad in Nordfriesland bis 34 Grad am Oberrhein. Am Mittwoch freundlich an den Alpen ein paar Gewitter, 19 bis 36 Grad. Am Donnerstag viel Sonne bei 24 bis 37 Grad. 3.03 Uhr.
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5: Es war die Zeit der Jazz-Rides. Rund um Londons Leicester Square, da tobten die im Sommer 1948. Auf der einen Seite die Traditionalisten, Fans von Humphrey Lyttelton oder Ken Collier. Auf der anderen Seite die Modernisten mit ihren neuen Bebop-Idolen. Am Ende behielten Littletons Fans meist die Oberhand, vor allem deshalb, weil sie bereit waren, den Bebop-Schnöseln gern auch nachdrücklich vom Platz zu helfen. Denn diese Leute nahmen den Jazz persönlich und nichts lag ihnen dabei ferner als jene intellektuelle Verrücktheit des Bebop. Tausende junger Briten fanden in den Nachkriegsjahren im Trad-Jazz eine Heimat, viele auch ein Auskommen. Bass, Banjo und Bier, so hieß die Erfolgsformel, und die Saints, die marschierten noch in entlegensten Landgemeinden in Pubs und Dancehalls rein. Ken Collier oder Humphrey Lyttelton, die spielten bei Streikposten und auf Ostermärschen, wo diese Musik als Ausdruck des Widerstands galt. Sie hören Saints and Strikers, als der Jazz die britische Arbeiterklasse mitriss. Ich bin Ralf Dorschel.

Going Home, das sind Ken Collier und seine Jazzmen. Und zu diesen Jazzmen, da gehörten bei dieser Session 1953 auch Chris Barber und Monty Sunshine. Wer Ende der 1940er in Großbritannien Jazz hörte, der musste sich entscheiden, Trad Jazz oder die ganz neuen Töne der US-Bebopper von Charlie Parker und Dizzy Gillespie. Wobei an sich war die Sache bereits entschieden. There will be no Bob and no progressive music. Kein Bob und nichts Progressives. Das war 1950 nämlich die Ansage von John Forham und der war zu jener Zeit für den Jazz bei der BBC verantwortlich. Forman, der ließ keine Zweifel, Zitat, wir spielen nur noch Musik mit richtigen Beat. Modernisten werden bei uns nicht mehr vorkommen. Jazz ist ja an sich erstmal eine zutiefst amerikanische Angelegenheit, ein Phänomen, mit dem die zutiefst britische BBC schon sehr früh fremdelte. Gegen das, was der Oberalbione Rudyard Kipling das importierte Heidentum von diesem ganzen amerikanischen Zeugs nannte, hat die BBC gern auf die Verteidigung britischer Werte gesetzt. Als die Nazis Jazz verboten hatten, da merkte Lord Reith, der erste Direktor der BBC, bedauernd an, die Briten seien im Umgang mit diesem schmutzigen Produkt der Moderne leider weit hinterher. Und Jack Payne, Leiter der ersten BBC-eigenen Tanzband, der befand 1932, niemand will ernsthaft Jazz hören. Erst das Revival des New Orleans Jazz änderte dann Ende der 40er, Anfang der 50er einfach alles. Und um diese Zeit geht's heute vor allem. Plötzlich war der Jazz britisch geworden und er war ein Massenphänomen. Und genau das weckte das Interesse der BBC, die den Trend dann über die Radiowellen noch weiter verstärkte und ihn in jeden Haushalt brachte. Hier ist Ackerbilk, Mr. Ackerbilk, der britischste aller britischen Jazzer und sein Blaze Away.

Der Titel dieses Songs, der hinterlässt bei mir Fragen. You've got the right key, but the wrong keyhole. Der richtige Schlüssel, aber das falsche Schlüsselloch. Aber gut, das war jedenfalls der Sänger George Melly mit Mick Mulligans Jazzband. Als der Musikwissenschaftler George McKay vor gut 20 Jahren für die Studie American Pleasures, Anti-American Protest, 1950s Traditional Jazz in Britain ZeitzeugInnen befragte, da war George Melly dabei, weshalb wir seinen Namen heute auch ein paar Mal hören. In Großbritannien hatte der Jazz schon früh seinen Weg in die Dancehalls und die Pubs gefunden, wo eben auch ArbeiterInnen zusammenkamen, redeten, tanzten und sich organisierten. Doch da lag zusätzlich auch noch ein Bann. Auf der Insel 1933 ging der los und er dauerte bis in die 50er. Weil sich britische und US-amerikanische Musikergewerkschaften nicht einigen konnten, spielten US-Jazzstars praktisch keine Konzerte in Großbritannien. Das Königreich war abgeschnitten von den Trends des US-Jazz. Und so konnte der New Orleans-Sound gedeihen, er konnte nostalgisch überhöht werden und dann ein reichlich verspäteter Trend. Der marxistische Historiker und Jazzkenner Eric Hobsbawm, der schrieb, dieses Revival war über die Musik hinaus ein Phänomen. Es gab Amateuren in großer Zahl die Chance, Muskrat Ramble zu spielen. New Orleans wurde zum Mythos und zum Symbol. Antikommerziell, antirassistisch, proletarisch volkstümlich, radikal oder einfach nur nicht respektabel und nicht, was die Eltern hören, so Eric Hobsbawm. Und der britische Poet und Hobbyjazzer Jeff Nuttall, der betont, wir waren damals gegen das Königshaus, wir waren gegen das Militär, gegen all den Pomp und wir sahen diese US-Kultur als demokratisch an, frei von Snobismus, als einen Gegenentwurf zum britischen Klassensystem. In seiner Splendid Isolation wurde der britische Jazz so zu einem Massenphänomen, vornehmlich der Working Class. Was natürlich auch damit zusammenhing, dass diese Musik es ihren Fans ja so leicht macht. Der Trad Jazz lässt sich mit wenigen Voraussetzungen spielen und das auf Instrumenten, die aus dem Alltag kommen oder aus dem Werkzeugschuppen, die oft ebenso improvisiert schienen wie die Musik. Banjo, Waschbrett, Mundharmonika. Chris Barber, der sagte mir mal, da der Traditional Jazz technisch simpler ist, lud er mehr Amateure ein, ihn zu spielen. Mit Bebop ging das nicht, da musstest du ein ziemlich kompetenter Musiker sein. Was dann aber nicht heißt, dass es automatisch gut wird. Vieles am Bebop war völlig inhaltsleer, nicht jazzy, nicht interessant, so Chris Barber. Dann also doch lieber Trad Jazz. Vielen jungen Briten erschien der als demokratische Musik. Gut zum Mitspielen, gut zum Tanzen, auch gut auf der Straße und bei Demos.

Kenny Ball und sein I Love You, Samantha. Sucht man so etwas wie das Epizentrum dieser Bewegung, dann ist das der Red Barn, ein Pub in Barnshurst im Südosten Londons. Steht heute noch und sieht aus wie das Muster eines britischen Landpubs. Damals, da war hier so etwas wie die Wiege des britischen Trad Jazz. Das hatte viel mit dem Pianisten George Webb zu tun, der hier seit den frühen 50ern mit seinen Dixielanders Hof hielt und der dazu Leute wie Humphrey Lyttelton einlud. Am anderen Ende Londons, da floss der Crane River, nicht weit von Heathrow, durch Industriegebiete. Und hier war Ken Collier zu Hause. Und neben Webb hat niemand dem Jazz jener Jahre auf der Insel einen solchen Stempel aufgedrückt wie Ken Collier. Als Jugendlicher, da hatte er sich selbst Mundharmonika beigebracht, als Matrose lernte er Trompete, gründete 1949 die Crane River Jazz Band, bei der sich dann alles drehte, auch nur alles drehen durfte, um eine weit entfernte Stadt der Träume, um New Orleans. Collier war ein sturer Kopf und ein strenger Dogmatiker, selbst Louis Armstrong war ihm schon zu modern. Das hier ist die Crane River Jazz Band 1951, I'm Traveling. Und anschließend George Webb, also der Mann aus dem Red Barn mit seinen Dixielanders.

South, das ist George Webb mit seinen Dixielanders. Auf dem Land und im Pub. Der britische Jazz jener Jahre, der war Provinz und er sollte es auch sein. Eckerbirg, also Mr. Eckerbirg, der wollte gar nicht erst urban wirken. Er betonte seine Provinzialität mit Hosenträgern, Bowlerhut und einem markanten Akzent. Für George Malley war Eckerbirgs Haltung, Zitat, mit seinem Mix aus Arbeiterklasse, Tradition und ländlicher Rustikalität eine Art chauvinistische Revolte. Aber war das jetzt wirklich eine Klassenfrage? Nun ja, wie klassenübergreifend das Ganze in der Wahrnehmung mancher war, das zeigte sich bereits im Juli 1951. Denn da besuchte die damalige Prinzessin Elizabeth ein Trad-Jazz-Konzert in der gerade frisch eröffneten Royal Festival Hall. Jazz, das war die Botschaft ans Volk, hatte königliche Patronage, wenn er nur ohne all diese schrecklichen modernen Flausen aus Übersee daherkommt. Mit einem Lächeln übergingen beide Seiten dabei den Moment, als die künftige Königin mit zwei Funktionären der kommunistischen Partei ins Plaudern kam. Die beiden, sie gehörten zur Entourage der Bands. Wie das kommen konnte, das hat Eric Hobsbawm erklärt. Zitat, das war eine Musik der Amateure, die sich über 10 Jahre lang jeder Professionalisierung entgegenstellten. Und die hatten starke Verbindungen zur politischen Linken. All die Mai-Demos, all die Ostermärsche, all diese Ausdrucksformen des Protestes gegen den sozialen Status quo, die liefen nicht ohne New Orleans Jazz. Denn schon früh hatten FunktionärInnen der britischen kommunistischen Partei den Wert des Trad-Jazz erkannt. Man sah da eine People's Music, eine Volksmusik. George Mackay, der beschreibt die Sicht der PolitaktivistInnen auf den Trad-Jazz in seinem Buch Circular Breathing, The Cultural Politics of Jazz in Britain als, Zitat, Leftist Marching Music of the Streets, als eine linke Marschmusik für die Straßen. Wer sich heute noch im Königreich an die Antikriegsdemos auf dem Trafalgar Square und an die ersten Ostermärsche zum Atomwaffenstützpunkt Aldermaston erinnert, der erinnert sich auch, dass dort überall Trad-Jazz zu hören war. Mit die ersten Trad-Jazz-Konzerte, die wurden organisiert von der kommunistischen Parteijugend, für die das Ganze aber mehr war als nur ein Vehikel. Der linke Dichter und Hobbyjazzer John Minion, der beschreibt das so: Wir wollen doch überleben, wir wollen doch die Welt retten. Also lass uns Spaß haben, lass uns Musik machen und tanzen. Und die Leute, die sahen das und sie dachten, die protestieren nicht nur, die haben auch noch Spaß dabei. Ken Collier, der ließ es sich dann auch nicht nehmen, Jahr für Jahr zu den sozialistischen Weltfestspielen der Jugend nach Warschau oder nach Moskau zu reisen und dort als Botschafter britischer Kultur aufzutreten. Und das lief in beide Richtungen. Gerade weil Ken Collier oder George Webb auf den Ostermärschen spielten, gerade weil sie am 1. Mai mit den Gewerkschaften rausgingen, gerade weil sie auf den Weltjugendfestspielen waren, konnten sie sich in der britischen Arbeiterklasse so richtig verankern.

Schwarze Hose, weißes Hemd, Schlips und die Mützen, die hatte man sich bei Londons Busfahrergewerkschaft geborgt. 1955 gründete Ken Collier auch noch die Omega Brass Band, die wir da gerade mit dem Tiger Rag gehört haben. In New Orleans hatte Collier Marching Bands erlebt und er erkannte in diesem Format eine ganz wunderbare Chance, politische Märsche zu begleiten. Konzerte der Crane River Jazz Band, die waren ja nicht wirklich mobil. Da saß man dann meistens auf Kisten auf der Ladefläche eines Lasters. Aber die Omegas, die gingen jetzt zu Fuß vornweg im Kampf gegen Atomwaffen und für Streiks, und zwar in Uniform. Dabei ist es ein anhaltender Streitpunkt, ob Collier selbst überhaupt so richtig links tickte. George Malley, der sagt, ich dachte mir immer, dass Ken Collier eben doch politisch war. Warum solltest du auf all diese Demos gehen, wenn du nicht zumindest halbwegs deren Inhalte unterstützt? Und Colliers Drummer Colin Bowden, der meinte im Rückblick, ich persönlich denke, Collier war wirklich Sozialist. Aber erstmal ging es uns darum, Riesenauftritte zu haben. Diese Märsche, die boten uns eine Plattform. Wir waren keine Sozialisten, die mit Musik etwas ausdrücken wollten. Wir waren Musiker, die eben auch auf politischen Veranstaltungen spielten. Man begriff diese Demonstration also als perfektes Podium für die eigene Musik. Man sympathisierte, aber man war halt auch dabei, weil die anderen dabei waren. Sehen und gesehen werden. So ganz frei von Marketingüberlegungen war das dann eben doch nicht. Und den OrganisatorInnen war das auch völlig recht. Solche Demos, da hat sich ja bis heute wenig geändert, die gehen ja oft stundenlang. Colliers Freund und Mitmusiker Chris McDonald, der erinnert sich, Zitat, der Puls in unserer Musik, der half gegen die Langeweile vieler Marschierender. Allein dafür wurden wir schon bejubelt. Tja, und die Frauen, die hatten wir heute noch gar nicht. Hier ist jetzt eine Ottilie Patterson, Sängerin aus Nordirland, Blues-Spezialistin und oft an der Seite von Chris Barber. So wie hier Dr. Jazz von 1964.

Dogmen des Trad Jazz, er fremdelte mit den Ritualen, hatte das Banjo aus seiner Band entsorgt, spielte sogar mit Saxophonisten, was für einen Puristen wie Ken Collier immer ein Sakrileg blieb. Aber Littleton war auch weiterhin ein gern gesehener Gast überall dort, wo auf dem Land Trad-Events stiegen. Er war sich nie zu fein für eine Session im Pub irgendwo, im Nirgendwo. Littleton spielte gern auf allen Hochzeiten. Während Leute wie George Webb, jener Urvater des britischen Trad-Jazz aus dem Red Barn Pub, fast ausschließlich dieser örtlichen, dieser lokalen Szene verbunden blieben. Es ist eine Szene, die bis heute floriert, und da spielen dann auf Jazz, Jamborees, strikt lokale Größen wie die Clyde Valley Stompers aus Glasgow oder die Saints Jazz Band aus Manchester. Eine dieser lokalen Bands, die hören wir jetzt. Bisschen gewöhnungsbedürftiges Wortspiel im Namen, aber die kommen halt aus Liverpool, die Merseyside Jazz Band und ihr Chicago Bus.

Der Song, der muss, ohne ihn geht's einfach nicht. When the Saints Go Marching In, Chris Barber und Sister Rosetta. Die Riots der späten 40er, die kennen wir ja jetzt schon. Der letzte dieser Kämpfe, der war dann aber auch der spektakulärste. Nun, ausgerechnet ein Mann des Hochadels, Edward Lord Montague, der hatte auf seinem jahrhundertealten Landsitz Bewley 1956 ein Jazzfestival gestartet. Und 1960, da hatte Montague einfach mal beide Lager eingeladen, und zwar ganz bewusst als Zeichen. Montague fand die scharfe Trennung der verschiedenen Lager absurd, wollte auch die Trad-Jazzer und ihre Fans aus der Arbeiterklasse auf seinem Anwesen sehen. Was sich im Rückblick nicht bewährt hat. Mehr Bebop schrien die einen, We Want Acca die anderen und nicht mehr ganz nüchtern waren sie alle. Dann flogen die Fäuste und das Mobiliar und als der Ultratraditionalist Mr. Ackerbilk den Rufen nachkam, da wurde er auf der Bühne angegriffen und das Banjo, ausgerechnet das allen Modernisten verhasste Banjo, das ging zu Bruch und das alles vor laufenden BBC-Kameras. Der Rest, das war dann ein Großeinsatz der Polizei und waren 20 anrollende Krankenwagen. Einmal hat Montague seiner Idee danach noch eine Chance gegeben. 1961 lief das Festival unter Polizeischutz und mit US-Stars wie Anita O'Day. Dann war das Ganze Geschichte. Was viel mit Chris Barber zu tun hatte. Jeff Nuttall, der erinnert sich, Chris Barbers kommerzieller Erfolg in den späten 50ern war so etwas wie der Anfang vom Ende dieser Bewegung. Plötzlich wollten Tausende von Menschen richtige Konzerte hören, auf Kosten des musikalischen Reinheitsgebots der frühen Jahre, aber auch der spontanen Sessions in Pubs und auf den Ostermärschen. Dazu kam, Chris Barber war ein glänzender Musiker, versiert in vielen Spielarten von Jazz und Blues und damit zugleich der Abgesang auf eine Bewegung, die ja ihre Kraft gerade auch aus der Tatsache bezog, dass niemand besonders gut spielen konnte. Also, dass alles eigentlich ganz demokratisch ist. Nach der Battle of Bewley und nach Chris Barbers Hits, da machten all die strengen Abgrenzungen eines Ken Collier, machte auch der Klassengedanke nicht mehr allzu viel Sinn. Nun kam die Zeit der Sit-ins, der Free Concerts und des Free Jazz und einer ganz neuen Bewegung. Und die grenzte sich dann auch nicht mehr vom tagesaktuellen Jazz aus den USA ab. Charles Mingus, der war ja eben auch politisch, aber er sprach völlig andere Gruppen an als Monty Sunshine und Mr. Ackerbilk. Gut 10 Jahre lang hatte sich im Königreich alles um diesen Trad-Sound gedreht. Jetzt stiegen die Puristen aus, gingen ihren erlernten Berufen nach, betrieben Jazz mehr als Hobby nach Feierabend. Während die Stars der Bewegung noch bis ins hohe Alter über Europas Hot-Jazz-Festivals gezogen sind. Und als Ken Collier 1973 mit Monty Sunshine und mit seiner legendären Crane River Jazz Band nach Hamburg zum NDR kam, da waren die Messen des Traditional Jazz längst gesungen. Hier ist aus dem Konzert der Canal Street Blues und das war Saints and Strikers, als der Jazz die britische Arbeiterklasse mitriss. Tschüss und danke fürs Zuhören. Ich bin Ralf Dorschel.

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1: Um 24 Uhr mit Karin Schumacher. Immer mehr Bundesländer setzen das Fahrverbot für Lkw an Sonn- und Feiertagen aus. Zuletzt haben Bayern, Baden-Württemberg und Mecklenburg-Vorpommern entsprechende Regelungen angekündigt. Grund ist der niedrige Pegelstand vieler Flüsse, die für den Warentransport wichtig sind. Am Sonntag hatten bereits 4 Bundesländer Lkw auf die Straßen gelassen. Der Logistikverband BGL warnt jedoch vor zu hohen Erwartungen. Zwar gäbe es so mehr Flexibilität, aber keine zusätzlichen Transportkapazitäten. Dafür fehlten mehr als 100.000 Lkw-Fahrer. Vereine müssen künftig doch keine höheren Steuern zahlen. Finanzminister Klingbeil nimmt entsprechende Pläne zurück. Laut einem Entwurf für die Steuerreform sollte der Freibetrag für steuerpflichtige Vereine deutlich gesenkt werden. Gemeinnützige Organisationen wären davon nicht betroffen gewesen. Dennoch gab es heftige Kritik. Klingbeil betonte, ihm sei es nie um kleine Vereine gegangen, sondern um Wirtschaftsvereine und Verbände. Nach dem schweren Erdbeben in Kolumbien ist die Zahl der Todesopfer weiter gestiegen. Mindestens 111 Menschen sind nach offiziellen Angaben ums Leben gekommen. Zahlreiche Gebäude stürzten ein. Unter den Trümmern werden weitere Menschen vermutet. Besonders betroffen war die Stadt Pereira in der Café-Region im Westen Kolumbiens. Präsident Abelardo de la Espriella rief den Katastrophenfall aus. Mehrere Nachbarländer haben ihre Unterstützung angeboten. Lufthansa-Passagiere müssen vorerst keine weiteren Pilotenstreiks fürchten. Das Unternehmen und die Gewerkschaft Vereinigung Cockpit haben sich auf ein Schlichtungsverfahren geeinigt. Es geht primär um Fragen der Altersversorgung und des Gehalts, aber auch ein Richtungsstreit zwischen Konzern und Gewerkschaft hat die Tarifverhandlungen beeinflusst. Cockpit hatte im laufenden Jahr an 7 Tagen zum Streik aufgerufen, auch während der Feiern zum 100. Geburtstag der Lufthansa. Bei der Leichtathletik-Europameisterschaft hat es die ersten Medaillen für das deutsche Team gegeben. Läufer Florian Bremm holte Silber über 5000 Meter. Im Schlusssport musste er sich nur Titelverteidiger Jakob Ingebrigtsen aus Norwegen geschlagen geben. Zuvor hatte Kugelstoßerin Yemisi Mabry Bronze gewonnen. Und bei der Schwimm-Europameisterschaft ist die Freistilstaffel der Männer über 4x200 Meter Dritter geworden. Das Wetter in Deutschland: in der Nacht in Alpennähe noch einzelne Schauer oder Gewitter, sonst meist trocken. Tiefstwerte 20 Grad am Inn bis 8 Grad im Emsland. Morgen im Norden und Nordosten teils bewölkt bei 18 bis 24 Grad. Sonst sonnig bei maximal 34 Grad. 0:03 Uhr.
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3: Dazu begrüßt Sie Tobias Führenbach. Ganz herzlich willkommen. Schön, dass Sie eingeschaltet haben. Wir starten heute mit Musik von Nikolai Rimski-Korsakow. Und zwar lautet dieses Werk hier das große russische Osterfest. Das ist eine Ouvertüre über Themen der russischen Liturgie für großes Orchester gesetzt. Das ist hier in diesem Fall das Rundfunk-Sinfonieorchester Berlin. Am Pult Michail Jurowski.

Das große russische Osterfest, eine mächtige Ouvertüre über Themen der russischen Liturgie. Für großes Orchester, das Ganze komponiert von Nikolai Rimsky-Korsakow. Michail Jurowski dirigierte hier das Rundfunk-Sinfonieorchester Berlin. Im ARD-Nachkonzert bei uns jetzt Kammermusik von Wolfgang Amadeus Mozart. Und zwar sein Quartett für Violine, Viola, Violoncello und Klavier, also das Klavierquartett G-Moll, Köchelverzeichnis 478. Mit dem Berlin Piano Quartett, das sind hier Christoph Horak Violine, Misha Afkam Viola, Bruno Delepelaire Violoncello und am Klavier Kim Parbier.

Christoph Horak, Violine, Misha Afkam, Viola, Bruno Delepeller, Violoncello und Kim Barbier, Klavier, das Berlin Piano Quartett mit dem Klavierquartett G-Moll, Köchelverzeichnis 478 von Wolfgang Amadeus Mozart. Hier im ARD-Nachtkonzert geht es jetzt in diese Nacht auf Dienstag mit der Tedeum-Vertonung von Marc-Antoine Charpentier. Das Ganze für Soli, Chor und Orchester in D-Dur. Miriam Mayer, Sopran. Birte Kulawik, Sopran. Ruth Sandhoff, Alt. Markus Ullmann, Tenor. Und Sebastian Noack, Bass. Der Dresdner Kammerchor und die Kammerakademie Potsdam unter der Leitung von Hans-Christoph Rademann.

Te Deum von Marc-Antoine Charpentier. Wir hörten Miriam Meyer Sopran, Birte Kulawik Sopran, Ruth Sandhoff Alt, Markus Uhlmann Tenor, Sebastian Noack Bass. Zudem zu hören der Dresdner Kammerchor und die Kammerakademie Potsdam unter der Leitung von Hans-Christoph Rademann. Das ist das ARD-Nachtkonzert, präsentiert von BR Klassik. Wir kommen jetzt zu einem Komponisten, über den man sehr wenig weiß, Julius Räubke. Er wurde nur 24 Jahre alt, aber in seinem kurzen Leben, da schuf der Organist und Komponist ein Werk, das zu den wichtigsten Orgelstücken des 19. Jahrhunderts zählt. Und zwar der Psalm 94, ein Schlüsselwerk der deutschen Orgelromantik. Hier zu hören mit Arvid Gast 2005 in der Marienkirche in Küritz.

Avid Gast an der Orgel zu erleben. Das war der Psalm 94, die Vertonung in C-Moll von Julius Räubke. Als nächstes hier im ARD-Nachtkonzert ganz bekannte, berühmte Musik von Igor Strawinsky, nämlich Der Feuervogel, die Orchester-Suite mit dem Rundfunk-Sinfonieorchester Berlin, dirigiert von Karel Marc Chichon.

2012 in der Berliner Philharmonie, der Feuervogel, die Orchestersuite von Igor Strawinsky mit dem Rundfunk-Sinfonieorchester Berlin, am Pult Karel Marc Chichon. Soweit diese Stunde hier im ARD-Nachkonzert. Bis zu den 2 Uhr Nachrichten noch ein paar Takte des rumänischen Geigers und Komponisten Grigoraș Dinicu.

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1: Um 2 Uhr mit Olaf Knapp. Der Westen Kolumbiens ist von einem schweren Erdbeben erschüttert worden. Mehr als 110 Menschen kamen nach aktuellen Angaben der Behörden ums Leben. Die Zahl der Opfer könnte aber noch steigen. Aus der Nachrichtenredaktion Christoph Johansen.
2: Das Beben der Stärke 7,4 ereignete sich am frühen Morgen Ortszeit um kurz nach 7:30. Menschen liefen in Panik aus ihren Häusern, um sich in Sicherheit zu bringen. Bilder von vor Ort zeigen eingestürzte Gebäude, Trümmerhaufen und den umgeknickten Turm einer Kathedrale. Noch immer suchen Einwohner und Einsatzkräfte in den Trümmern nach Überlebenden und Opfern. Zum Teil fielen die Mobilfunknetze und die Stromversorgung aus. Es ist das stärkste Erdbeben in Kolumbien seit mindestens 10 Jahren. Betroffen ist vor allem der mittlere Westen zwischen Cali und Medellin.
1: Wegen des anhaltenden Niedrigwassers am Rhein und anderen Flüssen will nun auch Mecklenburg-Vorpommern das Sonn- und Feiertagsfahrverbot für Lkw lockern. Nach Angaben des Verkehrsministeriums in Schwerin wird die Ausnahmeregelung kommendes Wochenende in Kraft treten. Aus der Nachrichtenredaktion Birgit Bröcheler.
3: Mit Mecklenburg-Vorpommern haben nun insgesamt 7 Bundesländer das Fahrverbot für Lkw an Sonn- und Feiertagen ausgesetzt. Seit dem vergangenen Wochenende gilt die Lockerung bereits in Nordrhein-Westfalen, Niedersachsen, Rheinland-Pfalz und dem Saarland. Baden-Württemberg und Bayern setzen es wie Mecklenburg-Vorpommern zum kommenden Wochenende um. Sachsen lehnt eine generelle Lockerung derzeit noch ab, hält aber Ausnahmegenehmigungen für möglich.